Und jetzt schenken wir euch 6 Sekunden Stille, damit ihr überprüfen könnt, ob euer kleiner Spatz noch immer schläft.

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1: 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Es ist 2:59 Uhr.

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Es ist 5:02. 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
11: Und heute begrüßt dich die Ines aus dem Studio. Servus, schön, dass du da bist. Der Inklusionstag fördert ein gutes Miteinander. Mitte September findet in der Landeshauptstadt Graz im Bundesland Steiermark der alljährliche Inklusionstag statt. Warum gibt es den? Er macht darauf aufmerksam, dass jeder Mensch, jedes Kind, ob mit oder ohne Behinderung, gleichberechtigt am Leben teilnehmen kann. Ein buntes Programm erwartet die Besucherinnen und Besucher beim Inklusionstag in der Shopping City Seiersberg in Graz. Unter anderem wird der Verein Humana, der nachhaltige Mode für große und kleine Menschen anbietet, mit einer besonderen Modenschau dabei sein. Dafür werden derzeit große und kleine Models gesucht. Noch bis 18. August können sich interessierte Modebegeisterte mit einem kurzen Steckbrief, Foto und auch der Kleidergröße für die Auswahl der Outfits per E-Mail bewerben. Und zwar an marketing@humana.at. Etwas Außergewöhnliches und Seltenes erwartet uns nächste Woche in Österreich. Am kommenden Mittwoch, am 12. August, wird sich kurz vor Sonnenuntergang der Mond vor die Sonne schieben und diese teilweise verdecken. Diese sogenannte partielle Sonnenfinsternis wird beispielsweise in der Bundeshauptstadt Wien zu fast 90% zu sehen sein. Sie beginnt um 19.22 Uhr, also kurz vor 7:30 am Abend, wenn der Mond sich langsam von Westen her vor die Sonne schiebt. Um 20.13 Uhr, also kurz nach 8 Uhr, wird die Sonne verfinstert untergehen. Damit man dieses seltene Himmelsereignis gut beobachten kann, braucht man Sonnenfinsternisbrillen mit Spezialfiltern. Damit ist es ohne Bedenken möglich, direkt zur Sonne zu schauen. Ein ungewöhnlicher Fund ist in der Donau aufgetaucht. Wegen der großen Hitze momentan gibt es weniger Wasser in unseren Flüssen. Im Land Bulgarien, durch das auch die Donau fließt, sind vor kurzem in einem Teil des Flusses Knochenteile eines großen Tieres aufgetaucht. Höchstwahrscheinlich sind es Kieferknochen und Teile von Stoßzähnen, die einem Mammut gehört haben. Das ist ein Tier, das bereits ausgestorben ist und wie ein riesiger Elefant ausgesehen hat. Der Fund dieser Knochenteile ist für Expertinnen und Experten besonders bedeutsam. Sie können daraus zum Beispiel erkennen, dass das Mammut in der Eiszeit gelebt hat, noch relativ jung gewesen ist und aufgrund der dunklen Farbe der Knochen offenbar viel Zeit in einem Sumpf verbracht hat.
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14: Warum heißen Banken eigentlich Banken? Diese Frage hat uns der 6-jährige Manuel an sparefroh@meinkinderradio.at geschrieben. Hat das etwas mit einer Bank zum Sitzen zu tun, Josie?
15: Ja, hat es. Die Bezeichnung Bank für ein Geldinstitut kommt aus dem Italienischen, und zwar vom Wort Banki, was eben Sitzbänke bedeutet. Hier in Italien sind die ersten Banken entstanden. Im Mittelalter, also vor einigen hundert Jahren, haben dort die Geldwechsler ihre Geschäfte gemacht. Und sie haben sich auf Bänken und Tischen mit ihren Kunden zusammengesetzt.
14: Und warum sind daraus die Banken entstanden?
15: In dieser Zeit sind die Kaufleute mit ihren Waren auf Reisen gegangen. Und dabei haben sie auch ihre Gold- und Silbermünzen mit dabei gehabt.
14: Ui, ui. Und das hat dann die Räuber angelockt.
15: Ganz genau. Und so hat man nach einem sicheren Weg gesucht und den Wechsel erfunden. Das war eine Zahlungsart, bei der kein Bargeld mehr im Spiel war. Wenn ein Händler etwas verkauft hat, dann hat er dafür vom Käufer einen Brief bekommen. Darauf ist gestanden, wie viel Geld er zu bekommen hat. Der Händler hat dann den Brief an einem bestimmten Ort, der jetzt Bank heißt, in Bargeld umtauschen können.
14: Die Banken waren damals aber noch nicht so groß wie bei uns jetzt.
15: Nein, das ist nicht zu vergleichen. Es hat aber auch andere Berufe gegeben, die sich mit Geld beschäftigt haben. Der Geldwechsler hat verschiedene Währungen gewechselt und dabei selbst daran verdient. Und die Pfandleiher, die haben Geld verborgt und dann mehr zurückgefordert. Da waren natürlich auch viele Gauner dabei.
14: Dann sind die Menschen damals wohl lieber zu einer Bank gegangen. Das ist doch der sicherste Weg. Und so haben die Banken wachsen können.
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7: Guten Morgen auf mein Kinderradio bei Aufwachen mit Radino. So heißt unsere erste Sendung des Tages. Ja, und heute haben wir noch jede Menge Zeit miteinander tolle Sachen zu erleben. Ich freue mich schon drauf. Ja, und jetzt geht's erstmal los mit ganz viel Musik.

0: Zeit, ich bin für den Tag bereut. Bereit halt.
1: Na, Radino, bist du unter die Dichter gegangen?
0: Ja, Dichten macht Spaß. Schau, Mama, Morgenstund hat Gold im Mund und Gold im Mund ist ungesund.
1: Na, das hat aber schon jemand vor dir gedichtet, mein Schatz. Das gibt's schon länger. Aber wart mal. Am Morgen tut Radinos Mund schon jede Menge Blödsinn kund.
0: Hey, und Mama hat in ihrem Haar heute eine Ladung Zahnpasta.
1: Was?
0: Ja, da. Da, schau, da pickt ein ganz Urdino großer Klumpen.
1: Na bravo, wie kommt denn das da rein? Du, Odo, mein großer Dichter, kannst du mal hier die Studioregler übernehmen? Ich muss mein Haar mal schnell entzahnpasten.
0: Na klar. Der Obermeister Radino schupft schnell mal hier das Radio. Und hier das nächste Lied. Komm, sing mit.

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1: Ich hab dir doch gesagt, du sollst Urlaub nehmen.
2: Wie geht Urlaub denn?
1: Ganz einfach. Urlaub ist, wenn du nicht zur Arbeit erscheinst.

0: Urlaub.
1: Bin ich dino-müde.
2: Weißt du was, Radino? Jetzt strecken wir uns mal ordentlich durch. Und kannst du den Hampelmann?
0: Na klar.
2: Na, dann machen wir den jetzt. Ein ganzes Lied lang machen wir jetzt Hampelmann, okay? Oder wir hüpfen einfach so herum. Dann machen wir es jetzt. Los geht's.

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0: schau mal meinen Riesenturm an.
1: Boah, Radino, der ist ja wirklich hoch. Gratuliere. Hast du da alle Bausteine drin verbaut?
0: Keiner mehr übrig.
1: Na, dann hast du dir zwar wirklich eine Pause verdient. Gleich gibt's hier wieder eine Geschichte bei uns auf mein Kinderradio und würde sagen, du kannst dich jetzt schon mal in die Kuschelecke begeben. Und ich mache noch schnell ein Foto vom Turm. Hm? Der ist ja wirklich riesengroß.
0: Ja, ich bin auch so Dino-stolz.
1: Ja, das kannst du auch.

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0: Radino aus dem Ei. Der Wecker läutet. Radino springt aus dem Bett, streckt sich mit lautem Gähnen und hüpft fröhlich in die Küche. Dort wartet schon seine Mama mit dem Frühstück. Radino frühstückt viel, sehr viel. Ein Butterbrot mit der Erdbeermarmelade von der Oma. Ein Stück Käse, noch drei Butterbrote, dann noch eine Kanne Kakao, einen Bund Bananen und drei weiche Eier. Er hat einen Riesenhunger, eigentlich immer, aber besonders in der Früh. Da merkt man, dass Radino ein ganz schön großer Dinosaurier geworden ist. Naja, so groß vielleicht auch wieder nicht, aber doch dinotastisch groß. Seine Schwestern begnügen sich mit einem weichen Ei und einem Butterbrot. Weiche Eier essen alle drei am liebsten. Sie klopfen die Schale auf und löffeln den weißen und gelben Inhalt. Das schmeckt gut. Dino gut. Da fängt Radino an zu grübeln. Wie kommen das Gelbe und das Weiße eigentlich in das Ei hinein? Mama erklärt, dass die Hühner die Eier legen. Wenn die Menschen die Eier nicht essen, dann wachsen darin aus dem Weißen die Küken. Das Gelbe, der Dotter, ist das Jausenpaket für die Küken, damit sie ordentlich wachsen können. Wenn sie ausgewachsen sind, knacken sie mit ihren kleinen Schnäbeln die Schale auf und schlüpfen aus dem Ei. Da fängt auch die kleine Schwester zu überlegen an, setzt noch ein drauf. Na, du bist ja sicher auch einmal aus einem Ei geschlüpft, Radino, ruft sie ganz aufgeregt. Hühner, Eidechsen, Schnabeltiere und Dinosaurier kommen alle aus Eiern. Das hat sie im Kindergarten gelernt. Und Radino protestiert. Er soll aus einem Ei geschlüpft sein? Mama und Papa haben doch gesagt, dass sie ihn adoptiert haben. Ja, ja, das schon. Aber davor muss er wohl aus einem Ei geschlüpft sein. Das muss ja ein riesiges Ei gewesen sein, denken die Geschwister laut nach. Ja, wirklich sehr groß, bestätigt Mama. Viel größer als ein Hühnerei und etwa dreimal so groß wie ein Straußenei. Dino-Baby groß, könnte man sagen, und sie lächelt dabei ganz liebevoll. Da fällt Radino ein. So ein Dinosaurier-Ei hat er sogar schon mal gesehen, als er vor einem Jahr im Museum war. Es war zerbrochen, als es gefunden wurde, und die Herrschaften im Museum haben die Schalenteile wie ein Puzzle zusammengeklebt. Da war es wieder ganz, bis auf eine Stelle. Da fehlte ein Teil. Radino denkt nach. In so eine bleistiftdicke, hellgrüne Schale soll ich einmal hineingepasst haben? Da erinnert er sich plötzlich an etwas. Sie ist genauso hellgrün wie dieses seltsame hellgrüne Teilchen, das er in seiner kleinen Holzschatzkiste aufbewahrt. Er fragt sich schon lange, was das sein soll. Moment einmal. Hellgrüne Schale? Hellgrünes Teilchen? Das findet Radino jetzt ziemlich spannend. Am Nachmittag gehen Radino und seine Familie ins Museum, um sich die Dino-Eierschale anzuschauen. In seiner Dino-Hand trägt Radino das Kisterl mit dem grünen Teilchen. Er hat so ein sicheres Gefühl, dass er es heute noch brauchen wird. Radino denkt und kann gar nicht mehr aufhören damit. Das Ei, aus dem er geschlüpft ist, muss doch jemand gelegt haben. Seine Dino-Mama muss das gewesen sein. Aber wo ist sie denn hin verschwunden? Und wo ist sein Dino-Papa? Und gibt es vielleicht sogar Dino-Geschwister? Fast wird er ein bisschen traurig bei all den Gedanken, aber da stehen sie schon vor der Vitrine mit dem großen Dino-Ei. Er erfährt, dass das Ei vor 8 Jahren gefunden wurde. Radino muss gerade geschlüpft sein. Das war an einem schönen Sommertag. Das ist ganz sicher so, weiß Radino, denn er hat schließlich jeden Sommer Geburtstag. Den feiert er schon lange. Mindestens 7 Mal hat er die Kerzen auf der Geburtstagstorte ausgeblasen. Er ist fast so alt wie seine kleine Schwester und noch nicht so alt wie seine große Schwester. Da fällt ihm das hellgrüne Teilchen wieder ein, das er doch extra mitgenommen hat. Er nimmt es aus seiner kleinen Schatzkiste und vergleicht es mit dem Dino-Ei in der Museumsvitrine. Und tatsächlich, gleiche Farbe, gleiche Beschaffenheit. Der Museumsdirektor ist auf Radino aufmerksam geworden und kommt rasch auf die Familie zu. Er redet irgendwas von wegen seltener Fund, ganz außergewöhnlich und solche Sachen. Dann sieht er das Teilchen in Radinos Hand. Er sperrt die Vitrine auf. Radino darf zur Stelle mit dem fehlenden Schalenstückchen greifen. Ganz vorsichtig nimmt er sein grünes Teilchen, hebt es in die Nähe des Loches, steckt es hinein. Es passt. Es passt perfekt. Die Freude ist riesengroß. Alle jubeln. Das war der fehlende Schalenteil. Jetzt ist das Dinosaurier-Ei ganz. Der Herr Museumsdirektor umarmt Radino vor Freude, bedankt sich noch 1000 Mal für das Schalenstückchen und lobt Radino, dass er all die Jahre so gut darauf aufgepasst hat. Für Radino ist das alles so aufregend, dass er rund um sich nichts mehr mitbekommt. Das ist alles so wirklich seine Dino-Eierschale. Etwas grün, etwas braun, etwas weiß. Von jeder Farbe ein bisschen etwas. Bunt und einzigartig. Wie Radino. Und alles auf dieser bunten, einzigartigen Welt.
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0: Das war aber ein interessanter Tanzstil, Radino.
1: Das war kein Tanzen. Ich muss schon so dringend aufs Klo.
0: Warst du noch gar nicht nach dem Aufstehen?
1: Nein, die Kinder, die haben ja schon auf mich gewartet.
0: Dann schlage ich mal vor, dass ich das nächste Lied auf mein Kinderradio starte und du gehst inzwischen mal schnell aufs Klo, bevor vielleicht noch ein Unglück passiert.
1: Okay, ich gehe schnell und nach dem Lied bin ich gleich wieder da, versprochen.

0: Wasser im Glas musst du aber ein paar Minuten ruhig stehen lassen, damit das Wasser darin vollständig zur Ruhe kommt und sich nicht mehr bewegt. Dann lässt du aus geringer Höhe einen Tropfen Tinte in das Wasserglas hineinfallen. Also so 4 Finger breit hoch reicht völlig aus. Der Tropfen kann direkt aus einer Tintenpatrone gedrückt werden. Du kannst dabei beobachten, dass ein Teil des Tropfens sofort zu einer flachen Scheibe zerfließt und unter die Wasseroberfläche sinkt. Dabei formt sich der Tintentropfen kurz zu einem Ring und aus diesem Ring entspringen neue Tropfen, die seitlich nach unten wandern und ebenfalls zu kleinen Ringen werden. Aus den kleineren Ringen entstehen dabei wieder Tropfen und das Spiel wiederholt sich und das nennt man dann Kaskade. Probier es einfach aus. Also wenn du es noch nicht so ganz verstanden hast, was da vor sich geht, ist es auch wurscht. Es sieht einfach nur mega aus. Probier es gerne aus.
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0: Mama, warum reden die Erwachsenen eigentlich immer so kompliziert? Inflatulation und Koalilation. Ich verstehe nur Bahnhof.
1: Ich verstehe dich, das kann schon wirklich kompliziert sein, aber das ist ja alles gar nicht so schwer, wenn man es richtig erklärt bekommt, mein Schatz.
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11: Und die hörst du heute von der Ines. Hallo, grüß dich. Dinosaurier sind nie so klein wie Mäuse gewesen. Das haben zwei Forscher aus den USA in einer neuen Studie herausgefunden. Die kleinsten Dinosaurier, die Mikroraptoren, sind etwa so groß wie Tauben gewesen und haben rund 400 Gramm gewogen. Die kleinsten Säugetiere sind Etrusker-Spitzmäuse mit etwa 1,8 Gramm, also federleicht. Die Forscher vermuten, dass kleine Säugetiere den Dinosauriern die winzigen Lebensräume weggenommen haben. Wenn es Mini-Dinosaurier gegeben hätte, wären ihre Knochen längst in Fossilienlagerstätten gefunden worden. Genauso wie die von kleinen Eidechsen. Die Natur hat also eine interessante Regel. Während Dinosaurier verhindert haben, dass Säugetiere groß geworden sind, haben Säugetiere verhindert, dass Dinosaurier klein werden konnten. Alle, die Honig lieben, dürfen sich auf diesen Herbst und Winter freuen, denn die heurige Honigernte fällt besonders gut aus. In der kalten Jahreszeit hat es überwiegend sehr milde Temperaturen gegeben und dadurch haben die Bienen früher zu brüten begonnen. Deutlich mehr fleißige Bienen sind daher bereits im Frühling schon auf Nektarsuche losgeflogen. Im Bundesland Burgenland zum Beispiel gibt es etwa 700 Berufs- und Hobby-Imkerinnen und Imker, also Bienenzüchter, die darauf schauen, dass es den Bienen gut geht und sie viel Honig von ihnen ernten können. Rund 20 Kilogramm Honig pro Bienenstock werden es dieses Jahr in etwa sein. Das ist vom Gewicht ungefähr so viel, wie ein 5 bis 6 Jahre altes Kind wiegt. Der geerntete Honig wird bei richtiger Lagerung auch für mehrere Jahre als Vorrat dienen. Sehr erfreulich für Bienenzüchterinnen und Züchter und auch für alle, die Honig gerne essen. Wassermelonen sind jetzt saftige Durstlöscher. Rund um den Tag der Wassermelone haben wir ein paar interessante Dinge dazu herausgefunden. Ursprünglich kommt diese Nutzpflanze vom Kontinent Afrika. Inzwischen wird sie weltweit in warmen Regionen angebaut. Die meisten Sorten von Wassermelonen haben ein rotes Fruchtfleisch. Es gibt aber auch grüne, orangefarbene, gelbe und sogar weiße Sorten. Das weiche Innere der Frucht schmeckt meist süß und besteht überwiegend aus Wasser, Vitamin A und Vitamin C. Wichtig für unsere Sehkraft und unser Immunsystem, damit wir gesund bleiben. Tatsächlich gibt es Wassermelonen, die bis zu 100 Kilogramm schwer werden, also in etwa wie ein schwerer Erwachsener. Die meisten aber wiegen 4 bis 25 Kilogramm, also vom Gewicht eines Babys bis zu einem Volksschulkind. Besonders an heißen Tagen im Sommer sind Wassermelonen super zum Durstlöschen und als gesunder Snack für zwischendurch.
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3: Hallo, hier ist der André und heute geht's um den Buchstaben B wie Blogger. Blogger ist ein englisches Wort und das bedeutet so viel wie Autor. Na super, das nächste komplizierte Wort. Autor hat nämlich nichts mit Auto zu tun. Ein Autor schreibt Texte. Und wenn ein Autor Texte fürs Internet schreibt, ja dann ist er ein Blogger. Mittlerweile gibt es ganz viele Blogger im Internet, die einfach aufschreiben, was sie so den ganzen Tag über erlebt haben. Das ist dann mal spannender und mal weniger spannend. Aber so ist das halt. Denk mal an deinen eigenen Tag, da ist ja auch nicht jeder Tag gleich toll. Es gibt sogar Blogger, die aufschreiben, was sie gerne einkaufen. Zum Beispiel Kleidung. Ja, wirklich. Die schreiben dann ganz viel darüber, welches T-Shirt am besten zu welcher Hose passt. Also wenn du es zum Beispiel das nächste Mal total nervig findest, wenn deine Mama dir in der Früh sagt, was du anziehen sollst, dann denk immer daran, es gibt sogar Menschen, die damit Geld verdienen, weil sie eben aufschreiben, was gut zusammenpasst. Und deine Mama macht das total gratis für dich. Das ist doch unglaublich toll, oder? Und das Gleiche gibt's übrigens mit Essen, Hobbys oder auch mit Autos. Also, wenn du in der Schule fleißig bist und richtig gut schreiben lernst, dann kannst du später auch mal aufschreiben, wo du dich besonders gut auskennst. Und andere Menschen lesen das dann. Ja, und dann bist du ein Blogger.
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1: Aufwachen mit Radino, die dino-starke Frühstückszeit von 6 bis 8 auf mein Kinderradio.
12: Guten Morgen!
1: Guten Morgen! Na, ist das nicht ein wundervoller Tag? Naja, also im Moment kann man das noch nicht so genau sagen, wir sind ja noch nicht so lang auf, aber wenn man nur will, dann kann jeder Tag ein wundervoller werden, oder? Viel Spaß in der kommenden Stunde und jetzt gleich mit dem ersten Lied.

0: ein dinotastisches Lied war das wieder hier bei mir auf mein Kinderradio. Mama, ist es schon soweit? Darf ich ihn schon rufen?
1: Na klar, mein kleiner Dino, er wartet sicher schon auf dich.
0: Juhu, hallöle, André.
2: Na, seid ihr auch schon so gespannt auf die Minidisco ab 4 am Nachmittag?
1: Also ich freue mich schon sehr drauf. Es ist immer echt lustig, dir und dem Radino beim Tanzen zuzuschauen.
2: Das glaube ich. Auf jeden Fall können ja alle Kinder gerne in der Minidisco mit dabei sein. Viele Kinder schicken ja über Radinos Handy-App Sprachnachrichten und die spiele ich dann in der Sendung ab 4 am Nachmittag ab.
1: Und ich frage jetzt schon mal für die Kinder. Spielst du uns vielleicht sogar jetzt schon ein paar vor, die eigentlich für den Nachmittag für die Minidisco geplant sind?
2: Oh, das ist eine gute Idee, ja. Wenn auch du vor dem Radiogerät mit dabei sein magst, dann schick noch schnell bis zum Nachmittag auch deine Sprachnachricht über Radinos Handy-App.
0: Achtung, Achtung, jetzt kommt wieder eine dinotastische Sprachnachricht.
3: Hallo, Hallöle, André, ich bin die Josephine. Und ich wohne in Bad Mitterndorf und ich höre gerne mein Kinderradio und mal sehr gerne. Und ich mag am liebsten bei meinem Kinderradio die Märchenzeit. Tschüss.
4: Hallöle, André. Ich bin die Emilia und komme aus Wien. Ich bin 6 Jahre alt und möchte, wenn ich groß bin, Sängerin werden. Und ich möchte jetzt alle meine Freunde grüßen. Franziska, Pia und Bios, Severin, Xaver, Maya, Lilla und Mama, Papa, Radino, Radinos Eltern, André. Und das war's.

0: Guten Morgen und schönen Start in einen neuen Tag.
1: Ich bin Radino und das ist meine Mama. Und wir sind die Burgherren in unserer Dino-tollen Deckenburg.
0: Ja, genau. Heute haben wir mal unsere Decken geschnappt und Sessel drunter gestellt und so haben wir eine tolle Burg mit vielen Gängen draus gemacht. Fangen, spielen und verstecken geht wunderbar. Und wenn jeder noch ein Stofftier dazu nimmt, dann sind wir Ritter auf unseren Pferden.
1: Ja, komm Mama, spielen wir noch.
0: Ja, komm schon. Vielleicht willst ja auch du mal Burgfräulein oder Ritter spielen. Dann frag mal deine Eltern, ob sie mit dir eine Deckenburg bauen können. Macht wirklich Spaß. So, und jetzt gibt's hier mal das nächste Lied für dich.

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0: und hier kommt ein super Geburtstagslied nur für dich auf mein Kinderradio.
1: Und meine lieben kleinen Freunde, seid ihr alle vollzählig?
2: Ja.
1: Gekämmt, gewaschen und gebürstet?
2: Jawohl.
1: Und habt ihr alle eure Blumensträuße?
2: Ja.
1: Na dann, nichts wie los.

0: Danke, Leute. Danke, Max.
1: Super Dino, cooler Song, oder? Und weißt du was? Jetzt wird's gleich noch besser. Gleich gibt's eine Geschichte. Eine kurze. Aber trotzdem, Dino, toll. Gleich geht's los.

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0: sicher gefällt.
1: Radinos Besuch in der Musikschule. Radino liebt klassische Musik. Sie lässt ihn träumen, bringt ihn zum Staunen und macht ihn fröhlich und traurig zugleich. Nichts weckt so sehr seine Fantasie wie der Klang eines klassischen Orchesters. Die vielen Geigen, Celli und Bässe hören sich an wie ein Engelschor. Der große Konzertflügel erzeugt Töne, die in seinen Ohren kitzeln und ihn fliegen lassen. Blasinstrumente und Schlagwerke klingen so kraftvoll, als würde ein Riese Purzelbäume schlagen und die Erde vibrieren lassen. Wie gerne würde er eines dieser Instrumente spielen können, wie zum Beispiel das Klavier. Wenn 10 Finger gekonnt über die Klaviatur tanzen und damit einen ganzen Konzertsaal mit Klang erfüllen können, ist das dinotastisch, schwärmt Radino. Eines Morgens entdeckt er ein buntes Blatt Papier auf dem Küchentisch. Darauf steht in großen Buchstaben: Tag der offenen Tür in der Musikschule. Komm vorbei und lerne alle Instrumente kennen. 10. Mai. Das ist ja schon morgen. Ganz aufgeregt läuft Radino zu seiner Mama und fragt, ob er dorthin gehen darf. Mama ist begeistert von dieser Idee. Endlich wird er ein Klavier, eine Geige, einen Bass und viel weitere Instrumente ausprobieren können. Radino geht zeitig ins Bett, damit er morgen gut ausgeschlafen ist. Am nächsten Nachmittag ist es soweit. Radino und seine Mama besuchen die Musikschule. In jedem Zimmer warten Lehrerinnen und Lehrer mit wunderschönen Instrumenten auf neugierige Kinder. Auf Anhieb findet Radino den Raum mit dem großen, schwarz glänzenden Klavier. Er wird von einer blonden Dame mit einer bunten Halskette und einer Brille begrüßt. Sie heißt Judith und ist die Klavierlehrerin. Aufgeregt setzt sich Radino auf die Klavierbank. Vorsichtig streicht er mit seiner grünen Drachenhand über die wunderschönen weißen und schwarzen Tasten. Seine Finger sind viel größer als die Tasten, bemerkt er. Die Lehrerin spielt ihm ein einfaches Lied vor. Oh, das kenne ich. Radino freut sich darauf, doch... Oje. Die Tasten sind tatsächlich kleiner als gedacht. Bei jedem Anschlag erklingen 2 Tasten gleichzeitig. Seine Finger sind einfach zu groß für das Klavier. Ein wenig enttäuscht geht er ins nächste Zimmer. Dort präsentiert gerade ein Gitarrenlehrer den kleinen Besuchern sein Instrument. Den Klang kennt Radino gut aus seiner Kindergartenzeit. Damals wurden alle Lieder auf der Gitarre gespielt. Er bemüht sich, das zarte Instrument mit den dünnen Saiten so in die Hand zu nehmen, dass er es mit seinen Krallen bedienen kann. Na, das müsste doch klappen, hofft Radino. Seine rechte Hand stellt sich dabei gar nicht so schlecht an und das Zupfen der Gitarrensaiten macht richtig Spaß. Erst als er versucht, mit seiner linken Hand Akkorde zu greifen, erkennt er, dass seine Finger auch dafür zu groß sind. Die 6 Saiten auf dem Gitarrenhals liegen einfach viel zu nah beieinander. Immer verzweifelter geht Radino von Zimmer zu Zimmer. Auch die Harfe, die Flöte, die Geige und sogar der Bass passen nicht zu seinen Händen. Radino ist sehr traurig. Warum sind ausgerechnet Drachenfinger so groß? Das ist ungerecht. Im nächsten Moment spürt er eine Hand auf seiner Schulter. Die Klavierlehrerin Judith lächelt ihn an und führt Radino in einen großen Raum am Ende der Musikschule. Hier befinden sich viele goldene Blasinstrumente. Blechblasinstrumente. Es funkelt herrlich. Radino erkennt eine Trompete, ein Horn und daneben eine Posaune. Doch was ist das? Ein Instrument fesselt seinen Blick. Es ist riesig. Das größte Blasinstrument, das Radino jemals gesehen hat. Und wie das glänzt. Darf ich vorstellen? Das ist eine Tuba, erklärt die Klavierlehrerin fröhlich. Ah ja. Vorsichtig streicht Radino mit seiner Hand darüber. Das Metall fühlt sich kühl und gleichzeitig angenehm glatt an. Die Tuba besteht aus einem großen Trichter, der nach oben gerichtet ist, und einem kleinen, der das sogenannte Mundstück bildet. Dazwischen gibt es viele dünne und dickere, gebogene Rohre. Ein Lehrer erklärt ihm, dass man nur die Lippen in Schwingung bringen und danach die Luft mehrere Sekunden in die Tuba strömen lassen muss, um ihr einen Ton zu entlocken. Radino möchte das unbedingt ausprobieren. Er setzt sich auf einen Stuhl und stellt die Tuba auf seine Knie. Er muss lachen, denn er wird von dem Instrument fast zur Gänze verdeckt. Dann wird er ruhig und alle seine Gedanken konzentrieren sich auf das Instrument vor ihm. Radino atmet tief ein, lässt seine Lippen flattern, als würde er ein Pferd nachmachen, und bläst auf diese Weise die Luft in das Mundstück. Er spürt, wie der Luftstrom durch den ganzen Blechkörper wandert, bis er den großen Trichter erreicht. In diesem Moment erklingt ein tiefer, lauter, warmer Ton. Radino stockt der Atem. Diesen Ton habe ich gerade ganz alleine erzeugt. War er nicht dinotastisch? Radino möchte gerade laut jubeln, als der Lehrer ihm drei Ventile zeigt, mit denen man die Tonhöhe verändern kann. Sie sind seitlich an der Tuba angebracht. Oje, nicht schon wieder etwas, wofür man Finger braucht, denkt Radino. Zögerlich ertastet er die Ventile. Sie sind groß und liegen weit auseinander. Radinos Finger finden ohne Probleme ihren Platz. Hurra! Radino ist überglücklich. Endlich hat er das passende Instrument gefunden. Endlich wird er selbst Musik machen können. Wieder muss Radino lachen. Man ist nie zu groß oder zu klein für das Instrument, das zu einem gehört. Und die Tuba wurde ganz sicher für geduldige, starke, musikalische Drachenjungen mit riesigen Händen erfunden.

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0: So klingt dein Lieblingsradiosender, mein Kinderradio. Und ich bin die Mama von Radino? Warum ist denn dein Gesicht ganz voll mit Schlagobers?
1: Das ist mein Bart. Ich wollte einfach mal ausschauen wie der Opa.
0: Ach, nein, Radino, komme bitte nicht zu nah. Ach, du schmierst mir die ganze Hose voll. Du Schlawiner, du.
1: Aber ich will doch nur eine Umarmung von dir.
0: Ja, aber so wird das nichts. Jetzt musst du dich zuerst einmal waschen.
1: Na gut, dann hüpfe ich jetzt mal schnell in die Badewanne.
0: Gute Entscheidung, mein Schatz. Ich spiele inzwischen ein neues Lied und dann wird gekuschelt.
1: Ja, Dino Kuschelala.

0: Jetzt brauche ich aber eine kurze Tanzpause mit so einem Dino-Fell. Da wird einem nämlich ganz schön warm. Mir fällt ja gerade ein, dass ich dir da ja noch was sagen wollte. Es schicken uns schon so viele Kinder dinotastische Veranstaltungen. Und wenn du auch was weißt, wo was super Dino-Tolles passiert, dann geh doch mit Mama oder Papa auf meinkinderradio.at. Ja, und gib uns Bescheid. Gleich spiele ich dir übrigens noch ein dinotastisches Lied bei uns.
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2: Hallihallo, hier ist der David. Warst du schon einmal auf einer Spielstraße? Die gibt es in der Landeshauptstadt Graz im Bundesland Steiermark am 11. August wieder. Hier kannst du Radfahren, tanzen, malen, bauen und noch vieles mehr. Komm einfach in die Kaiserfeldgasse nach Graz und spiele von 3:30 bis 6:30 mitten in der City. Wow, da ist ja bald richtig was los in der Stadt Hartberg im Bundesland Steiermark. Das Festival Hartberg tanzt Samba lädt große und kleine Tanzbegeisterte zum Karnevalsumzug und 10 Shows auf der Freiluftbühne am Hauptplatz ein. Los geht's am Freitag, den 14. August um 3:30 mit Samba-Klängen und brasilianischem Flair bei der großen Eröffnung. Komm und tanz mit! Dieser Sommer ist einfach fantastisch. Komm zum Kinderfest im Wilhelmsdorfer Park im 12. Bezirk in der Bundeshauptstadt Wien. Mitmachen, miträtseln, singen und tanzen. Ein buntes Spiel- und Spaßprogramm wartet da auf dich. Sei am 15. August ab 11:30 Uhr vormittags ganz ohne Anmeldung und kostenlos mit dabei. Und wenn du auch einen Tipp für eine tolle Kinderveranstaltung hast, dann gib uns doch bitte Bescheid auf www.meinkinderradio.at.
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5: 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Unglaublich, jetzt ist es schon 15 Uhr und der hat immer noch seinen Schlafanzug an.
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10: Für dich im Studio ist heute die Ines. Hallo, servus. Ein ungewöhnlicher Fund ist in der Donau aufgetaucht. Wegen der großen Hitze momentan gibt es weniger Wasser in unseren Flüssen. Im Land Bulgarien, durch das auch die Donau fließt, sind vor kurzem in einem Teil des Flusses Knochenteile eines großen Tieres aufgetaucht. Höchstwahrscheinlich sind es Kieferknochen und Teile von Stoßzähnen, die einem Mammut gehört haben. Das ist ein Tier, das bereits ausgestorben ist und wie ein riesiger Elefant ausgesehen hat. Der Fund dieser Knochenteile ist für Expertinnen und Experten besonders bedeutsam. Sie können daraus zum Beispiel erkennen, dass das Mammut in der Eiszeit gelebt hat, noch relativ jung gewesen ist und aufgrund der dunklen Farbe der Knochen offenbar viel Zeit in einem Sumpf verbracht hat. Vor 100 Jahren hat es die erste Verkehrsampel in der Bundeshauptstadt Wien gegeben. Rund um den Internationalen Tag der Ampel haben wir einige interessante Dinge dazu herausgefunden. An der Opernkreuzung im ersten Wiener Gemeindebezirk ist im Jahr 1926 die erste Ampel in Betrieb genommen worden. Tatsächlich hatte ein Polizist die Signale eigenständig, also mit der Hand, mit Hilfe eines Hebels betätigt. Inzwischen funktioniert das Umschalten von einer Farbe auf die andere, also rot, gelb, grün, per Computer. Außerdem können die Ampeln auch hörbare Signale senden für Menschen, die eine Sehbehinderung haben oder sogar blind sind. Auch für Busse und Straßenbahnen gibt es inzwischen eigene Ampelschaltungen, damit diese schneller im dichten Verkehr vorankommen. Mehr als 1300 Ampeln sorgen in der Bundeshauptstadt Wien für ein hoffentlich sicheres Miteinander im Straßenverkehr. Auch Papageien lieben Eis an heißen Tagen. So wie Maria und Dexter. Die beiden leben im Tiergarten Schönbrunn in der Bundeshauptstadt Wien und sind zwei Keas. Eine Papageienart, die besonders frech, neugierig und schlau ist. Ihr Gefieder ist olivgrün und wenn sie ihre Flügel ausbreiten, sieht man darunter ein leuchtendes Rot-Orange. Eigentlich leben die Keas auf einer Südinsel von Neuseeland, also ziemlich weit weg von uns. Im Tiergarten Schönbrunn haben sie aber seit einiger Zeit ein neues Zuhause mit einem großen Badebecken und Wasserläufen und gerade an heißen Tagen werden sie von ihren Tierpflegerinnen und Tierpflegern mit einem speziellen Eis verwöhnt. Dafür werden Körner, Nüsse und Obst mit Wasser übergossen und tiefgefroren. Damit Maria und Dexter, die beiden Keas, an diese Köstlichkeiten herankommen, picken sie eifrig an Eislutscher oder, noch schlauer, warten einfach, bis das Eis schmilzt. Bei der täglichen Fütterung um 1 Uhr nachmittags kann man den zwei bunten Papageien dabei sogar zusehen und nebenbei vielleicht selber ein Eis schlecken.
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11: Es ist wieder Zeit fürs Heimwerken. Und deshalb ein herzliches Hallo. Schön, dass du wieder mit dabei bist. Wir wollen heute unseren eigenen Fingerkreisel bauen. Ich liebe Fingerkreisel. Die machen unglaublichen Spaß. Schauen wir uns jetzt aber zuerst mal an, was wir dazu überhaupt brauchen. Wir brauchen einen Bleistift, Schleifpapier, Kleber, Spülmittel, ein Kugellager, eine große Holzplatte, drei Sechskantmuttern, eine Schraubzwinge, eine Laubsäge, einen Akkubohrer, einen Holzbohrer, einen Flachfräsbohrer und einen Hammer.
12: Wow, das ist diesmal gar nicht so wenig Material. Und keine Sorge, falls du dir das jetzt nicht gemerkt hast, auf der Mein Kinderradio Webseite gibt's alles zum Nachlesen.
11: Na dann, legen wir los! Also David, was brauchen wir denn für einen Fingerkreisel als erstes?
12: Also das Herzstück des Fingerkreisels wird unser Kugellager.
11: Das ist das da, oder?
12: Genau. Und damit es sich später leicht dreht, kannst du es jetzt schon mal eine Weile in Spülmittel einlegen.
11: Schau, ich habe hier das Spülmittel schon einmal in eine Schüssel getan. Gerade so viel, dass das Kugellager komplett im Spülmittel untergeht.
12: Das ist perfekt. Während also unser Kugellager im Spülmittel badet, können wir derweil weitermachen. Jetzt hol mal aus deinem Federpenal einen Bleistift, denn wir müssen die Schablone von unserem Fingerkreisel auf das 10x10 cm große Holzbrett übertragen.
11: Hier ist der Bleistift. Das heißt, du legst eine gezeichnete Schablone von einem Fingerkreisel auf die Holzplatte auf und zeichnest die Umrisse nach. Boah, die muss man ja voll festhalten, damit sie nicht verrutscht.
12: Richtig, verrutschen darf es natürlich nicht. Jetzt zeichnen wir auch noch die Löcher nach. Auch die müssen sehr genau sein, weil sich später unser Spinner gleichmäßig drehen muss.
11: Ja, eiern sollte der natürlich nicht.
12: Ja, und weißt du, was wir jetzt machen?
11: Ich habe keine Ahnung.
12: Jetzt spannen wir unser Holzbrett mit den aufgemalten Umrissen mit der vorbereiteten Zwinge auf den Tisch.
11: Aber du hast ja das Holzstück so auf den Tisch montiert, dass es über den Tisch drüber steht.
12: Ja, richtig. Weil wir werden jetzt mit der Laubsäge den Fingerkreisel ausschneiden. Und damit wir nicht in den Tisch schneiden, muss das Holzstück natürlich drüber stehen.
11: Ah, wie gescheit!
12: Und damit wir auch immer auf Nummer sicher gehen, werden wir zwischendurch auch die Zwinge lösen müssen und das Holzstück ein Stück nachdrehen. Wieder festdrehen und weitersägen.
11: Das ist ja schön geworden. Ich glaube, ich hätte das nicht so sauber schneiden können.
12: Deshalb ist es ja auch immer wichtig, dass dir ein Erwachsener dabei hilft. Es soll ja schön werden und so kannst du dich auch nicht beim Arbeiten verletzen. So, und jetzt brauchen wir den Akkubohrer. Da kommt jetzt noch der 10 mm Bohrer rein. Und dann legen wir den Kreisel flach auf einer Holzunterlage hin, weil da bohren wir jetzt die angezeichneten Löcher rein.
11: Und die Holzunterlage ist sicher wieder dafür da, dass wir nicht in den Tisch bohren, oder?
12: Korrekt, du Meisterheimwerker.
11: Ja, ein bisschen habe ich mir schon gemerkt aus den letzten Folgen.
12: Als nächstes fräsen wir mit einem 22 mm Fräser ein großes Loch für das Kugellager genau in die Mitte. Schau, das haben wir ja schon auch vorher angezeichnet mit der Vorlage.
11: Das schaut ja schon voll fertig aus.
12: Naja, fast. Jetzt müssen wir aber erstmal die gesägten und gebohrten Kanten mit dem Sandschleifpapier abschleifen, damit sie sich auch später gut anfühlen.
11: Darf ich das machen?
12: Ja, das darfst du jetzt machen. Und während du das machst, hole ich schon mal die vorbereiteten drei Sechskantmuttern und den Hammer. Die brauchen wir nämlich als nächstes.
11: Und was machen wir damit?
12: Die setzen wir in die kleinen Löcher rein und klopfen sie mit dem Hammer vorsichtig ins Loch. Das kannst jetzt wieder du machen. Sei aber bitte vorsichtig, damit du dir nicht auf die Finger klopfst.
11: So, das hätten wir. Und jetzt noch das Kugellager, oder?
12: Ja, ja. Nimm es mal aus dem Spülmittelbad und dann trockne es mit etwas Küchenrolle ab.
11: Fertig!
12: Ist es wirklich richtig trocken?
11: Hey, ich bin doch kein Pfuscher.
12: Na dann kannst du jetzt ein bisschen Kleber auf das Kugellager tun und dann setzen wir es in das große Loch in der Mitte ein.
11: Oh, da ist jetzt ein bisschen Kleber übergequellt.
12: Na, den wischen wir einfach mit einem Papiertuch weg. Schau.
11: Mega! Jetzt ist er fertig und wir können losspinnen.
12: Und wenn du magst, kannst du ihn auch noch ein bisschen bemalen.
11: Das mache ich. Und für alle Kinder in Österreich, die den Fingerkreisel auch nachbauen, wir freuen uns immer über Fotos deiner Werkstücke. Schick es einfach per E-Mail an radino@meinkinderradio.at. Also bis zur nächsten Folge und danke David fürs Helfen.
12: Sehr gerne. Ich freue mich auch schon aufs nächste Mal.
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7: Mama, bei der ganzen dinotastischen Musik hier bei uns, bei meinem Kinderradio, da habe ich immer so richtiges Zappelfleisch in den Beinen. Da muss ich immer auf der Nase herumtanzen. Aber jetzt bin ich müde.
10: Also auf der Nase herumtanzen, das tut man ja nur, wenn man nicht so ganz brav ist. Das hat eigentlich nichts mit der Musik zu tun, mein Schatz.
7: Egal, Hauptsache alles tanzt nach meiner Pfeife. Also nach meiner Musik.
10: Du kleiner Frechdachs. Also kein Wunder, dass du jetzt müde bist. Na, dann kommt unser Kopfkino ja wie gerufen. Bei uns im Radio gibt's nämlich nicht nur dinotastische Musik, sondern auch die besten Geschichten. Da kannst du dich dann nämlich gemütlich hinkuscheln und deine Beine auch einmal ausruhen. 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
7: Radio ist Kino im Kopf.
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0: Irgendwo über den brausenden Wogen des Meeres flog der weiße Glücksdrache Fuchur und suchte seinen kleinen Herrn.
1: Atreyu! Wo bist du? Atreyu! Atreyu!
0: Fuchur hatte Atreyu noch gewarnt, als er den Wirbelsturm heranbrausen sah. Halt dich in meiner Mähne fest, hatte er geschrien. Aber da war es schon zu spät gewesen. Atreyu hatte den Halt verloren und war in die Tiefe gestürzt. Jetzt bemühte sich Fuchur verzweifelt, den Ort wiederzufinden, wo Atreyu ins Wasser gefallen sein musste. Wenn er nur nicht ertrunken ist, dachte der Glücksdrache. Atreyu war nicht ertrunken. Er hatte bei dem Sturz das Bewusstsein verloren. Als er wieder zu sich kam, sah er, dass er an einen Strand gespült worden war. Er richtete sich auf und seine Hand griff unwillkürlich nach dem Amulett. Es war nicht mehr da. Die Kette um seinen Hals war fort. Das Amulett der kindlichen Kaiserin sollte Atreyu Schutz gewähren auf seiner großen Suche, denn es hieß, dass es dem Träger geheimnisvolle Kräfte verlieh. Seinen Namen kannte jeder in Phantasien. Aurin. Viele nannten es auch das Kleinod oder nur einfach der Glanz. Und nun hatte Atreyu dieses Amulett verloren. Solange er Aurin getragen hatte, war er sich nie unsicher gewesen, was er tun musste. Jetzt fühlte er sich zum ersten Mal hilflos. Nur um nicht wie gelähmt sitzen zu bleiben, befahl er sich selbst aufzustehen und landeinwärts zu gehen. Nach etwa einer Stunde erreichte er eine verlassene Stadt. Der Anblick der totenstillen Straßen und leeren Plätze war bedrückend und unheimlich. Irgendwo ganz in Atreyus Nähe erklang plötzlich ein Heulen, das so verzweifelt klang, dass es ihm das Herz zerschnitt. Er ging dem Ton nach, bis er in einen Hinterhof gelangte. Dort lag vor einem Mauerloch angekettet ein riesiger, halb verhungerter Werwolf.
2: Geh fort. Lass mich in Ruhe sterben.
3: Wer bist du?
2: Ich bin Gmorg, der Werwolf.
3: Warum liegst du hier angekettet?
2: Sie haben mich vergessen, als sie fortgingen.
3: Wie heißt diese Stadt?
2: Spukstadt.
3: Soll ich dich von der Kette losmachen?
2: Das kannst du nicht. Es ist eine magische Kette.
3: Wer hat sie dir angelegt?
2: Gaia war's, die finstere Fürstin.
3: Und wo ist sie hingegangen?
2: Sie hat sich ins Nichts gestürzt, wie die anderen hier. Ja, das Nichts zieht euch mächtig an, und keines von euch wird ihm mehr lang widerstehen.
3: Du redest, als gehörtest du nicht zu uns.
2: Ich gehöre auch nicht zu euch.
3: Woher kommst du dann?
2: Du kennst nur Phantasien. Es gibt noch andere Welten, zum Beispiel die der Menschenkinder. Aber es gibt Wesen, die haben keine eigene Welt. Dafür können sie in vielen Welten ein- und ausgehen. Zu denen gehöre ich. In der Menschenwelt erscheine ich als Mensch, aber ich bin keiner. Und in Phantasien nehme ich phantasische Gestalt an. Aber ich bin keiner von euch.
3: Du warst in der Welt der Menschenkinder?
2: Ich bin oft hin und her gegangen zwischen ihrer Welt und der euren.
0: Ein Hoffnungsfunken glomm in Atreyus Herzen auf. Wenn es möglich war, aus Phantasien herauszukommen, dann war es auch möglich, ein Menschenkind zu Hilfe zu rufen. Atreyu schaute den sterbenden Werwolf mit großen, dunklen Augen an.
3: Gmorg, kannst du mir den Weg in die Welt der Menschenkinder verraten?
2: Für dich und deinesgleichen ist der Weg hinüber sehr einfach. Du musst nur in das Nichts springen. Keine Angst, es tut nicht weh.
3: Ich habe keine Angst, Gmorg.
2: Aber wenn du in der Menschenwelt erscheinst, bist du nicht mehr, was du hier warst.
3: Was bin ich dort?
2: Weißt du, dass das Nichts immer näher kommt, Söhnchen? Während ich rede, schließt es sich schon von allen Seiten um die Spukstadt. Wenn du mir zuhörst, bist du verloren. Aber noch kannst du fliehen.
3: Sag es mir, Gmorg. Was bin ich dort?
2: Hast du das Nichts gesehen, Söhnchen?
3: Ja, viele Male.
2: Wie sieht es aus?
3: Als ob man blind ist.
2: Nun gut. Wenn ihr da hineingeraten seid, dann haftet es euch an, das Nichts. Ihr seid wie eine ansteckende Krankheit, durch die die Menschen blind werden, sodass sie Schein und Wirklichkeit nicht mehr unterscheiden können. Weißt du, wie man euch dort nennt?
3: Nein.
2: Lügen.
3: Wie kann das sein?
2: Was seid ihr denn, ihr Wesen Phantasiens? Traumbilder seid ihr, Erfindungen im Reich der Poesie, Figuren in einer unendlichen Geschichte. Hältst du dich selbst für Wirklichkeit, Söhnchen? Nun gut, hier in deiner Welt bist du's. Aber wenn du durch das Nichts gehst, dann bist du's nicht mehr. Rate mal, Söhnchen, was aus all den Bewohnern von Phantasien wird, die ins Nichts gesprungen sind.
3: Ich weiß es nicht.
2: Sie werden zu Wahnideen in den Köpfen der Menschen, zu Vorstellungen der Angst, wo es in Wirklichkeit nichts zu fürchten gibt, zu Begierden nach Dingen, die sie krank machen. Deshalb hassen und fürchten die Menschen Phantasien und alles, was von hier kommt.
3: Und es gibt keinen mehr, der uns nicht hasst und fürchtet?
2: Ich kenne jedenfalls keinen. Und das ist auch nicht weiter verwunderlich, denn ihr selbst müsst dort dazu herhalten, die Menschen glauben zu machen, dass es Phantasien nicht gibt.
3: Dass es Phantasien nicht gibt?
2: Sicher, Söhnchen. Das ist sogar das Wichtigste. Denn nur wenn sie euch in eurer wahren Gestalt nicht kennen, kann man alles mit ihnen machen.
3: Was mit ihnen machen?
2: Alles, was man will. Man hat Macht über sie. Und nichts gibt größere Macht über die Menschen als die Lüge. Denn die Menschensöhnchen leben von Vorstellungen. Und die kann man lenken. Mit euch, kleiner Phantasier, werden in der Menschenwelt große Geschäfte gemacht, werden Kriege entfesselt, werden Weltreiche begründet. Es gibt da auch eine Menge armer Schwachköpfe, die nichts eifriger tun, als sogar den Kindern Phantasien auszureden.
0: Nun wusste Atreyu, warum keine Menschen mehr nach Phantasien kamen und warum nie wieder welche kommen würden, um der kindlichen Kaiserin neue Namen zu geben. Denn nur das konnte sie wieder gesund machen. Und noch einer wusste es jetzt. Bastian. Er legte für einen Augenblick das Buch beiseite und dachte über das nach, was er bis jetzt gelesen hatte. Er verstand jetzt, dass nicht nur Phantasien krank war, sondern auch die Menschenwelt. Und nun wusste er auch, dass er nach Phantasien gehen musste, um beide Welten wieder gesund zu machen. Bastian nahm das Buch wieder zur Hand und las weiter. Der Werwolf hatte Atreyu genau beobachtet.
2: Nun weißt du also, wie du in die Menschenwelt kommen kannst. Willst du es noch immer, Söhnchen?
3: Ich will nicht zu einer Lüge werden.
2: Das wirst du aber, ob du es willst oder nicht. Du hast mir zu lange zugehört. In diesem Augenblick nämlich hat sich das Nichts wie ein Ring um die Stadt gelegt. Du bist gefangen und kannst nicht mehr entweichen.
3: So werden wir zusammen umkommen.
2: Ich werde sterben, ehe das Nichts hier ist. Aber du wirst von ihm verschlungen werden. Das ist ein großer Unterschied. Denn wer vorher stirbt, dessen Geschichte ist zu Ende. Aber die deine geht weiter, ohne Ende, als Lüge.
3: Warum bist du so böse?
2: Ihr hattet eine Welt, und ich nicht.
0: Ein Zucken lief durch Gmorks abgemagerten Leib, und aus seiner Kehle kam ein Geräusch, das wie keuchendes Husten klang. Dann war es plötzlich zu Ende. Gmork war tot. Atreyu näherte sich dem toten Werwolf, beugte sich über dessen Kopf und berührte mit der Hand das struppige schwarze Fell. Und im gleichen Augenblick, schneller als jeder Gedanke, hatten Gmorks Zähne zugeschnappt und sich in Atreyus Bein festgebissen. Noch über den Tod hinaus war das Böse in ihm mächtig. Verzweifelt versuchte Atreyu, das Gebiss aufzubrechen. Es war vergebens. Er sank neben dem Leichnam des Werwolfs zu Boden und Schritt für Schritt, unaufhaltsam und lautlos, drang das Nichts von allen Seiten durch die schwarze hohe Mauer, die die Stadt

Der weiße Glücksdrache Fuchur hatte eine höchst erstaunliche Entdeckung gemacht. Immer noch auf der unermüdlichen Suche nach seinem kleinen Herrn und Freund war er sehr hoch in die Wolken des Himmels hinaufgestiegen und hielt Umschau. Und plötzlich sah er weit unter sich in den Meerestiefen einen goldenen Lichtstrahl, der in gleichmäßigen Abständen aufblinkte und wieder erlosch. Fuchur überlegte nicht lang. Er schoss hoch in die Luft hinauf, dann drehte er sich mit dem Kopf nach unten, legte die Pranken dicht an den Leib und ließ sich in die Tiefe stürzen. Mit einem gewaltigen Platsch tauchte er ins Meer. Und nun sah er die Lichtquelle zum Greifen nahe. Es war Aurin, der Glanz. Das Amulett der kindlichen Kaiserin war glücklicherweise mit der Kette an einem Korallenast hängen geblieben, der aus einer Felsenschlucht herausragte. Sonst wäre das Kleinod in eine bodenlose Tiefe hinabgesunken. Fuchur machte es los und legte sich die Kette um den Hals, um es nicht zu verlieren. Dann tauchte er wieder auf und schwang sich hoch in die Lüfte. Er flog mit großer Geschwindigkeit in eine ganz bestimmte Richtung. Ein mächtiger Wille hatte von seinem Körper Besitz ergriffen und lenkte ihn. Und dieser Wille ging von Aurin aus, das er an einer Kette um den Hals trug.

0: Atreyu hatte längst alle Versuche aufgegeben, sich aus dem stählernen Schraubstock des Wolfsgebisses zu befreien. Inzwischen war es Abend geworden. In dem Hinterhof war es schon fast dunkel. Atreyu fühlte, dass das Nichts schon sehr nahe sein musste. Plötzlich hörte er über sich am Himmel die bronzene Stimme des Glücksdrachen.
1: Atreyu! Bist du hier? Atreyu!
2: Hier bin ich, Furur. Hilf mir! Ich bin hier!
1: Endlich! Hier steckst du also. Da bin ich wohl gerade noch rechtzeitig gekommen. Komm, setz dich auf meinen Rücken. Wir haben keine Zeit zu verlieren.
2: Ich kann nicht. Der Werwolf hat sich in meinem Bein festgebissen.
1: Das werden wir gleich haben. Mach dir keine Sorgen.
0: Fuchur griff mit beiden Pranken zu und versuchte, das Gebiss Gmorks aufzubrechen. Doch so sehr er sich auch anstrengte, die Zähne wichen keinen Millimeter auseinander. Als er schließlich erschöpft innehielt, geschah es, dass sich das Amulett der kindlichen Kaiserin auf die Stirn des toten Werwolfs legte. Und im gleichen Augenblick öffnete sich das Gebiss und gab Atreyus Bein frei.
1: He, hast du das gesehen? Was ist los? Wo bist du, Atreyu? Atreyu!
0: Fuchur tastete in der Finsternis nach seinem Freund, aber er war nicht mehr da. Und während er versuchte, mit seinen rotglühenden Augen das Dunkel zu durchdringen, begann er selbst zu fühlen, was Atreyu von ihm fortgerissen hatte, kaum dass er frei war. Das immer näher kommende Nichts. Aber Aurin schützte ihn vor dem Sog. Atreyu wehrte sich vergeblich. Das Nichts war stärker als sein eigener kleiner Wille. Ein übermächtiges Verlangen, sich hineinzustürzen, hatte von ihm Besitz ergriffen. Er kämpfte verzweifelt dagegen an, aber seine Glieder gehorchten nicht ihm, sondern jenem unwiderstehlichen Sog. Nur noch wenige Schritte trennten ihn von der endgültigen Vernichtung. In diesem Augenblick fuhr Fuchur wie ein züngelnder weißer Blitz über ihn hin, packte ihn und brauste mit ihm in den nachtschwarzen Himmel empor. Keiner der beiden, Fuchur nicht und nicht Atreyu, konnte später sagen, wie lang dieser Flug durch die völlige Finsternis dauerte. Aber auch die längste und dunkelste Nacht geht einmal vorüber. Und als der fahle Morgen dämmerte, erblickten die beiden fern am Horizont den Elfenbeinturm, den Wohnort der kindlichen Kaiserin, das Zentrum Phantasiens. Atreyu bemerkte, dass seine Haut und sein Haar grau geworden waren und dass es sich auch mit Fuchur nicht anders verhielt. Der Drache glich nur noch einem grauen Nebelstreifen. Sie beide waren dem Nichts zu nahe gekommen.
2: Wir werden bald angelangt sein, Fuchur. Dann muss ich der kindlichen Kaiserin sagen, dass es keine Rettung mehr gibt. Von allem, was ich tun musste, ist dies das Schwerste.
1: Ja, das ist wahr. Hast du die kindliche Kaiserin je gesehen, Atreyu? Oder vielmehr die goldäugige Gebieterin der Wünsche? Denn so musst du sie anreden, wenn du vor ihr stehst.
2: Nein, ich habe sie nie gesehen.
1: Ich schon. Es ist sehr lange her.
2: Wie sieht sie aus?
1: Wie ein kleines Mädchen, aber sie ist viel älter als die ältesten Wesen Phantasiens. Besser sollte ich sagen, sie ist ohne Alter.
2: Aber sie ist sterbenskrank. Soll ich sie behutsam auf das Ende aller Hoffnung vorbereiten?
1: Nein, sie würde jeden Versuch der Beschwichtigung sofort durchschauen. Du musst ihr die Wahrheit sagen.
2: Auch wenn sie daran stirbt?
1: Ich glaube nicht, dass es so kommt.
2: Ich weiß, du bist ein Glücksdrache.
1: Du musst dir das Kleinod zurückgeben.
2: Ja, Fuchur, meine große Suche ist sowieso zu Ende.
0: Fuchur setzte seinen kleinen Herrn vor dem Hauptportal des Elfenbeinturms ab und Atreyu begann, die weißglänzende Freitreppe hinaufzusteigen. Dann stand er endlich vor der Pforte, die in den Magnolienpavillon zur kindlichen Kaiserin führte. Er trat ein, und nun sah er sich von Angesicht zu Angesicht der goldäugigen Gebieterin der Wünsche gegenüber. Sie saß, von vielen Kissen gestützt, auf einem weichen, runden Polster und blickte ihm entgegen. Ihre mandelförmigen Augen hatten die Farbe von dunklem Gold. Sie sah aus wie ein unbeschreiblich schönes, kleines Mädchen von höchstens 10 Jahren, aber ihr langes Haar war weiß wie Schnee. Bastian erschrak. In diesem Augenblick war ihm etwas geschehen, das er noch nie erlebt hatte. Bis jetzt hatte er sich alles, was da in der unendlichen Geschichte erzählt wurde, ganz deutlich vorstellen können. Aber es waren eben doch bloß Vorstellungen gewesen. Als er jedoch zu der Stelle kam, wo von der kindlichen Kaiserin die Rede war, da hatte er für den Bruchteil einer Sekunde ihr Gesicht vor sich gesehen. Und zwar nicht nur in seinen Gedanken, sondern mit seinen Augen. Bastian wusste mit Sicherheit, dass er nie in seinem Leben etwas Schöneres gesehen hatte als dieses Gesicht. Und im gleichen Augenblick hatte er gewusst, wie sie hieß. Mondenkind. Es gab überhaupt nicht den geringsten Zweifel, dass dies ihr Name war. Und Mondenkind hatte ihn angeblickt. Ihn, Bastian Balthasar Buchs. Er fühlte, dass dieser Blick nun in seinem Herzen lag und leuchtete wie ein geheimnisvoller Schatz. Mit zitternden Fingern suchte er die Stelle im Buch, wo er aufgehört hatte, denn er wollte weiterlesen, um wieder beim Mondenkind zu sein, um sie wiederzusehen. Und Bastian fuhr fort zu lesen. Die kindliche Kaiserin lächelte Atreju an.
3: »Du bist zurückgekehrt von der großen Suche, Atreju.«
2: »Ja, goldäugige Gebieterin der Wünsche.«
3: »Grau bist du geworden. Dein Haar, deine Haut. Aber alles soll nun wieder werden wie früher. Und noch schöner. Du hast deine Aufgabe erfüllt.«
2: »Nein, es war alles umsonst. Es gibt keine Rettung.«
3: »Aber du hast ihn doch mitgebracht.«
2: »Wen?«
3: »Unseren Retter. Ich habe ihn gesehen.« Und auch er hat mich angeblickt.
2: Wann war das?
3: Eben als du eingetreten bist. Du hast ihn mitgebracht.
2: Ich sehe hier niemand als mich und dich.
3: Noch ist er nicht in unserer Welt. Aber unsere Welten sind einander schon so nah, dass wir uns sehen konnten. Bald wird er ganz bei uns sein und mich bei meinem neuen Namen rufen, den nur er mir geben kann. Dann werde ich gesund und Phantasien mit mir.
2: Dann kennst du also längst die Botschaft, die ich dir bringen sollte.
3: Ja, und ich wusste es, ehe ich dich auf die große Suche schickte.
2: Dann war ja alles unnötig, was ich getan habe.
3: Nein, Atreju. Alles, was du durchmachen musstest, war notwendig. Ich habe dich auf die große Suche geschickt, nicht wegen der Botschaft, die du mir bringen wolltest, sondern weil es das einzige Mittel war, unseren Retter zu rufen. Denn er hat an allem teilgenommen, was du erlebt hast, und er ist mit dir den weiten Weg gekommen. Und auch jetzt weiß er, dass wir von ihm reden und auf ihn warten und hoffen, dass ganz Phantasien nach ihm ruft.
2: Ist es denn wahr, was Gmorg, der Werwolf, über die vernichteten Geschöpfe Phantasiens sagte, dass sie zu Lügen in der Welt der Menschenkinder werden?
3: Ja, alle Lügen waren einmal Geschöpfe Phantasiens. Doch was Gmorg dir sagte, war nur die halbe Wahrheit, wie es von einem Halbwesen nicht anders zu erwarten ist. Es gibt zwei Wege, die Grenze zwischen Phantasien und der Menschenwelt zu überschreiten. Einen richtigen und einen falschen. Wenn die Wesen Phantasiens auf diese grausige Art hinübergezerrt werden, so ist es der falsche. Wenn aber Menschenkinder in unsere Welt kommen, so ist es der richtige. Alle, die bei uns waren, haben etwas erfahren, was sie nur hier erfahren konnten und was sie verändert zurückkehren ließ in ihre Welt. Sie waren sehend geworden, weil sie euch in eurer wahren Gestalt gesehen haben. Darum konnten sie nun auch ihre eigene Welt und ihre Mitmenschen mit anderen Augen sehen. Wo sie vorher nur Alltäglichkeit gefunden hatten, entdeckten sie plötzlich Wunder und Geheimnisse. Deshalb kamen sie gern zu uns nach Phantasien.
2: Warum kannst du nur gesund werden, wenn du einen neuen Namen bekommst?
3: Nur der richtige Name gibt allen Wesen und Dingen ihre Wirklichkeit. Der falsche Name macht alles unwirklich. Das ist es, was die Lüge tut.
2: Vielleicht weiß der Ritter deinen richtigen Namen noch nicht, den er dir geben soll, und ist deshalb noch nicht gekommen.
3: Doch, er weiß ihn.
2: Vielleicht möchte er kommen und weiß noch nicht, wie er es anstellen soll.
3: Er braucht nichts zu tun, als mich bei meinem neuen Namen zu rufen, den nur er weiß. Das würde schon genügen.
2: Dann weiß ich nur noch einen Grund, der ihn zurückhalten könnte.
3: Welchen?
2: Er will ganz einfach nicht. Es liegt ihm nichts an dir und an Phantasien.
3: Er hat mir versprochen zu kommen. Ich habe es in seinen Augen gelesen.
0: Ja, das ist wahr, dachte Bastian. Ich will ja auch kommen. Aber dann stellte er sich vor, wie es wäre, wenn er plötzlich vor ihnen stünde, so dick wie er war, mit seinen X-Beinen und seinem käsigen Gesicht. Er konnte förmlich die Enttäuschung im Gesicht der kindlichen Kaiserin sehen, wenn sie zu ihm sagen würde, »Was willst du denn hier?« und Atreyu würde vielleicht sogar lachen. Natürlich erwarteten sie irgendeinen Helden, einen Prinzen oder sowas. Er durfte sich ihnen nicht zeigen. Das war ganz unmöglich. Atreyu und die kindliche Kaiserin warteten beide schweigend lange Zeit. Aber der Retter erschien nicht. Als die kindliche Kaiserin endlich aufblickte, war der Ausdruck ihres Gesichtes sehr ernst.
3: Mir bleibt noch ein Mittel, aber ich wünschte, er würde mich nicht dazu zwingen.
2: Welches Mittel?
3: Er hat mir sein Versprechen gegeben und muss es halten. Doch kann ich es nicht allein bewirken.
2: Wer in ganz Phantasien vermag etwas, das du nicht kannst?
3: Nur einer, wenn er will. Der Alte vom wandernden Berge.
2: Es gibt ihn also wirklich?
3: Zweifelst du daran?
2: Die alten Leute meines Volkes erzählen den ganz kleinen Kindern von ihm, wenn sie unfolgsam sind. Sie sagen, dass er alles, was man tut oder unterlässt, ja sogar was man denkt und fühlt, in sein Buch schreibt und dass es dann dort für immer aufgezeichnet steht, als schöne oder als hässliche Geschichte, je nachdem. Du kennst ihn also? Hast ihn gesehen?
3: Nein. Wenn ich ihn finde, dann wird es das erste Mal geschehen, dass wir uns begegnen.
2: Unsere alten Leute erzählen auch, dass man niemals wissen kann, wo der Berg des Alten sich gerade befindet und dass man ihm nur durch Zufall begegnen kann oder durch Schicksalsfügung.
3: Ja, den Alten vom wandernden Berge kann man nicht suchen. Man kann ihn nur finden.
2: Auch du?
3: Auch ich.
2: Wer wird dich auf deiner Suche begleiten?
3: Ich habe meine 7 Mächte, die zu mir gehören. Wie zu dir deine Erinnerung oder deine Gedanken. Du kannst sie nicht sehen, noch hören. Und doch sind sie alle bei mir in diesem Augenblick. 3 von ihnen will ich bei dir und Fuchur lassen, damit sie euch betreuen. 4 nehme ich mit mir. Du aber, Atreyu, kannst dich jetzt ausruhen, kannst getrost schlafen.
0: Bei diesen Worten der kindlichen Kaiserin fiel plötzlich alle Müdigkeit, die während der großen Suche in ihm entstanden war, über Atreyu wie ein dunkler Schleier. Und sitzend, ohne umzusinken, glitt er in den Schlaf hinüber.

0: die gläserne Sänfte, in der die kindliche Kaiserin ruhte und die von vieren ihrer unsichtbaren Mächte getragen wurde, bewegte sich jetzt auf einem schmalen Weg zwischen eisglänzenden senkrechten Felswänden bergauf. Lang waren sie nun schon unterwegs, viele Tage und Nächte, bis sie schließlich in diese eisstarrende Gipfelwelt des Schicksalsgebirges geraten waren. Plötzlich traten die Felswände beiseite und gaben den Blick auf eine weite, weiß glitzernde Fläche frei. Mitten auf dieser Hochebene erhob sich ein kleinerer Berg von leuchtendem Blau. Etwa auf halber Höhe dieses Berges stand ein Ei von der Größe eines Hauses. Es hatte eine kreisrunde Öffnung, die wie ein Fenster aussah. Und in dieser Öffnung erschien nun ein Gesicht, das der Sänfte entgegenblickte. Die kindliche Kaiserin hieß die unsichtbaren Mächte stehen bleiben.
1: Er ist es, der Alte vom wandernden Berge. Es muss sein, dass ich das letzte Stück Weges allein zu ihm gehe. Wartet hier auf mich, was auch immer geschehen mag.
0: Die kindliche Kaiserin stieg aus der Sänfte und machte sich auf den Weg über die weite Schneefläche. Als sie den blauen Berg erreicht hatte, schob sich aus der kreisrunden Öffnung des großen Eis eine lange Leiter hervor. Schließlich reichte sie bis zum Fuß des blauen Berges hinunter, und die kindliche Kaiserin machte sich an den Aufstieg, bis sie die Öffnung erreicht hatte. Sie stieg hindurch, und die Öffnung schloss sich augenblicklich hinter ihr. Sie befand sich in einem großen Saal, der nur von einem schwachen, rötlichen Lichtschein erhellt wurde. Er strahlte von einem Buch aus, das aufgeschlagen in der Mitte des eiförmigen Raumes in der Luft schwebte. Es war in kupferfarbene Seide gebunden, und wie auf dem Kleinod, das die kindliche Kaiserin um den Hals trug, waren auch auf diesem Buch zwei Schlangen zu sehen, die einander in den Schwanz bissen und so ein Oval bildeten. Und in diesem Oval stand der Titel »Die unendliche Geschichte«. Bastians Gedanken verwirrten sich. Das war doch genau das Buch, in dem er gerade las. Aber wie konnte dieses Buch denn in sich selbst vorkommen? Die kindliche Kaiserin sah nun auf der anderen Seite des schwebenden Buches das Gesicht eines alten Mannes. Er hielt in der Hand einen Schreibstift, mit dem er in dem Buch schrieb. Die kindliche Kaiserin las, was da stand, und es war genau das, was in diesem Augenblick geschah, nämlich die kindliche Kaiserin las, was da stand.
1: Alles, was geschieht, schreibst du auf?
2: Alles, was ich aufschreibe, geschieht.
0: Das Eigenartige war, dass der Alte den Mund nicht geöffnet hatte. Er hatte ihre und seine Worte hingeschrieben, und sie hatte sie so gehört, als ob sie sich nur erinnere, dass er eben gesprochen habe.
1: Du und ich und ganz Phantasien, alles ist in diesem Buch verzeichnet?
2: Nicht so. Dieses Buch ist ganz Phantasien und du und ich.
1: Du bist die Erinnerung Phantasiens und weißt alles, was geschehen ist bis zu diesem Augenblick. Aber kannst du nicht vorblättern in deinem Buch und sehen, was erst geschehen wird?
2: Leere Seiten. Ich kann nur zurückschauen auf das, was geschehen ist. Ich konnte es lesen, während ich es schrieb. Und ich schrieb es, weil es geschah. So schreibt sich die unendliche Geschichte selbst durch meine Hand.
1: Du weißt also nicht, warum ich gekommen bin?
2: Nein. Und ich wollte, du hättest es nicht getan. Durch mich wird alles unveränderlich und endgültig, auch du, goldäugige Gebieterin der Wünsche. Dieses Ei ist dein Grab. Du bist in die Erinnerung Phantasiens eingegangen. Wie willst du diesen Ort je wieder verlassen?
1: Jedes Ei ist der Anfang neuen Lebens.
2: Wahr, aber nur, wenn seine Schale aufspringt.
1: Du kannst sie öffnen. Du hast mich eingelassen.
2: Es war deine Kraft, die es bewirkte. Aber da du nun hier bist, hast du sie nicht mehr. Wir sind eingeschlossen für immer. Dies ist das Ende der unendlichen Geschichte.
1: Du und ich vermögen es nicht mehr. Aber es gibt einen, der es kann.
2: Einen neuen Anfang schaffen kann nur ein Menschenkind.
1: Ja, ein Menschenkind.
2: Wahre die Grenze, die auch dir gesetzt ist.
1: Das will ich. Aber der, von dem ich rede und auf den ich warte, hat sie längst überschritten. Er liest in diesem Buch, in dem du schreibst, und vernimmt jedes Wort, das wir sprechen.
2: Wahr, auch er gehört schon unwiderruflich zur unendlichen Geschichte. denn es ist seine eigene Geschichte.
1: Erzähle sie mir. Erzähle sie mir von Anfang an und Wort für Wort, so wie du sie aufgeschrieben hast.
2: Wenn ich das tue, so muss ich alles von Neuem schreiben. Und was ich schreibe, wird von Neuem geschehen. Wir werden eintreten in den Kreis der ewigen Wiederkehr. Daraus gibt es kein Entrinnen.
1: Tu, worum ich dich gebeten habe.
0: Und der Alte vom wandernden Berge fing an zu erzählen und zugleich von Neuem aufzuschreiben, wie Bastian das Buch gestohlen hatte, wie er auf den Speicher des Schulhauses geflohen war und dort zu lesen anfing. Und nun begann Atreus große Suche noch einmal und dann seine Rückkehr zum Elfenbeinturm. Und noch einmal machte sich die kindliche Kaiserin auf, um den Alten vom wandernden Berge zu suchen. Und noch einmal verzog sich das ganze Gespräch Wort für Wort, das die beiden miteinander geführt hatten, und das damit endete, dass der Alte vom wandernden Berge die unendliche Geschichte zu schreiben und zu erzählen begann. Und hier fing alles wieder von vorne an, unverändert und unabänderlich. Und es würde in alle Ewigkeit so fortgehen, dachte Bastian. Nur er allein konnte eingreifen. Und er musste es tun, wenn er nicht selbst in diesen Kreislauf eingeschlossen bleiben wollte. Bastian fühlte nicht, dass ihm die Tränen über das Gesicht liefen. Fast besinnungslos schrie er plötzlich:
3: »Mondenkind, ich komme!«
0: Im selben Augenblick wurde die Schale des großen Eis von einer ungeheuren Gewalt in Stücke gesprengt, wobei ein dunkles Donnergrollen zu hören war. Dann brauste ein Sturmwind von fern heran und fuhr aus den Seiten des Buches heraus, das Bastian auf den Knien hielt, sodass sie wild zu flattern begannen. Bastian fühlte den Sturm in seinem Haar und Gesicht. Die Lichter des siebenarmigen Leuchters erloschen und dann war alles dunkel und still. Bastian konnte nicht den geringsten Lichtschein sehen. Aber was ihn umgab, war nicht mehr die frostige Finsternis des Speichers, sondern ein warmes Dunkel, in dem er sich geborgen und glücklich fühlte. Wo war er? Er tastete mit den Händen herum und wurde sich bewusst, dass er schwebte. Es war eine wunderbare, nie gekannte Empfindung, ein Gefühl von Losgelöstsein und grenzenloser Freiheit.
3: Ich komme, Mondenkind. Wo bist du?
1: Hier bin ich, mein Bastian.
3: Mondenkind, bist du's?
1: Wer sollte ich wohl sonst sein? Du hast mir doch eben erst diesen schönen Namen gegeben. Ich danke dir dafür. Sei mir willkommen, mein Retter.
3: Wo sind wir, Mondenkind? Wo ist Phantasien? Wo sind die anderen alle? Atreju, Fuchur. Ist denn alles verschwunden? Ist das nun das Ende, Mondenkind?
1: Nein, es ist der Anfang. Phantasien wird aus deinen Wünschen neu entstehen, mein Bastian. Durch mich werden sie Wirklichkeit. Du weißt doch, dass man mich die Gebieterin der Wünsche nennt.
3: Wie viele Wünsche habe ich denn frei?
1: So viele du willst, je mehr, desto besser. Umso reicher und vielgestaltiger wird Phantasien sein.
3: Ich weiß nichts.
1: Das ist schlimm.
3: Warum?
1: Weil es dann kein Phantasien mehr geben wird.
3: Warum ist es so dunkel, Mondenkind?
1: Der Anfang ist immer dunkel, mein Bastian.
3: Ich möchte dich gern noch einmal sehen, Mondenkind. Weißt du, wie in dem Augenblick, als du mich angeschaut hast. Warum lachst du?
1: Weil ich froh bin. Du hast eben deinen ersten Wunsch gesagt.
3: Und wirst du ihn erfüllen?
1: Ja. Strick deine Hand aus.
3: Was hast du hineingelegt, Mondenkind? Was ist das?
1: Ein Sandkorn. Es ist alles, was von meinem grenzenlosen Reich übrig geblieben ist. Ich schenke es dir.
3: Danke. Schau mal, Mondenkind. Es fängt an zu glimmen. Und da, siehst du's, da kommt ein Keim heraus. Mondenkind, das ist ja gar kein Sandkorn. Das ist ein leuchtendes Samenkörnchen, das zu treiben anfängt.
1: Gut gemacht, mein Bastian. Siehst du? Es ist ganz leicht für dich.
0: Bastian zog langsam seine Hand zurück und der leuchtende Punkt blieb wie ein kleiner Stern zwischen ihnen schweben. Der Keim wuchs sehr rasch, man konnte ihm dabei zusehen. Er entfaltete Blätter und Stängel, trieb Knospen hervor, die zu wunderbaren, vielfarbigen Blüten aufsprangen. Schon bildeten sich kleine Früchte, die, sobald sie reif waren, explodierten und einen bunten Funkenregen von neuen Samenkörnern um sie sprühten. Aus den neuen Samenkörnern wuchsen wieder Pflanzen. Bald war rund um Bastian und Mondenkind, über und unter ihn und zu allen Seiten das Dunkel mit sprossenden und wuchernden Lichtpflanzen erfüllt.
1: Du musst ihm einen Namen geben.
3: Perelin der Nachtwald. Mondenkind, bist du jetzt wieder gesund?
1: Kannst du das nicht sehen, mein Bastian?
3: Ja, ich sehe es.
1: Warum hast du mich so lange auf dich warten lassen? Warum bist du nicht gekommen, als ich rief?
3: Ich habe mich vor dir geschämt, Mondenkind.
1: Aus welchem Grund denn?
3: Du hast doch sicher jemand erwartet, der zu dir passt. Einen, der mutig ist und stark und schön. Jedenfalls nicht so einen wie mich.
1: Ich will dir etwas zeigen, mein Bastian. Schau mir in die Augen.
0: Bastian tat es. Und nun sah er im Goldspiegel ihrer Augen einen Knaben, etwa in seinem Alter. Doch war er schlank und von wunderbarer Schönheit. Er sah aus wie ein junger Prinz. Er trug eine silberbestickte Jacke und seine Beine steckten in hohen Stiefeln aus feinem, weichen Leder. Bastian wollte gerade fragen, wer dieser schöne junge Königssohn sei, als ihn wie ein Blitzstrahl die Erkenntnis durchzuckte, dass er es selber war. Es war sein eigenes Spiegelbild. Er sah an sich hinunter und fühlte ein unbeschreibliches Entzücken. Alles war so wie in Mondenkinds Augen. Er wandte sich nach ihr um.
3: Mondenkind! Mondenkind, wo bist du?
0: Sie war nicht mehr da. Während er zu verstehen versuchte, was Mondenkind veranlasst haben mochte, ihn ohne Erklärung und ohne Abschiedswort zu verlassen, spielten seine Finger mit einem goldenen Amulett, das an einer Kette um seinen Hals hing. Es war Aurin, das Zeichen der kindlichen Kaiserin, das seinen Träger zu ihrem Stellvertreter machte. Mondenkind hatte ihm ihre Macht über alle Wesen und Dinge Phantasiens hinterlassen. Und solange er dieses Zeichen trug, würde es sein, als wäre sie bei ihm. Bastian drehte das Medaillon um und fand auf der Rückseite eine Inschrift.
3: Tu, was du willst.
0: Bastian betrachtete diese Worte als Aufforderung, alles zu tun, wozu er Lust hatte. Das gewaltige Wachstum der Nachtpflanzen war inzwischen unaufhörlich weitergegangen und Perelin war zu einem Wald geworden, in dem Bastian nun herumspazierte. Ein neuer Wunsch wurde in ihm wach. Nur schön zu sein, das war eigentlich nichts Rechtes. Er wollte auch stark sein, stärker als alle. Inzwischen war das Unterholz des Waldes zu einem undurchdringlichen Gestrüpp geworden. Bastian bahnte sich mit Handkantenschlägen einen Pfad und das Dickicht ließ sich zerteilen, als habe er ein Buschmesser benutzt. Er ging weiter, aber eine Mauer von Baumriesen versperrte ihm den Weg. Bastian griff mit beiden Händen zu und bog zwei Stämme auseinander. Der Wunsch, stark zu sein, hatte sich erfüllt. Bastian spazierte so lange in dem Nachtwald umher, bis er müde wurde und sich unter einen Baum zum Schlafen legte. Als die Morgendämmerung ihn weckte, überlegte er, was er nun tun wollte. Weiter herumspazieren? Gewiss, er war jetzt stark und konnte sich Wege durch Perelin bahnen, wo es ihm gefiel. Aber irgendwie genügte ihm das nicht. Er wünschte sich auch zäh zu sein und abgehärtet. So schön das Herumspazieren in dem Nachtwald auch war, auf die Dauer war es nicht das Richtige für ihn. Etwas anderes wäre es zum Beispiel, eine Wüste zu durchwandern, die größte Wüste Phantasiens. Kaum hatte Bastian das gedacht, da fühlte er eine heftige Erschütterung durch den Baum gehen, unter dem er lag. Er sprang auf und sah sich um. Die Sonne war inzwischen aufgegangen und beleuchtete ein Bild der Zerstörung. Von den gewaltigen Nachtpflanzen war kaum noch etwas übrig. Viel schneller, als sie entstanden waren, zerfielen sie nun im grellen Licht der Sonne zu Staub und feinem farbigen Sand. Perelin löste sich auf und wurde zu einer Wüste. Aber zu was für einer? Bastian war auf eine Düne aus purpurrotem Sand geklettert und rings um sich her erblickte er nichts als Hügel hinter Hügel in allen nur erdenklichen Farben.
3: Ich muss ihr einen Namen geben. Goab soll sie heißen. Die Wüste der Farben.
0: Die Sonne stieg höher und höher und die Hitze wurde mörderisch. Bastian wurde sich bewusst, dass er hier nicht bleiben konnte. Er musste versuchen, aus dieser Wüste hinauszukommen, sonst würde er in kurzer Zeit verschmachten. Er erklomm eine Düne nach der anderen und eine nach der anderen wartete er wieder hinab. Stunde um Stunde kämpfte er sich so vorwärts, ohne je etwas anderes zu erblicken als Hügel hinter Hügel. In ihm war ein Wille von so eiserner Härte erwacht, dass weder Durst noch Müdigkeit ihn bezwingen konnten. Seine Zähigkeit und Härte erfüllten ihn mit Stolz. Aber schon meldete sich ein neuer Wunsch.
3: Ich habe zwar keine Angst, aber das, was mir fehlt, ist der richtige Mut. Ich wollte, mir würde ein richtiges Abenteuer begegnen, das tollen Mut erfordert. Ja, ein gefährliches Wesen müsste mir begegnen. Es sollte schön sein und zugleich das gefährlichste Geschöpf Phantasiens. Ich würde ihm entgegentreten und ihm eine...
0: Weiter kam Bastian nicht, denn im gleichen Augenblick hörte er ein tiefes Grollen aus der Ferne. Er wandte sich um und sah am Wüstenhorizont eine Erscheinung, die mit unglaublicher Geschwindigkeit auf ihn zuraste. Bastian griff nach Aurin auf seiner Brust und fühlte, wie all der Mut, den er sich eben gewünscht hatte, in sein Herz strömte. Dann hörte er wieder dieses Grollen, aber diesmal aus nächster Nähe. Er blickte empor. Ihm gegenüber, auf dem Gipfel der feuerroten Düne, stand ein riesenhafter Löwe. Er stand genau vor der Sonne, sodass seine gewaltige Mähne das Löwengesicht wie ein Flammenkranz umloderte. Sein Fell war ebenso feuerrot wie der Dünensand.
3: »Wer bist du?«
4: »Ich bin Graograman, der Herr der Farbenwüste. Herr, ich bin dein Diener und harre deiner Befehle.«
3: »Bring mich aus dieser Wüste hinaus.«
4: »Das, Herr, ist für mich unmöglich.«
3: »Warum?«
4: »Weil ich die Wüste in mir trage.«
3: »Gibt es kein anderes Geschöpf, das mich von hier fortbringen könnte?«
4: »Wie sollte das möglich sein, Herr? Dort, wo ich bin, kann weit und breit kein lebendes Wesen sein. Mein Dasein allein genügt, selbst die gewaltigsten und furchtbarsten Wesen auf 1000 Meilen im Umkreis zu einem Häuflein Asche verbrennen zu lassen. Ich bin aus tödlichem Feuer. Darum nennt man mich auch den bunten Tod.«
3: »Nicht jedes Wesen verbrennt in deinem Reich. Ich zum Beispiel halte dir stand, wie du siehst.«
4: »Weil du den Glanz trägst, Herr. Aurin schützt dich. Ich glaube, wir haben uns manches zu sagen. Vielleicht kann ich dir Geheimnisse

0: schneller. Staunend beobachtete Bastian, wie bei jedem neuen Sandhügel Fell und Mähne des Löwen die Farbe wechselten, immer der Farbe der Düne entsprechend. Vor einem zerklüfteten Berg aus schwarzem Felsgestein hielt Graograman schließlich an. Er hieß Bastian absteigen und führte ihn dann durch einen dunklen Torbogen zu einer großen Tür. Als Graograman auf sie zutrat, sprang sie von selbst auf, und als auch Bastian hindurchgegangen war, schloss sie sich wieder hinter ihnen. Sie standen in einem weitläufigen Saal, oder besser gesagt, einer Höhle. In der Mitte erhob sich der Boden stufenförmig zu einer runden Fläche, auf der ein schwarzer Felsblock ruhte. Graograman wandte Bastian langsam seinen Blick zu, der nun wie erloschen wirkte.
1: »Dies ist mein Palast und mein Grab. Sei mir willkommen als der erste und einzige Gast Graogramans. Meine Stunde ist nahe, Herr. Uns wird keine Zeit mehr bleiben für unser Gespräch. Siehst du die kleine Pforte dort am Ende der Höhle?
2: Ja.
1: Tritt dort ein, Herr. Du wirst alles für dich bereit finden. Höre, Herr!
2: Ja, Graograman.
1: Es ist möglich, dass du Laute vernehmen wirst, die dich erschrecken. Aber sei ohne Sorge. Dir kann nichts geschehen, solange du dieses Zeichen trägst.
0: Graograman hatte sich auf dem schwarzen Steinblock niedergelassen und nun war er selbst schwarz wie der Fels. Bastian trat durch die Pforte. Vor ihm lag ein Raum, der aufs Herrlichste ausgeschmückt war mit farbenprächtigen Teppichen und Kissen. Auf einem niedrigen Tischchen standen Schüsseln mit Speisen und eine Karaffe mit einem rubinroten Getränk. Bastian setzte sich hin und griff zu. Als er satt war, streckte er sich auf den Kissen aus, um ein wenig zu ruhen. Doch plötzlich drang ein Knirschen und Knacken an sein Ohr, als ob ein großer Fels von Eis zersprengt würde, und verklang in einem Ächzen, das immer leiser wurde. Bastian öffnete mit klopfendem Herzen die Tür zur großen Höhle. Der Löwe saß noch immer in derselben Haltung auf dem schwarzen Felsblock. Bastian trat auf ihn zu.
2: Graograman, was geschieht hier? Was war das für ein Laut? Warst du es?
0: Bastian streckte die Hand aus, um die Mähne des Löwen zu streicheln. Sie war hart und eiskalt wie der schwarze Fels. Ebenso fühlten sich Graogramans Gesicht und Pranken an. Der Löwe war versteinert. Dann sah Bastian, dass die schwarzen Steinflügel der großen Tür sich langsam öffneten und den Blick nach draußen freigaben. Aber da war keine Wüste mehr. In der nächtlichen Dunkelheit begann es überall zu glimmen und zu glitzern. Perelin, der Nachtwald, hatte von neuem zu wachsen begonnen. Bastian ahnte plötzlich, dass die Erstarrung Graogramans damit auf irgendeine Weise zusammenhing. Er schlang seine Arme um den mächtigen Hals des Löwen, presste sein Gesicht an das steinerne Antlitz des Tieres und weinte bitterlich. Zuletzt rollte er sich zwischen den gewaltigen Pranken zusammen und schlief ein.

0: Die grollende Löwenstimme Graugramans weckte Bastian wieder.
1: Herr, hast du so die ganze Nacht verbracht?
2: Ach, ich dachte, du wärst versteinert.
1: Das war ich auch. Ich sterbe täglich, wenn die Nacht hereinbricht. Und jeden Morgen erwache ich wieder.
2: Ich dachte, es wäre für immer.
1: Es ist jedes Mal für immer. Du, Herr, der du das Zeichen der kindlichen Kaiserin trägst, kannst du mir Antwort geben? Warum muss ich sterben, wenn die Nacht hereinbricht?
2: Damit in der Wüste der Farben Perelin der Nachtwald wachsen kann.
1: Perelin? Was ist das?
0: Und nun erzählte Bastian von den Wundern des Dschungels, der aus lebendigem Licht bestand. Er schilderte Graugraman die Vielfalt und Herrlichkeit der glimmenden Pflanzen, die sich aus sich selbst vermehrten, ihr unaufhaltsames, lautloses Wachstum.
2: Und das alles kann nur

0: nur da sein, während du versteinert bist. Aber Perelin würde alles verschlingen und an sich selbst ersticken, wenn er nicht immer wieder sterben und zu Staub zerfallen müsste, sobald du aufwachst. Perelin und du, Graugraman, ihr gehört zusammen.
1: Herr, ich sehe nun, dass mein Sterben Leben gibt und mein Leben den Tod. Und beides ist gut. Jetzt verstehe ich den Sinn meines Daseins. Ich danke dir.
2: Der Löwe schritt langsam und feierlich in den dunkelsten Winkel der Höhle. Als er zurückkehrte, trug er ein rostiges Schwert im Maul, das er vor Bastians Füße legte.
1: Kannst du ihm einen Namen geben, Herr?
0: Sikander.
1: Dieses Schwert gehört dir, Herr. Denn nur der kann es ohne Gefahr berühren, der auf meinem Rücken geritten ist.
0: Es ist ein Zauberschwert, nicht wahr?
1: Ob Stahl oder Fels. Es gibt nichts in Phantasien, das ihm widersteht. Doch du darfst ihm nicht Gewalt antun. Nur wenn es von selbst in deine Hand springt, darfst du es gebrauchen. Was auch immer dir drohen mag. Wenn du es aber je nach deinem Willen aus der Scheide ziehst, dann wirst du großes Unheil über dich und Phantasien bringen. Vergiss das niemals.
0: Ich werde es nicht vergessen.
2: Viele Tage und Nächte blieb Bastian beim bunten Tod zu Gast, und sie wurden Freunde. Dem Jungen gefiel es bei dem Löwen, und so fragte er ihn einmal,
0: »Kann ich für immer bei dir bleiben, Graugraman?«
1: »Nein, Herr. Hier gibt es nur Leben und Tod. Nur Perelin und Goab, aber keine Geschichte. Du musst deine eigene Geschichte erleben. Du darfst nicht hier bleiben.«
0: »Aber ich kann doch nicht fort. Die Wüste ist viel zu groß, als dass irgendjemand aus ihr hinaus könnte.«
1: »Die Wege Phantasiens kannst du nur durch deine Wünsche finden. Was du nicht wünschst, ist für dich unerreichbar. Das bedeuten hier die Worte nah und fern. Und es genügt nicht, nur von einem Ort fortgehen zu wollen. Du musst zu einem anderen hinstreben. Du musst dich von deinen Wünschen führen lassen.«
0: »Was mag die Inschrift auf der Rückseite des Kleinods bedeuten, Graugraman? Tu, was du willst. Das bedeutet doch, dass ich alles tun darf, wozu ich Lust habe. Meinst du nicht?«
1: »Nein. Es heißt, dass du deinen wahren Willen tun sollst. Und nichts ist schwerer.«
0: »Meinen wahren Willen? Was ist denn das?«
1: »Es ist dein eigenes tiefstes Geheimnis, das du nicht kennst.«
0: »Wie kann ich es herausfinden?«
1: »Indem du den Weg der Wünsche gehst, von einem zum anderen und bis zum letzten. Der wird dich zu deinem wahren Willen führen.«
0: »Das kommt mir eigentlich nicht so schwer vor.«
1: »Es ist von allen Wegen der gefährlichste. Er fordert höchste Wahrhaftigkeit und Aufmerksamkeit. Denn auf keinem anderen Weg ist es so leicht, sich endgültig zu verirren.«
2: Bastian dachte in den nächsten Tagen viel über das nach, was Graugraman ihm gesagt hatte. Was er aber nicht wusste, war, dass er für jeden Wunsch, der sich ihm erfüllte, etwas aus seinem Gedächtnis vergaß. Er hatte vergessen, dass er in der Menschenwelt dick und schwach und ängstlich gewesen war. Gerade deshalb gab es für ihn keinen Grund mehr, sich vor einem Zusammentreffen mit Atreyu zu scheuen. Dieser neue Wunsch begann allmählich in ihm Gestalt anzunehmen. Er wünschte sich immer stärker die Freundschaft mit Atreyu. Und so geschah es eines Tages, dass er durch die Tür in sein Schlafgemach ging. Aber dahinter war nicht mehr das Zimmer, sondern ein lichter Frühlingswald. Sonnenstrahlen drangen durch das Laubwerk und die Luft war von Vogelgezwitscher erfüllt. Bastian drehte sich um und sah, dass er soeben aus einer kleinen Waldkapelle herausgetreten war. Er öffnete die Tür noch einmal, aber er sah nur den kleinen Kapellenraum vor sich. Graugramans Höhle war verschwunden. Bastian machte sich auf den Weg, ohne zunächst zu wissen, wohin. Nach kurzer Wanderung erblickte er auf einer Lichtung zwei Gestalten, einen Jungen, etwa in seinem Alter, und ein herrliches Tier mit einem langen, geschmeidigen Leib aus weißen Perlmutterschuppen. Der Junge trug Hosen aus weichem Leder, sein Oberkörper war nackt, so dass man seine olivgrüne Haut sehen konnte. Es war Atreyu, und neben ihm im Gras lagerte Fuchur, der weiße Glücksdrache. Atreyu blickte Bastian lächelnd entgegen.
0: Ich kenne deinen Namen nicht, aber ich weiß, wer du bist. Der Retter Phantasiens. Ich kann mich nicht irren.
3: Du irrst dich nicht, Atreyu. Du warst es, der mich zur kindlichen Kaiserin gebracht hat, damit ich ihr einen neuen Namen gebe. Und ich danke dir dafür. Ich heiße Bastian Balthasar Bux.
2: Atreyu streckte Bastian die Hand entgegen und Bastian schlug ein. Sein Wunsch war in Erfüllung gegangen. Er hatte Atreyu gefunden und sie hatten Freundschaft geschlossen. Aber gleichzeitig hatte er wieder einen Teil seiner Erinnerung an seine Welt verloren. Für Bastian ging das Vergessen völlig unmerklich vor sich. Es wäre ihm gar nicht aufgefallen, wenn Atreyu ihn nicht gebeten hätte, etwas aus seiner Welt zu erzählen. Bastian dachte angestrengt nach, aber er fand nicht mehr viel davon in seinem Gedächtnis. Atreyu schaute ihn nachdenklich an.
0: Es liegt an Aurin. Was meinst du damit? Der Glanz wirkt bei unsereinem anders als bei einem Menschenkind. Das Zeichen gibt dir große Macht. Es erfüllt dir alle Wünsche. Aber zugleich nimmt es dir etwas. Die Erinnerung an deine Welt. Und das ist eine Gefahr.
3: Wieso?
0: Je mehr du von der Macht Gebrauch machst, die dir Aurin gibt, desto mehr wirst du auch vergessen. Und wie soll es dir dann noch gelingen, in deine Welt zurückzukehren?
3: Eigentlich wünsche ich mir gar nicht, dorthin zurückzukehren.
0: Aber das musst du. Du musst zurück und versuchen, deine Welt in Ordnung zu bringen, damit wieder Menschen nach Phantasien kommen. Sonst geht Phantasien früher oder später von Neuem zugrunde. Und alles war umsonst.
3: Daran habe ich bis jetzt noch gar nicht gedacht. Aber du hast recht, Atreyu.
0: Durch mich bist du nach Phantasien gekommen. Ich denke, ich sollte dir nun auch helfen, den Rückweg zu finden. Wir sollten so bald wie möglich aufbrechen. Vielleicht ist es ein langer und schwieriger Weg. Wer weiß.
3: Ja, wer weiß.

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5: Was gibt es Neues in Österreich und der Welt? Die Ines ist hier, ich erzähl's dir. Wassermelonen sind jetzt saftige Durstlöscher. Rund um den Tag der Wassermelone haben wir ein paar interessante Dinge dazu herausgefunden. Ursprünglich kommt diese Nutzpflanze vom Kontinent Afrika. Inzwischen wird sie weltweit in warmen Regionen angebaut. Die meisten Sorten von Wassermelonen haben ein rotes Fruchtfleisch. Es gibt aber auch grüne, orangefarbene, gelbe und sogar weiße Sorten. Das weiche Innere der Frucht schmeckt meist süß und besteht überwiegend aus Wasser, Vitamin A und Vitamin C. Wichtig für unsere Sehkraft und unser Immunsystem, damit wir gesund bleiben. Tatsächlich gibt es Wassermelonen, die bis zu 100 Kilogramm schwer werden, also in etwa wie ein schwerer Erwachsener. Die meisten aber wiegen 4 bis 25 Kilogramm, also vom Gewicht eines Babys bis zu einem Volksschulkind. Besonders an heißen Tagen im Sommer sind Wassermelonen super zum Durstlöschen und als gesunder Snack für zwischendurch. Etwas Außergewöhnliches und Seltenes erwartet uns nächste Woche in Österreich. Am kommenden Mittwoch, am 12. August, wird sich kurz vor Sonnenuntergang der Mond vor die Sonne schieben und diese teilweise verdecken. Diese sogenannte partielle Sonnenfinsternis wird beispielsweise in der Bundeshauptstadt Wien zu fast 90% zu sehen sein. Sie beginnt um 19.22 Uhr, also kurz vor 7:30 am Abend, wenn der Mond sich langsam von Westen her vor die Sonne schiebt. Um 20.13 Uhr, also kurz nach 8 Uhr, wird die Sonne verfinstert untergehen. Damit man dieses seltene Himmelsereignis gut beobachten kann, braucht man Sonnenfinsternisbrillen mit Spezialfiltern. Damit ist es ohne Bedenken möglich, direkt zur Sonne zu schauen. Der Inklusionstag fördert ein gutes Miteinander. Mitte September findet in der Landeshauptstadt Graz im Bundesland Steiermark der alljährliche Inklusionstag statt. Warum gibt es den? Er macht darauf aufmerksam, dass jeder Mensch, jedes Kind, ob mit oder ohne Behinderung, gleichberechtigt am Leben teilnehmen kann. Ein buntes Programm erwartet die Besucherinnen und Besucher beim Inklusionstag in der Shopping City Seiersberg in Graz. Unter anderem wird der Verein Humana, der nachhaltige Mode für große und kleine Menschen anbietet, mit einer besonderen Modenschau dabei sein. Dafür werden derzeit große und kleine Models gesucht. Noch bis 18. August können sich interessierte Modebegeisterte mit einem kurzen Steckbrief, Foto und auch der Kleidergröße für die Auswahl der Outfits per E-Mail bewerben. Und zwar an marketing@humana.at.
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6: Schon wieder eine neue Stunde an diesem tollen Tag. Ich hoffe, dir geht's gut. Und damit das auch so bleibt, gibt's eine neue Stunde mit viel Musik, vielen Tipps und natürlich auch mit einer Geschichte für dich. Fühl dich wohl hier bei uns, zu Hause.
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eine Giraffe. Hallo, darf ich mal deinen Popo sehen? Moment, da muss ich mich mal drehen. Toll, der hat ja

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0: So, jetzt gibt's mal ein Lied nur für Oma und Opa. Und danach geht's gleich wieder weiter mit richtig guter Kindermusik.
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0: Ganz egal, ob heute die Sonne scheint oder ob der Regen ans Fenster klopft. 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Ja, und jetzt schick mal wieder ein paar Strahlen davon zu dir nach Hause.
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0: Heute habe ich so Lust auf Kuchen. Können wir vielleicht einen backen, Mama?
1: Aber Radina, du hast doch gerade erst ein Eis gegessen und jetzt hast du schon wieder Lust auf Kuchen?
0: Aber Mama, du weißt ja, dass ich von Süßigkeiten nie genug krieg. Also können wir jetzt einen Kuchen backen, bitte?
1: Na gut, ausnahmsweise. Aber ich suche aus, welchen wir backen, okay?
0: Juhu, Kuchen, juhu!
1: Psst, also wenn Radina wüsste, dass ich letztens ein Rezept für einen gesunden Karottenkuchen gesehen habe, aber verrate es ihm nicht. Das bleibt unser Geheimnis, okay?

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3: Greta und die Eulenbox. In Gretas Kindergarten gab es eine Menge Regale. Regale mit Spielen und Regale mit Kuscheltieren. Regale mit Malpapier und Stiften und Regale mit Ordnern und Mappen, die nur die Erzieher herausholen durften. Es gab Regale und Schränke für die Puppen und die Bauklötze und dann gab es noch das eine ganz besondere Regal. Das Regal der Eulen, der großen Kinder im Kindergarten. Das war nämlich so. Egal in welcher Gruppe ein Kind war, im letzten Jahr vor der Schule wurde es eine Eule. Im Regal der Eulen standen ordentlich aufgereiht bunte Boxen, die alle das gleiche Muster hatten. Greta wusste noch genau, wie sie sich an ihrem allerersten Tag im Kindergarten gefragt hatte, wem diese schönen Boxen wohl gehören mochten und was es mit dem Regal auf sich hatte. Und sie erinnerte sich daran, wie dann eine Reihe großer Kinder kam, viel größer als Greta damals. Jedes Kind nahm sich eine Box aus dem Regal und dann gingen sie alle hinter einer Erzieherin durch die Glastür direkt daneben. Auf der Tür klebte ein Bild von einer Eule. Die Eule trug einen schwarzen viereckigen Hut, eine Brille und lauter Bücher unterm Flügel. Sie sah aus wie eine sehr kluge Eule, fand Greta. Damals hatte sie bestimmt eine halbe Stunde vor der Tür gestanden und zugesehen, wie die Eulenkinder an einem Tisch saßen und ihre Boxen öffneten. Schere und Klebestifte und Filzstifte hatten sie herausgeholt. Lauter Dinge, die sie und die anderen kleineren Kinder im Kindergarten nicht so einfach bekam. Die Eulen schnitten und klebten und arbeiteten mit den Filzstiften und es sah aus, als hätten sie eine Menge Spaß. Seither freute sich Greta darauf, eine Eule zu werden. Im Sommer machte Gretas Kindergarten jedes Jahr 2 Wochen zu. Obwohl Greta den Kindergarten mochte, wünschte sie sich jedes Mal, dass diese beiden Wochen, in denen kein Kind in den Kindergarten ging, nie endeten. Sie liebte es einfach, mit Mama und Papa Eis zu essen und gleich morgens mit ihnen schwimmen zu gehen und so viel Zeit mit ihnen zu verbringen. Dieses Jahr aber war alles anders. Greta zählte die Tage, bis sie endlich wieder in den Kindergarten gehen konnte, denn in diesem Jahr wurde sie eine Eule. Am ersten Morgen nach den Kindergartenferien stürzte Greta sofort zum Regal, um zu sehen, ob ihre Box schon darin stand. Aber in dem Regal standen überhaupt keine Boxen. Stattdessen reihten sich dort Ordner und Mappen aneinander. Unerträglich langweilige grau und weiße Ordner und Mappen. Greta wurde mulmig. Nach dem Morgenkreis versammelten sich die Eulen und gingen gemeinsam zur Glastür. »Liebe Eulen«, sagte Erich, der Erzieher, und wies auf die Tür. »Hier werden wir euch in diesem Jahr gut auf die Schule vorbereiten und sicher viel Spaß zusammen haben.« Er öffnete die Glastür und die Kinder gingen in den Raum mit dem großen Tisch und den Stühlen. So oft hatte Greta sich diesen Moment vorgestellt, aber jetzt dachte sie nur an das Regal und dass darin Ordner standen und keine Boxen. »Wo sind denn unsere Boxen?«, fragte sie. »Wir hatten dieses Jahr leider nicht genug Boxen und das Regal ist auch zu klein für euch alle. Deshalb haben wir jetzt einen Schrank, in dem eure Sachen verstaut sind. So geht das Aufräumen schneller und alle können alle Stifte benutzen. Das ist viel praktischer.« Erich ging zu einem hohen Schrank am anderen Ende des Raums und öffnete ihn. 3 Gläser mit Scheren standen darin, einige Klebestifte, eine Kiste mit lauter Filzstiften und andere Dinge. Greta verschränkte die Arme vor der Brust. Was auch immer praktisch bedeuten mochte, sie fand nicht, dass es praktisch war. Es war total ungerecht. »Ich habe mich so auf meine Box gefreut«, beschwerte sie sich. Den anderen Kindern schien es genauso zu gehen. Jedenfalls standen sie mit hängenden Schultern im Raum herum. »Oh je, ich wusste ja nicht, dass euch die Boxen wichtig waren. Die waren doch teilweise schon kaputt.« Erich schaute von einem zum anderen. Murmelte er dann. »Mal sehen, ob wir eine Lösung finden.« Am nächsten Tag waren sie gemeinsam auf dem Spielplatz. Erich war nicht dabei. Als sie zurück zum Kindergarten gingen, sahen sie, wie er einige Pakete und Bretter hineintrug. Was er wohl vorhatte? Pünktlich zur nächsten Eulengruppenstunde holte er sie am Eingang ab. »Ich habe eine Überraschung für euch«, sagte er und strahlte. Greta rannte sofort zur Glastür. Tatsächlich, neben der Tür standen jetzt nicht nur ein Regal, sondern zwei. Beide waren sie gefüllt mit Boxen. Und was für welche! Auf ihnen glänzten Eulen in strahlenden Farben. »Ihr sollt ja ein schönes letztes Kindergartenjahr haben«, sagte Erich. Greta und die anderen Kinder stürzten unter lautem Jubel auf Erich zu und umarmten ihn. Dann nahm sich jedes Kind seine Box und ging durch die Glastür. Und es war genau so, wie Greta es sich immer vorgestellt hatte.
0: Das war Hör mir zu.
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0: doch ein Dino-toller Song, oder? Also wenn ich mal keine Lieder aus meiner Liederkiste raussuche oder Müsli mit der Nase esse oder mit meinen Freunden Dino-coole Spiele spiele, dann mache ich einen Ausflug. Ich liebe nämlich Abenteuer und die kann man am Dino-besten draußen erleben. Echt. Hör mal zu, jetzt gibt's den Kinderkalender. Vielleicht treffen wir uns da ja mal irgendwo. Das wäre ja Dino cool.
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2: Hallo, hallo, da ist die Ines. Warst du schon einmal auf einer Spielstraße? Ja, die gibt es in der Landeshauptstadt Graz im Bundesland Steiermark am 11. August wieder. Hier kannst du Radfahren, tanzen, malen, bauen und noch vieles mehr. Komm einfach in die Kaiserfeldgasse nach Graz und spiele von 3:30 bis 5:30 mitten in der City. Wow, da ist ja bald richtig was los in der Stadt Hartberg im Bundesland Steiermark. Das Festival Hartberg tanzt Samba lädt große und kleine Tanzbegeisterte zum Karnevalsumzug und 10 Shows auf der Freiluftbühne am Hauptplatz ein. Los geht's am Freitag, dem 14. August um 3:30 mit Samba-Klängen und brasilianischem Flair bei der großen Eröffnung. Komm und tanz mit! Dieser Sommer ist einfach fantastisch. Komm zum Kinderfest im Wilhelmsdorfer Park im 12. Bezirk in der Bundeshauptstadt Wien. Mitmachen, mit Rätseln, singen und tanzen. Ein buntes Spiel.

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9: Und heute begrüßt dich die Ines aus dem Studio. Servus, schön, dass du da bist. Ganz viele Kuscheltiere suchen jetzt ein neues Zuhause. Und zwar im Bundesland Vorarlberg. Der Messepark Dornbirn, ein großes Einkaufszentrum, und die Carla Vorarlberg, das soziale Unternehmen der Caritas, haben gemeinsam eine nachhaltige Aktion gestartet. Sie verschenken rund 200 Kilogramm Kuscheltiere an Kinder, die ihnen ein neues Zuhause geben können. 200 Kilogramm, das ist ganz schön viel. In etwa so schwer wie 6 bis 8 Volksschulkinder zusammenwiegen. Ja, viele der kuscheligen Gefährten sind bei der Carla Vorarlberg abgegeben worden, sind also schon gebraucht, aber noch in einem super Zustand. Und darum dürfen sie nun eine zweite Chance in einer neuen Familie bekommen. Tatsächlich bekommt man auf Wunsch auch eine Adoptionsurkunde, also schriftlich bestätigt, dass man das ausgewählte Kuscheltier bei sich aufnimmt. Diese schöne Aktion läuft noch bis 22. August direkt im Messepark Dornbirn. Briefmarken sammeln ist jetzt auch bei Fußballfans beliebt. Denn seit über 2 Wochen finden alle, die Fußball lieben oder einfach immer schon gerne besondere Briefmarken sammeln, ein neues Lieblingsmotiv in jeder Postfiliale. David Alaba, Kapitän unserer österreichischen Fußballnationalmannschaft, hat nämlich eine eigene Briefmarke bekommen. Sein Porträt, also sein Gesicht, und ein Bild, auf dem er im Fußballdress einen Ball schießt, sind auf spezielle Briefmarken gedruckt worden. Man bekommt diese Sonderausgabe von David Alaba Briefmarken um einen Geldwert von 4,50 €. Das heißt, eine Marke gibt es für ein normales Briefkuvert um 1 € und die andere Marke für wichtige Anschreiben um 3,50 €. Die Briefmarke gibt es in einer limitierten Anzahl, das heißt die Stückzahl ist begrenzt, und zwar auf 160.000 Stück. Noch sind genügend David Alaba Briefmarken verfügbar. Hunde auf Surfbrettern sind in den USA jedes Jahr ein Hingucker. Vor kurzem hat im US-Bundesstaat Kalifornien in der Stadt Pacifica die jährliche Weltmeisterschaft im Hundesurfen stattgefunden. Dabei können Hunde aller Rassen und Gewichtsklassen antreten. Damit es möglichst fair bleibt, gibt es extra Wettbewerbe für kleine, mittlere und große Hunde. sogar Bewerbe mit zwei Hunden auf einem Surfbrett und mit Mensch und Hund auf einem Brett werden da ausgetragen. Dieses Jahr hat eine Labradorhündin namens Rosie den gesamten Wettbewerb mit ihrer Leistung am Surfbrett gewonnen. Labradore sind besonders aktive, temperamentvolle, aber auch sehr gut lernende Hunde. Die Hundesurfen-Weltmeisterschaft ist bereits zum 10. Mal ausgetragen worden und die Teilnahmegelder werden Tierschutzorganisationen gespendet.
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2: Schönen Vormittag. Ich darf dich aus meinem Kinderzimmer begrüßen. Meine Geschwister sind in der Schule oder im Kindergarten. Meine Mama ist mit der restlichen Familie einkaufen. Und ich mach mir jetzt mal einen dino-starken Vormittag.
3: Zu Hause bei Radino.
2: Oh yeah. Mama, weißt du was? Es ist so urdino-gemütlich bei uns daheim.
10: Ja, mein Schatz, da hast du wohl recht. Genau so sehe ich das auch. Und ich freue mich auch schon richtig auf die nächste Stunde hier bei uns. Ich hoffe, du daheim hast auch ein bisschen Zeit und wir können den Vormittag zusammen verbringen.
2: Das wird schön.
10: Viel Spaß.

0: Ich bin ein knallgrüner Dino und dieser Dino, der heckt was aus.
1: Na, was heckst du denn schon wieder aus?
0: Nix, gar nix. Ich hab nur einen Ohrwurm von so einem Lied, das die Oma so gern bei uns auf mein Kinderradio hört. Und jetzt kommt ja gleich wieder die Auszeit für Oma und Opa. Hat deine Oma auch ein Lieblingslied? Ja, wenn ja, dann schick uns doch eine Sprachnachricht über die Mein Kinderradio Smartphone App. Und wer weiß, vielleicht habe ich auch das Lieblingslied von deiner Oma in meiner geheimen Liederkiste. Oder vielleicht ist es sogar das Lied, das jetzt kommt. Liebes Koma lohnt sich nicht, mein Darling.
2: Und jetzt wieder ein Klassiker der Musikgeschichte.
0: Rote Lippen soll man küssen.
2: Hier kommt die Auszeit für Oma und Opa.
0: Eben ein Lied, das ich mit der Oma immer ganz laut mitsinge.

0: Das war wieder dino-tassische Musik hier bei uns. Du hörst Radino, mein Kinderradio. Radino, schau mal, da drüben sitzt schon jemand ganz fleißig am Mikrofon.
1: Stimmt, der ist schon bereit für die riesengroße Party mit dino-tassischer Musik hier bei mein Kinderradio. Hallo, lieber André.
2: Hallöle, Radino, und natürlich auch an deine Mama ein Hallöle.
0: André, heute am Nachmittag wird es ja wieder tolle Spiele bei dir geben in der Minidisco.
2: Natürlich, das Reimwörterspiel, Auswahlspiel und Gegenteilspiel.
1: Und das versteckte Spiel.
2: Psst. Das darfst du ja noch nicht verraten.
1: Ja.
0: Das müssen die Kinder ja selber nennen, Radino. Aber du brauchst dir ja noch Sprachnachrichten für heute Nachmittag, oder?
2: Ja, bei den Anmeldungen für die Telefonate schaut es ja sehr gut aus. Da ist die Wartezeit sehr, sehr lange. Das muss man an dieser Stelle auch dazu sagen. Aber Sprachnachrichten, die gehen auch recht kurzfristig, und zwar über Radinos gratis Handy-App.
1: Und können wir nicht jetzt schon ein paar Sprachnachrichten vom Nachmittag hören, André?
2: Ja, müssen wir deine Mama fragen, ob wir überhaupt noch Zeit dafür haben.
0: Ja, klar. Das geht sich schon noch aus. Hören wir uns noch ein paar an.
1: Achtung, Achtung, jetzt kommt wieder eine dino-tastische Sprachnachricht.
3: Hallo, ich heiße Maxi. Ich komme aus der Steiermark und ich wohne in Karlsdorf. Ich liebe Radino, sein Kanal. Und ich mag Radino so mega gern. Ich höre es immer an. Und dann habe ich mir gedacht, ich mache einfach mal eine Sprachnachricht. Weil ich Radino einfach liebe.
4: Ich bin der Lorik.
5: Und ich bin die Claire.
4: Wir wohnen beide in Wien. Ich bin 9 Jahre alt und meine Schwester Claire ist 5 Jahre alt. Wir wollen unsere Freunde grüßen, und zwar Sepanta, Levi, Noah, David, Rean, Noah. Und jetzt du, Claire.
6: Sarah, Lara, Hannah und Soraya. Und das war's.
4: Wir wünschen euch noch viel Spaß beim Radiosenden. Tschüss.
7: Hallo, ich bin die Maria und ich bin 5 Jahre alt und ich komme aus Niederösterreich.

Das ist der Vormittag auf mein Kinderradio. Das ist eine angenehme Zeit hier bei uns. Es ist nicht mehr so hektisch wie in der Früh und man kann sich in Ruhe den Tag einteilen. Radino sortiert zum Beispiel gerade die Kinderlieder für den heutigen Tag. Und was machst du gerade? Vielleicht spielst du ja gerade oder malst etwas. Ich würde sagen, dann starte ich dir schnell das nächste Lied dazu.

Hallo, du hörst mein Kinderradio, das einzige Radio nur für dich und deine Freunde. Ich hoffe, du hast Spaß mit unseren Liedern und Geschichten. Jetzt gibt's gleich wieder eine. Ja, und Radina ist schon sehr gespannt, was es diesmal sein wird. Ich freue mich auch schon drauf, denn dann ist es mal ein paar Minuten ruhig bei uns zu Hause. Also, gleich gibt's hier noch zwei Lieder und dann viel Spaß mit unserer kleinen Geschichte.

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0: Entschuldigt, ich bin einfach sehr aufgeregt.
1: Och, das ist ja so romantisch. Es war schon immer ein Traum von mir, Los Angeles zu sehen.
0: Ich weiß, Walter kann es auch kaum erwarten. Es stört dich doch nicht, dass er mitkommt, oder?
1: Nein, natürlich nicht. Solange wir bei unserem Jahrestagessen für uns sind, ist alles in Ordnung.
0: Ich gehe mal nach Walter sehen.

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0: Pennys großer Tag. Es ist ein wunderschöner Morgen in Pontypandy und Penny kommt nach ihrer morgendlichen Joggingrunde in die Feuerwache. Sam, Elvis und Feuerwehrhauptmann Steele warten schon auf sie.
1: Also das ist meine bislang beste Zeit. Ihr seid ja alle früh dran.
2: Feuerwehrfrau Morris, Sie kommen gerade recht zur feierlichen Enthüllung. Aha. Bitte, Feuerwehrmann Sam.
3: Tja, da haben wir sie, Sir. Meine neueste Erfindung, der Joggerlader. Ich glaube, er bewegt sich fast so schnell wie Penny.
2: Respekt, Sam.
1: Aussehen tut er ja toll.
3: Wer möchte der Erste sein, der ihn ausprobiert? Na?
0: Im Ort tritt Bella mit einem vollen Futternapf vor ihr Café und ruft ihre Katze Rosa, um sie zu füttern.
4: Deine Frühstück, wo bist du?
5: Ma che strano. Rosa wartet doch immer schon auf ihr Frühstück.
0: Ein wenig besorgt geht Bella wieder hinein. Derweil sich auf der Feuerwache entscheidet, wer als erster Sams neues Laufband ausprobieren darf.
2: Nun denn. Oh, ja. Oh, was? Hier wird nicht vorgedrängelt, Cridlington.
6: Entschuldigung, Sir.
2: Immerhin bin ich hier der Dienstälteste.
3: Ich finde, wir fangen mit der niedrigsten Geschwindigkeit an, Sir. Bis Sie sich dran gewöhnt haben, meine ich.
2: Auch gut. Dann starten Sie das Ding mal.
0: Feuerwehrhauptmann Steele hat sich also die Einweihung nicht nehmen lassen und Sam startet das Laufband mit der geringsten Geschwindigkeit. Penny ist ein wenig überrascht.
1: Was ist bloß in die Gefahr? Die beiden sind nie scharf aufs Trainieren gewesen.
3: Ja, weißt du es denn nicht? Wir erwarten den Fotografen.
2: Ich würde sagen, fürs Erste reicht das, Sam. Ich will die Maschine ja nicht mit Beschlag belegen. Dann kommen Sie mal, Cridlington. Steigen Sie auf.
6: Ja, Sir.
1: Wozu denn ein Fotograf?
3: Sie machen einen Kalender mit den trainiertesten Feuerwehrleuten in Wales und einer von uns soll dabei sein.
1: Und wer?
3: Der Fitteste. Ja.
0: Während Elvis sich abmüht, einen besonders fitten Eindruck zu erwecken, überprüft Tom am Hubschrauberlandeplatz gerade die Windstärke, als James und Sarah bei ihm eintreffen.
7: Oh, coole Umhängetasche. Ist die neu?
8: Ja, Bella hat sie mir geschenkt.
7: Ich würde mich heimwärts bewegen an eurer Stelle. Die Wolken, die da hochziehen, gefallen mir gar nicht. Die sind schwarzer als das schwarzeste Kaminloch.
8: James, er hat recht. Gehen wir.
9: Ja, es rumpelt schon ganz schön.
7: Tschüss.
0: Ja, der Himmel ist voller tiefschwarzer Wolken. Und so ist es sicher das Beste, dass die beiden Geschwister sich auf den Heimweg machen. Auf der Feuerwehrwache quält sich Elvis auf dem Laufband mittlerweile ganz schön ab. Aber das würde er Penny gegenüber natürlich nie zugeben.
1: Na, jetzt mach mal eine Pause.
6: Nein, nein, ich bin doch gerade erst schön in Schwung gekommen.
0: Penny wendet sich ihren weiteren Übungen zu, während Norman sich unbemerkt in die Feuerwache schleicht. Der freche Kerl dreht unbemerkt an der Einstellung des Laufbands. Auf die höchste Stufe, der Lümmel.
8: 5, 6.
1: Na, wofür mag das denn sein?
0: Elvis rennt mit, so gut er kann, aber...
1: Donnerwetter, dass der sogar Salto rückwärts kann.
0: Letztlich siegt die Maschine und er purzelt in hohem Bogen vom Band herunter auf den Boden.
1: Was machst du denn für Sachen?
0: Oh je, der arme Elvis sieht Penny doppelt. Was für ein Glück, dass sie so hübsch ist. Sonst müssten wir ihn noch mehr bemitleiden.
6: Ich weiß auch nicht. Der Joggerlator ist mir unter den Füßen weggelaufen.
0: Unterdessen schläft Bellas Katze Rosa gemütlich in den Zweigen eines Baumes in der Nähe des Hubschrauberplatzes, als James und Sarah auf dem Heimweg an ihr vorbeikommen.
8: Rosa, komm da runter!
9: Da bist du nicht sicher vor dem Unwetter.
0: Ein heftiger Blitz zuckt am Himmel. Rosa springt eilends vom Baum herunter und versucht, durch einen Drahtzaun zu fliehen, doch...
8: Oh nein! Nein, sieh doch! Sie hat sich im Draht verfangen!
9: Na, das hat uns noch gefehlt!
0: Zwischenzeitlich läuft Penny mit echter Ausdauer auf dem Laufband. Elvis ist schwer beeindruckt.
6: Du bist in 30 Minuten 5 Kilometer gelaufen! Das ist Spitzenklasse! Du bist ja der reinste Tornado!
1: Ja, danke, Elvis.
6: Gut! Jetzt kommen noch ein paar tolle Sprünge.
0: Ja, es sieht schon sehr sportlich aus, wie Elvis mit seinem Herumgehopse versucht, Penny zu beeindrucken.
6: Oh, ich könnte auch noch ein paar Pfündchen stemmen.
1: Sehen wir mal, was du drauf hast.
0: Aber er rechnet sicher nicht damit, dass Norman unbemerkt das Gewicht erhöht. Allerdings nur auf einer Seite.
1: Die Gewichte sind nicht gleichmäßig verteilt. Ich fürchte, du kommst in eine Schräglage.
6: Ach was, ich bin stärker, als ich aussehe.
0: Wer schon mal versucht hat, Elvis etwas auszureden, der weiß, es hat keinen Sinn. Also überlässt Penny ihm die Gewichtsstange und hofft auf das Beste.
6: Oh, ist doch ziemlich heftig.
0: Das konnte ja auch nichts werden. Elvis landet mitsamt der Stange auf dem Boden.
1: Ich sag's auch noch.
6: Ich muss es zugeben, mir ist jetzt doch ein bisschen blümerant. Ich glaube, ich mach Schluss für heute.
1: Gute Idee, Elvis. Norman Price, was machst du denn hier?
8: Ich probiere den neuen Trainer aus. Man lernt da angeblich schneller laufen.
1: Du bist hier nicht auf dem Spielplatz, Norman. Das hier ist ein Trainingsraum für uns Feuerwehrleute.
8: Na gut, dann gehe ich eben.
0: Sarah und James versuchen inzwischen mit allen Mitteln, die arme Katze Rosa aus dem Drahtzaun zu befreien. Sarah holt sogar ein Sandwich aus ihrer Tasche.
8: Vielleicht kommt sie raus, wenn sie das riecht. Da ist Thunfisch drauf.
9: Sie kann nicht raus, sie hängt fest.
8: Ach was, lass mich ran.
0: Also versucht Sarah, die verhedderte Katze zu befreien, doch...
8: Was macht ihr? Ich weiß es nicht, jetzt hänge ich auch noch drin.
0: Auch Bella macht sich inzwischen wirklich Sorgen um ihr Kätzchen.
5: Mama mia, wo mag sie bloß ein Städtchen? Das ist doch wirklich kein Katzenwetter, wenn ich mal so sagen darf.
0: James kommt nun der rettende Einfall. Das einzig Richtige, was er jetzt tun kann, ist Hilfe zu holen.
9: Mach du gar nichts. Ohne Hilfe geht das nicht.
4: Ist ja gut, Rosa. Macht ihr hier nicht schlapp, ich geh Hilfe holen. Bis zur Telefonzelle sind es nur ein paar Minuten.
8: Beeil dich, James!
0: James eilt zur Telefonzelle und schon geht der Hilferuf per Faxnachricht auf der Feuerwache ein.
3: Ja, hält man's für möglich? Sarah und Rosa sitzen auf dem Berg fest. Na toll, und das bei dem Unwetter, das raufzieht.
2: Wir haben keine Zeit zu verlieren. Auf die Plätze!
0: Und während die Feuerwehrglocke anfängt zu bimmeln, machen sich die tapferen Feuerwehrleute bereits auf den Weg. Sie laufen zu Jupiter, der in der Garage steht, springen hinein und schon geht es los mit laufender Sirene. Sogar der zweite Einsatzwagen fährt mit in Richtung Pontypandy Mountain, um Rosa und Sarah zu retten. Sarah versucht, Rosa zu beruhigen.
8: Hab keine Angst, Rosa. Onkel Sam kommt gleich. Dann sind wir wieder frei.
0: Doch da beginnt der Zweig eines Baumes zu brechen, genau an der Stelle, an der die beiden gefangen sitzen und droht, mitten auf sie zu fallen. Aber schon ist Sam mit seinen Leuten da, um die beiden zu befreien.
9: Sie sind schon da, Sarah. Oh Gott sei Dank, ich hab's nicht geschafft, Onkel Sam. Sie hängen im Draht fest.
3: Das kriegen wir hin. Es war völlig richtig, uns anzurufen, James.
2: Jawohl, gut gemacht, junger Mann. Der kann jeden Moment runterkommen. Wir müssen die beiden frei haben, bevor der sie erschlägt. Frisch ans Werk!
0: Ja, der Ast fängt an, bedenklich zu wackeln. Und der Riss in der Rinde ist deutlich zu sehen.
3: Alles wird gut. Sollst sehen, wie schnell wir dich da raus haben. Du hast dich total verheddert.
0: Und schon schneidet Sam Sarah mit seiner Spezialschere aus dem Drahtzaun heraus.
3: Elvis, kümmer du dich um Rosa.
6: Wird gemacht.
0: Und ausnahmsweise stellt auch Elvis sich sehr geschickt dabei an, Rosa aus dem Zaun herauszuschneiden. Schließlich ist er ein echter Feuerwehrmann.
6: Rosa, nein! Bleib da!
8: Oh nein!
0: Doch als erneut der Blitz einschlägt, entwindet sich Rosa seinen Griff und versucht zu fliehen.
1: Keine Panik, Elvis. Ich fange sie schon wieder ein.
0: Der angebrochene Ast neigt sich bedenklich, doch schon greift Penny mutig ins Geschehen ein und rettet Rosa in letzter Sekunde vor dem herabstürzenden Ast.
6: Bravo!
2: Gut gemacht!
8: Hurra!
0: Gott sei Dank, da ist ja alles noch einmal gut.
8: Ja!
0: Und so bringen die tapferen Retter Rosa zurück zu Bella.
5: Wird meine Liebling denn wieder gesund?
1: Bella, ihr fehlt gar nichts. Aber halte dich von Stachelzäunen fern, Rosa.
3: Und bei einem Unwetter unter Bäumen Schutz zu suchen, das lasst lieber.
6: Ein guter Rat, er gilt für Katzen und Kinder.
5: Grazie, molte grazie. Du hast sie mir gerettet, meine süße Bambina Rosa.
1: Bedank dich nicht nur bei mir, Bella. Sarah hat uns geholfen.
5: Grazie, Sarah.
0: Eigentlich könnte das Abenteuer doch schon zu Ende sein. Aber fehlt da nicht doch noch etwas? Ja, genau, das Foto des fittesten Feuerwehrmanns.
10: Heute ist also der große Tag. Der Fotograf ist da, um das Bild von unserem fittesten Feuerwehrmann zu machen.
1: Sam, steig auf den Joggerlator für dein Foto.
3: Nein, Penny, du machst das.
1: Wieso ich?
10: Er hat recht, Feuerwehrfrau Morris. Denn was Fitness angeht, sind Sie uns dreien haushoch überlegen.
6: Hört, hört, hört!
0: Penny ist so überrascht und begeistert, dass auch sie gar nicht bemerkt, wie sich schon wieder Norman heranschleicht.
9: Hurra!
7: Lächeln bitte!
0: Und als sie auf das Laufband steigt, um sich fotografieren zu lassen...
8: Seht euch das an!
11: Hey, was soll das? Was macht ihr da?
0: Gibt es den einen oder anderen Schnappschuss gemeinsam mit Norman. Aber...
3: Danke, Feuerwehrfrau Morris. Eines davon kommt bestimmt auf das Deckblatt des Kalenders.
12: Du hast es verdient.
1: Danke, Sam.
0: Oh ja, Penny hat sich das wirklich verdient. Aber wieso wickelt sich Elvis bloß den Expander um die Nase?
1: Elvis, vielleicht schaffst du es ja nächstes Jahr aufs Titelblatt.
13: Au, meine Nase!
3: Vielleicht auch nicht.

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3: Und die hörst du heute von der Ines. Hallo, grüß dich. Dinosaurier sind nie so klein wie Mäuse gewesen. Das haben zwei Forscher aus den USA in einer neuen Studie herausgefunden. Die kleinsten Dinosaurier, die Mikroraptoren, sind etwa so groß wie Tauben gewesen und haben rund 400 Gramm gewogen. Die kleinsten Säugetiere sind Etrusker-Spitzmäuse mit etwa 1,8 Gramm, also federleicht. Die Forscher vermuten, dass kleine Säugetiere den Dinosauriern die winzigen Lebensräume weggenommen haben. Wenn es Mini-Dinosaurier gegeben hätte, wären ihre Knochen längst in Fossilienlagerstätten gefunden worden, genauso wie die von kleinen Eidechsen. Die Natur hat also eine interessante Regel. Während Dinosaurier verhindert haben, dass Säugetiere groß geworden sind, haben Säugetiere verhindert, dass Dinosaurier klein werden konnten. Ein winziger Affe ist im Haus des Meeres vor kurzem geboren worden. Erst wenige Tage alt und doch schon mit dichtem schwarzem Fell. Der jüngste, noch namenlose Springtamarin im Haus des Meeres in der Bundeshauptstadt Wien sorgt bei den kleinen und großen Besucherinnen und Besuchern schon für Begeisterung. Tatsächlich gehört der Springtamarin zu den kleinsten Affenarten der Welt, denn er wird nur etwa 20 cm groß, ungefähr so groß wie ein kleines Schulheft. Doch klein, aber oho, könnte man sagen, denn der Springtamarin schafft es mit seinen kräftigen Hinterbeinen bis zu 4 Meter weit zu springen, also etwa viermal so viel wie ein Meter lang ist. Noch kümmert sich die Mama ganz liebevoll um ihr Neugeborenes. Schon bald wird sich aber auch die Affenverwandtschaft um den kleinen Springtamarin bemühen. Und neben Mamas Milch werden dann auch andere leckere Lebensmittel interessant, wie Früchte, Baumsäfte, Pilze, Insekten und andere Kleintiere. Alle, die Honig lieben, dürfen sich auf diesen Herbst und Winter freuen, denn die heurige Honigernte fällt besonders gut aus. In der kalten Jahreszeit hat es überwiegend sehr milde Temperaturen gegeben und dadurch haben die Bienen früher zu brüten begonnen. Deutlich mehr fleißige Bienen sind daher bereits im Frühling schon auf Nektarsuche losgeflogen. Im Bundesland Burgenland zum Beispiel gibt es etwa 700 Berufs- und Hobby-Imkerinnen und Imker, also Bienenzüchter, die darauf schauen, dass es den Bienen gut geht und sie viel Honig von ihnen ernten können. Rund 20 Kilogramm Honig pro Bienenstock werden es dieses Jahr in etwa sein. Das ist vom Gewicht ungefähr so viel, wie ein 5 bis 6 Jahre altes Kind wiegt. Der geerntete Honig wird bei richtiger Lagerung auch für mehrere Jahre als Vorrat dienen. Sehr erfreulich für Bienenzüchterinnen und Züchter und auch für alle, die Honig gerne essen.
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6: Hallo, hier ist wieder die Anna. Heute reden wir über die flinken Flitzer, mit denen Erwachsene in der Stadt unterwegs sind. Die E-Scooter. Eigentlich sehen E-Scooter ja aus wie dein Tretroller zu Hause. Sie sind aber viel schneller. Sie haben nämlich einen Motor eingebaut, der die Rollen antreibt. Da muss man gar nicht mehr selbst treten. Die E-Scooter sausen so mit bis zu 25 Kilometern pro Stunde an dir vorbei. Das ist fast so schnell wie ein Moped. Und dabei kann im Straßenverkehr natürlich viel passieren. Helmi, welche Regel ist denn für die Kinder da am wichtigsten?
5: Ganz einfach. Bitte steig niemals bei

0: jemandem auf den E-Scooter auf. Das ist streng verboten und wirklich gefährlich.
1: Und das gilt wirklich immer. Auch wenn es nur ein ganz kurzes Stück Weg ist oder ihr nur für eine Minute zu zweit fahren wollt. Tu es bitte nicht. Ein E-Scooter ist nur für eine Person gebaut. Wenn du dich da hinten oder auch vorne draufstellst, gerät der Scooter leicht aus dem Gleichgewicht. Ihr könnt dann beide ganz schlimm stürzen und euch wehtun. Also, ein E-Scooter ist kein Taxi für zwei. Du sagst einfach immer nein. Und mir ist noch etwas aufgefallen. Wenn Erwachsene mit diesen Scootern fahren, vergessen sie oft auf ihren eigenen Schutz. Stell dir vor, von 10 Erwachsenen auf einem E-Scooter trägt nur einer einen Helm. Also 10%, sagt man da. Dabei wäre der Schutzhelm ja so wichtig.
0: Ganz richtig. Ohne Helm ist es viel zu gefährlich. Ich habe meinen Helm auch immer auf, wenn ich unterwegs bin.
1: Ja, das stimmt. Also mach's wie Helmi und erinnere die Großen daran, ihre Köpfe zu schützen. Und du? Du gehst, statt mit dem E-Scooter mitzufahren, lieber zu Fuß. Stimmt's, Helmi?
0: Ja, genau, denn sicher ist sicher.
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5: Hallo und willkommen zu Hause bei Radino.
6: Mama, was haben wir diese Stunde alles vor?
5: Viel, Radino, sehr viel. Es wird einen Song für Oma und Opa geben und einen für Mama und Papa. Eine kurze Geschichte haben wir auch wieder vorbereitet und unseren Kochtipp. Hast du schon eine Idee dafür?
6: Noch nicht so richtig. Habe ich noch Zeit?
5: Ja, ein paar Minuten sind schon noch Zeit. Dann hör mal in deinen Bauch rein, vielleicht hat dir der eine Idee. Und ich spiele inzwischen das nächste.

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2: Mama, da grummelt schon wieder in meinem Bauch. Was gibt's denn heute zu essen?
3: Was könnte man denn heute machen?
2: Schwammerln habe ich gern.
3: Stimmt, wir könnten einen Champignon-Reis machen. Dafür braucht man einen Viertel Liter Reis, etwas mehr als einen Kaffeelöffel Salz, 150 Gramm Champignons und 60 Gramm Butter. Die Champignons, die schneiden wir dann in dünne Blätter, geben sie in die heiße Butter und dann kommt der Reis dazu und das Salz. Mit circa einem halben Liter Wasser aufkochen, 5 Minuten kochen lassen, dann geben wir es ins Rohr und lassen es dort fertig dünsten. Das wird sicher fein.
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0: Radino, hast du mich jetzt wieder erschreckt? Radino spielt nämlich gerade Verkleiden und am liebsten verkleidet er sich als Gespenst, musst du wissen. Und mich erschreckst du immer am liebsten, oder?
1: Genau.
0: Radino hat ein altes Leintuch, sein Papa hat da große Augen drauf gemalt und Löcher zum Sehen reingeschnitten. Und das zieht er jetzt bei jeder Gelegenheit an. Vielleicht magst du dich ja auch verkleiden. Wenn du ein Foto davon in Radinos Stammbuch stellst, dann freut er sich ganz besonders drüber, stimmt's?
1: Oh ja!
0: Auf www.meinkinderradio.at. Ja, und dann seid ihr die größten und furchtbarsten Kinderradio-Gespenster von Wien. Das wird sicher lustig.
1: Juhu!

0: Ich habe gerade eine E-Mail bekommen. Wir haben wieder ein Geburtstagskind.
1: Yeah! Schreib auch du, Radino, wenn du Geburtstag hast, eine Mail. radino@meinkinderradio.at.
0: Ich wünsche allen Geburtstagskindern einen dino-starken Tag. Und das nächste Lied ist jetzt nur für euch.

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1: Ja, und Kinder, die hören ja nicht nur gern Musik, sondern natürlich auch Geschichten. Und gleich gibt's wieder eine spannende Geschichte hier bei uns. Erst noch zwei Lieder und dann heißt's wieder, hör mir zu.

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1: Radino sucht sein Kuscheltier. Radino hat einen allerbesten Freund. Er ist viel kleiner als Radino. Er ist kein Mensch und auch kein Dinosaurier. Er ist hellblau. Sein Name ist Kali. Kali ist ein Stoffhase. Der allerliebste Stoffhase der Welt. Jeden Abend kuscheln sie sich gemeinsam ins Land der Träume. Und dort erleben sie viele Abenteuer und wachen am nächsten Morgen gemeinsam auf. Eine echt dinotastische Freundschaft ist das. Kali darf auch manchmal dabei sein, wenn Radino und Mama einkaufen gehen. Aber heute ist im Supermarkt ein Missgeschick passiert. Der Kali hat sich irgendwo zwischen den Regalen versteckt. Aber zwischen welchem? Beim Gemüse vielleicht oder bei der Milch? Vielleicht ist er hinter die Theke zu den freundlichen Damen gehüpft, die Radino immer seine Wurstsemmel machen. Radino kann ihn nicht und nicht finden. Schreck, oh Jammer, das ist ja furchtbar. Die Mama hat schon bezahlt und möchte schnell nach Hause fahren, damit die Fischstäbchen im Einkaufskorb nicht auftauen. Aber was passiert dann mit Kali? Er ist dann ganz alleine im Supermarkt und Radino braucht ihn doch zum Einschlafen, ganz dringend. Da läuft doch schon die erste Dino-Träne über Radinos Wange. Er ist furchtbar traurig. Kali ist weg, wie vom Erdboden verschwunden. An der Kasse sitzt die Frau Gruber. Die kennt Radino schon sehr gut. Und auch Kali. Sie hat eine Idee. Frau Gruber nimmt ihr Mikrofon, drückt einen Knopf und sagt: Achtung, sehr geehrte Kunden. Der kleine blaue Stoffhase Kali wird vermisst. Wenn Sie ihn im Supermarkt finden, geben Sie ihn bitte bei Kasse 4 ab. Danke. Und schon fangen alle Leute an zu suchen. Die Nachbarin schaut unter die Radieschen. Der Herr Filialleiter sucht den ganzen Boden ab. Die Frau Meier nimmt ihren Gehstock und untersucht damit die Unterseite der Regale. Vielleicht hat er sich ja dort versteckt. Und die Damen von der Wursttheke helfen auch mit, obwohl Hasen ja nicht so gerne Wurst und Käse essen. Radino darf mitsuchen, weil die Mama die Fischstäbchen einstweilen wieder im Tiefkühlschrank deponiert hat. Und so ein Gewusel hat Frau Gruber im Supermarkt ja noch nie erlebt. Auf einmal ruft ein Herr aus dem Gang mit den Süßigkeiten: Da ist er! Ich hab den Hasen gefunden! Wow! Hurra! Die Freude ist riesig. Aufgeregt läuft Radino zu ihm. Sein Herz klopft wie wild. So freut er sich. Der freundliche Herr hält Kali in seinen Händen und überreicht ihn Radino. Bei den Süßigkeiten? Wundert sich Mama. Da sind wir doch gar nicht gewesen. Na egal. Hauptsache, Kali ist wieder da. Aber was ist denn das? Was klebt denn da hinter seinem Ohr? Ach, Igittigitt, das ist ja eklig, ein ausgespuckter Kaugummi. Oh. Radino versucht, den Kaugummi zu entfernen, doch das ist gar nicht so leicht. Da laufen schon wieder Dino-Tränen Radinos Wangen hinunter. Denn bei dem Versuch, den Kaugummi zu lösen, hat sich die Naht von Kalis Ohr geöffnet. Oh. Kali ist schwer verletzt. Das Ohr hängt nur mehr an einen einzigen Faden. Weiße, weiche Wattewolken quellen aus Kalis Kopf hervor. Radino drückt Kali ganz fest an sich und verspricht ihm, dass alles wieder gut wird, sobald sie wieder zu Hause sind. Schnell setzt Mama Kali in den Einkaufskorb zu den Fischstäbchen. Die kühlen die Wunde. Und daheim angekommen, wird Kali sofort von Mama mit Nadel und Faden operiert. Das geht ganz schnell. Und schon ist Kali wieder ganz der Alte. Man sieht gar nicht, dass er verletzt war. Da jubelt Radino. So eine tolle Doktormama hat er. Und nach der ganzen Aufregung lassen sich die drei die Fischstäbchen so richtig gut schmecken. Die haben sie sich jetzt aber wirklich verdient.
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0: Stopp, stopp, stopp, stopp, stopp, stopp. Jetzt müssen wir aber wieder mal ein Lied für die Erwachsenen spielen.
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0: Los geht's!

0: Das ist mein Kinderradio, das Radio ganz für dich und alle deine Freunde. Radino ist gerade in der Küche. Er trinkt seinen ersten selbstgemachten Apfelschalentee. Manchmal mag er seinen Apfel nämlich gern geschält. Die Schalen, die schmeiße ich dann aber nicht weg, sondern ich trockne sie auf einem Stück Küchenrolle. Die trockenen Schalen, die kann man dann mit heißem Wasser übergießen und ziehen lassen. Das macht dann am besten die Mama. Und dann durch ein Sieb in die Tasse gießen. Wenn du magst, dann kannst du das auch noch mit etwas Honig oder Holundersaft süßen. Im Winter kann man den Apfeltee dann warm trinken, im Sommer zum Beispiel mit Eiswürfeln als Eistee. Radino hat sich diesmal alles ganz allein gemacht.
1: Mama, magst du kosten? Schmeckt echt Dino-Super-Apfel genial.
0: Na, dann darf ich mir das natürlich nicht entgehen lassen. Startest du das nächste Lied?
1: Na klar!

0: Guten Vormittag. Ich darf dich aus meinem Kinderzimmer begrüßen. Meine Geschwister sind in der Schule oder im Kindergarten. Meine Mama ist mit der restlichen Familie einkaufen. Und ich mach mir jetzt mal einen dino-starken Vormittag.
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0: Oh yeah.
1: Wahnsinn, wie die Zeit verfliegt. Gerade sind wir aufgestanden und schon ist es 11 Uhr vorbei.
0: Ja, beim Spielen und Geschichten hören geht das Dino ratzifatzi.
1: Du hörst mein Kinderradio und wir sind zu Hause bei Radino. Und hier wird gespielt und gesungen und ja, Geschichten hören wir auch. Und weißt du, was wir noch tun werden?
0: Essen!
1: Genau, Radino, stimmt. Und davor werden wir mal was Feines kochen, okay? Kannst dir schon mal überlegen, was du heute gerne hättest?
0: Mein Dino-Grummelbauch will vor allem eins. Viel.
1: Schauen wir mal. Also ich hoffe, du daheim hast ein bisschen Zeit für uns. Es wird sicher auch diese Stunde wieder lustig und spannend. Ja, und wir wünschen dir viel Spaß dabei.
0: Genau, viel Spaß.
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6: Für dich im Studio ist heute die Ines. Hallo, servus. Hunde auf Surfbrettern sind in den USA jedes Jahr ein Hingucker. Vor kurzem hat im US-Bundesstaat Kalifornien in der Stadt Pacifica die jährliche Weltmeisterschaft im Hundesurfen stattgefunden. Dabei können Hunde aller Rassen und Gewichtsklassen antreten. Damit es möglichst fair bleibt, gibt es extra Wettbewerbe für kleine, mittlere und große Hunde. Sogar Bewerbe mit 2 Hunden auf einem Surfbrett und mit Mensch und Hund auf einem Brett werden da ausgetragen. Dieses Jahr hat eine Labrador-Hündin namens Rosie den gesamten Wettbewerb mit ihrer Leistung am Surfbrett gewonnen. Labradore sind besonders aktive, temperamentvolle, aber auch sehr gut lernende Hunde. Die Hundesurfen-Weltmeisterschaft ist bereits zum 10. Mal ausgetragen worden und die Teilnahmegelder werden Tierschutzorganisationen gespendet. Vor 100 Jahren hat es die erste Verkehrsampel in der Bundeshauptstadt Wien gegeben. Rund um den Internationalen Tag der Ampel haben wir einige interessante Dinge dazu herausgefunden. An der Opernkreuzung im ersten Wiener Gemeindebezirk ist im Jahr 1926 die erste Ampel in Betrieb genommen worden. Tatsächlich hatte ein Polizist die Signale eigenständig, also mit der Hand, mit Hilfe eines Hebels betätigt. Inzwischen funktioniert das Umschalten von einer Farbe auf die andere, also rot, gelb, grün, per Computer. Außerdem können die Ampeln auch hörbare Signale senden für Menschen, die eine Sehbehinderung haben oder sogar blind sind. Auch für Busse und Straßenbahnen gibt es inzwischen eigene Ampelschaltungen, damit diese schneller im dichten Verkehr vorankommen. Mehr als 1300 Ampeln sorgen in der Bundeshauptstadt Wien für ein hoffentlich sicheres Miteinander im Straßenverkehr. Briefmarken sammeln ist jetzt auch bei Fußballfans beliebt. Denn seit über 2 Wochen finden alle, die Fußball lieben oder einfach immer schon gerne besondere Briefmarken sammeln, ein neues Lieblingsmotiv in jeder Postfiliale. David Alaba, Kapitän unserer österreichischen Fußballnationalmannschaft, hat nämlich eine eigene Briefmarke bekommen. Sein Porträt, also sein Gesicht, und ein Bild, auf dem er im Fußballdress einen Ball schießt, sind auf spezielle Briefmarken gedruckt worden. Man bekommt diese Sonderausgabe von David Alaba Briefmarken um einen Geldwert von 4,50 €. Das heißt, eine Marke gibt es für ein normales Briefkuvert um 1 € und die andere Marke für wichtige Anschreiben um 3,50 €. Die Briefmarke gibt es in einer limitierten Anzahl, das heißt die Stückzahl ist begrenzt, und zwar auf 160.000 Stück. Noch sind genügend David Alaba Briefmarken verfügbar.
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4: Mama, weißt du, was ich spielen könnte?
2: Na klar, Radino. Wie immer in Radinos Spielzeit gibt's ja auch diese Stunde wieder einen Spieltipp. Damit du nicht immer sagen kannst, dass dir langweilig ist. Bissl musst noch warten, aber so lange kannst du ja die nächsten Lieder sortieren. Das wäre nämlich eine große Hilfe.
4: Ui, da habe ich wieder ur-Dino-coole Songs ausgesucht.
2: Na bitte. Und jetzt freuen wir uns schon auf die kommende Stunde.

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1: Hi, servus, hier ist der David. Kinder, das wird ein Spaß. Wenn du bald wieder bei einem lustigen Kasperltheater mit dabei sein möchtest, komm doch am 19. August in die Westfield Shopping City Süd ins Bundesland Niederösterreich. Um 4 Uhr nachmittags erlebst du zusammen mit dem Kasperl und seinen Freunden die Geschichte von Kasperls kranker Großmutti. Da können nur Wunderäpfel helfen. Komm vorbei! Komm zum Familienfest vom Roten Kreuz Schwarz im Knippingpark in Buch im Bundesland Tirol. Am 22. August gibt's dort von der Hüpfburg über Kinderschminken und spannenden Spielen alles, was es für ein gelungenes Familienfest braucht. Einfach vorbeikommen und Spaß haben. Tauche ein in die Welt der Bücher. Die kommen von Autorinnen und Autoren aus Frankreich, Belgien und aus der Schweiz. Wunderschön illustriert und preisgekrönt. In der Wien Extra Kinderinfo im Museumsquartier in unserer Bundeshauptstadt Wien kannst du noch bis 23. August in Bücher rund um Zauberei und Hexerei, Wald und Tiere eintauchen. Kostenlos und zu den regulären Öffnungszeiten. All Infos findest du auf wienextra.at. Und wenn du auch einen Tipp für eine tolle Kinderveranstaltung hast, dann gib uns doch bitte Bescheid auf www.meinkinderradio.at.
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3: Und jetzt? Weißt du, was jetzt kommt?
2: Coole Musik für coole Kids.
3: Genau. Für alle unsere Geburtstagskinder ein tolles Lied zum Geburtstag.
2: Yeah!
3: Na dann, alles Gute, liebe Freunde.

0: Ratino, bitte such doch mal wieder ein Lied für die Erwachsenen raus, hm?
1: Schon wieder?
0: Na, hin und wieder dürfen wir auch ein Lied für uns hören, oder?
1: Ich schaue mal, ob ich noch ein Lied hab. Das ist gut.
0: Na wunderbar. Hier also ein Song für Mama und Papa.
1: So, jetzt gibt's mal ein Lied nur für Mama und Papa.
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Hallihallo bei der Spielzeit auf mein Kinderradio. Ich bin Radinos Mama und ich habe mich wieder einmal auf die Suche nach einem Spieltipp für dich gemacht. Am besten finde ich ja die Spiele, die man ganz einfach nachspielen kann, wofür man nicht viel braucht und nicht einmal viele Mitspieler und auch das Wetter kann so sein, wie es ist und spielt keine Rolle. Genau so einen Tipp habe ich jetzt auch für dich gefunden. Das Spiel, das kannst du mit deinen Freunden, mit deinen Geschwistern oder auch mit Mama und Papa spielen. Dein Mitspieler legt dir einfach 30 verschiedene Sachen auf den Tisch und du hast dann eine Minute Zeit, dir alles genau anzuschauen. Dann kommt eine dicke Decke drüber, damit du nichts mehr erkennen kannst und du musst die Gegenstände dann alle aufzählen, die du dir gemerkt hast. Dann darfst du die Sachen aussuchen und dein Mitspieler muss raten. Wer hat sich denn mehr gemerkt? Probier's doch gleich einmal aus. Ich spiele dazu das nächste Lied.

Das ist mein Kinderradio in Wien auf der Radiofrequenz 103,2 und sonst überall auf der Welt übers Internet. Schön, dass du da bist. Lust auf eine kleine Geschichte? Auf ein Abenteuer? Na dann pack mal deine Sachen und geh mit uns mit auf eine kleine Reise. In wenigen Minuten hier bei uns auf mein Kinderradio.

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1: Radino übernachtet bei Oma und Opa. Es ist wieder soweit. Mama und Papa haben sich fein angezogen. Papa trägt seinen schwarzen Anzug. Der Stoff glänzt ein bisschen und fühlt sich ganz glatt an. Mama hat ihr neues rotes Samtkleid aus dem Kasten geholt und sich die wunderschöne Kette mit den weißen, kugelrunden Perlen um den Hals gelegt. Radino und seine Geschwister wissen, was das bedeutet. Ihnen steht ein spannender Abend bevor. Sie dürfen bei Oma und Opa übernachten. Ganz aufgeregt packen sie ihre Pyjamas, die Zahnbürsten, die Zahnpasta, ihre Lieblingskuscheltiere und ein spannendes Gute-Nacht-Geschichtenbuch in eine große Tasche. Schon nach wenigen Minuten sind sie fertig. Oma und Opa wohnen nicht weit weg. Mit dem Auto sind es nur 10 Minuten, die einem aber wie eine Ewigkeit vorkommen, wenn man es eilig hat. Bei Oma und Opa ist es immer aufregend und gemütlich zugleich. Man darf so lange aufbleiben, wie man möchte, spielt gemeinsam lustige Spiele, bekommt meistens vom Opa, aber auch manchmal von der Oma spannende Geschichten vorgelesen und man darf Fernsehen und dabei Kekse und ganz warme Kuchen essen. Da gibt es alles, was Freude macht. Als Oma die Wohnungstüre öffnet, weht Radino schon der dinotastische Geruch von Omas frisch gebackenem Apfelstrudel entgegen. Opa hat schon die Betten für die jungen Gäste hergerichtet. Er hat das Wohnzimmer in ein riesiges Schlaflager verwandelt. Auf dem Sofa und einer großen Luftmatratze liegen dinotastisch gemütliche Decken und Pölster. Mama und Papa verabschieden sich und schon kann es losgehen. Als erstes natürlich der herrlich duftende Apfelstrudel. Große Stücke verteilt Oma auf mehrere Teller und bestreut sie mit einer dicken Schicht Staubzucker. Omas Apfelstrudel ist definitiv Radinos Lieblingsspeise. Dazu gibt es warmen Kakao mit Schlagobers. Danach ist Radino so satt, dass er sich gar nicht mehr bewegen kann. In seinem Bauch blubbert der Kakao. Das hört sich lustig an. Und schon kommt Opa mit der großen Spieleschachtel zum Tisch. 50 Spiele gibt es darin. Doch Radino und seine Geschwister wollen immer nur Mensch, ärgere dich nicht spielen. Das macht mit Opa besonders viel Spaß. Er macht dabei einerseits viele lustige Scherze und kann sich andererseits auch so richtig ärgern, wenn er nicht gewinnt. Das wird nie langweilig und man merkt meist gar nicht, dass es schon recht spät geworden ist. Zeit fürs Badezimmer. Radino darf in die Badewanne. Darauf freut er sich sehr, denn seine Oma gibt jedes Mal so viel Schaumbad ins Wasser, dass er sich bis über die beiden Ohren darin verstecken kann und zu einem kleinen Schaummonster wird. Wenn er dann niesen muss, fliegt der Schaum in Mini-Wölkchen in die Luft und es sieht aus, als würde es schneien. Oh, ist das schön. Nachdem er ausgiebig geplanscht hat, heißt es Pyjama anziehen und Zähne putzen. Im Wohnzimmer hat Opa schon das Gute-Nacht-Buch zur Hand genommen und wartet im Schein der gemütlichen Stehlampe darauf, allen eine Gute-Nacht-Geschichte vorzulesen. Er möchte, dass alle, auch die Oma, gut zuhören, wenn er vorliest. Schon bald aber müssen Radino und seine Geschwister lachen. Ja, warum? Ganz einfach. Opa ist immer schon sehr müde, wenn es abends ans Vorlesen geht. Es dauert dann oft nicht lange und sein Kopf wird schwerer und schwerer. Meistens schläft er schon während der ersten Seite ein und schnarcht dabei so laut, dass die Stehlampe wackelt. Oma deckt ihn dann immer mit einer kuscheligen Wolldecke zu und lässt ihn schlafen. Dann gibt sie allen einen Kuss auf die Stirn, dreht die Stehlampe ab und legt das Gute-Nacht-Buch, das Opa inzwischen aus den Händen gerutscht ist, neben Radino auf das kleine Beistelltischchen. All das geschieht jedes Mal so. Auch Radino weiß jetzt, was zu tun ist. Augen schließen und tief und fest schlafen. Das gelingt ihm hier besonders gut. Und er freut sich schon aufs nächste Mal. Gute Nacht, Oma. Gute Nacht, Opa. Gute Nacht, große Schwester. Gute Nacht, kleine Schwester. Gute Nacht, kleiner Bruder. Gute Nacht, Radino.
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0: noch sagen?
1: Ich hab meinen Körper gern.
2: So, jetzt gibt's mal ein Lied nur für Oma und Opa. Und danach geht's gleich wieder weiter mit richtig guter Kindermusik.
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1: Die Fahrt in den Urlaub mit deiner Familie kann oft sehr lange dauern und auch anstrengend sein. Ich verrate dir aber jetzt ein Spiel, damit die Zeit im Auto wie im Flug vergeht. Und zwar Autobingo. Das ist ganz einfach. Jeder schreibt sich auf einem Blatt Papier 6 Dinge auf. Zum Beispiel Taxi, Oma, rotes Auto, Hund, Fahrrad und so weiter. Jeder bekommt dieselben Begriffe. Wer nun eins der Dinge entdeckt, ruft laut den Begriff und zeigt auf das entdeckte Objekt. Der Spieler, der es zuerst gesehen hat, darf den Begriff auf seinem Feld streichen. Und der Spieler, der als erster alle Begriffe von seiner Liste streichen kann, der hat das Autobingo gewonnen. Ich bin Josie und ich wünsche dir viel Spaß beim Spielen.
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4: Was gibt es Neues in Österreich und der Welt? Die Ines ist hier, ich erzähl's dir. Ein ungewöhnlicher Fund ist in der Donau aufgetaucht. Wegen der großen Hitze momentan gibt es weniger Wasser in unseren Flüssen. Im Land Bulgarien, durch das auch die Donau fließt, sind vor kurzem in einem Teil des Flusses Knochenteile eines großen Tieres aufgetaucht. Höchstwahrscheinlich sind es Kieferknochen und Teile von Stoßzähnen, die einem Mammut gehört haben. Das ist ein Tier, das bereits ausgestorben ist und wie ein riesiger Elefant ausgesehen hat. Der Fund dieser Knochenteile ist für Expertinnen und Experten besonders bedeutsam. Sie können daraus zum Beispiel erkennen, dass das Mammut in der Eiszeit gelebt hat, noch relativ jung gewesen ist und aufgrund der dunklen Farbe der Knochen offenbar viel Zeit in einem Sumpf verbracht hat. Lesen im Sommer wird jetzt noch cooler, denn in den Stadt-Wien-Büchereien in unserer Bundeshauptstadt Wien läuft gerade der Sommer-Leseklub. Alle Kinder ab 6 Jahren können daran teilnehmen, wenn sie sich davor eine kostenlose Büchereikarte ausstellen lassen. Ja, und dann kann es auch schon losgehen. In jeder Wiener Bücherei bekommt man ein besonderes Pickerlheft, in dem eine coole Geschichte über Freundschaft und gemeinsame Erlebnisse erzählt wird. Die Sticker, die man dafür ins Heft einkleben soll, bekommt man für jedes gelesene Buch, Hörbuch oder Comic, für das man einen Bewertungsbogen ausfüllt, wie es gefallen hat. Wenn man sich also viel Lesestoff besorgt, wird das Pickerlheft bis zu Ferienende bestimmt voll bepickt sein. Ja, und vor Ort in den Wiener Büchereien ist es jetzt bei den heißen Temperaturen draußen auch richtig angenehm. Viele Standorte haben nämlich kühle Zonen, in denen es sich super schmökern und lesen lässt. Alle wichtigen Infos zum Sommerleseklub gibt es online auf büchereien.wien.gv.at. Etwas Außergewöhnliches und Seltenes erwartet uns nächste Woche in Österreich. Am kommenden Mittwoch, am 12. August, wird sich kurz vor Sonnenuntergang der Mond vor die Sonne schieben und diese teilweise verdecken. Diese sogenannte partielle Sonnenfinsternis wird beispielsweise in der Bundeshauptstadt Wien zu fast 90% zu sehen sein. Sie beginnt um 19.22 Uhr, also kurz vor 7:30 am Abend, wenn der Mond sich langsam von Westen her vor die Sonne schiebt. Um 20.13 Uhr, also kurz nach 8 Uhr, wird die Sonne verfinstert untergehen. Damit man dieses seltene Himmelsereignis gut beobachten kann, braucht man Sonnenfinsternisbrillen mit Spezialfiltern. Damit ist es ohne Bedenken möglich, direkt zur Sonne zu schauen.
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5: Schön, dass du wieder bei Radino Sprachschatz dabei bist. Heute machen wir uns eine schöne bunte Zeit. Genau, es geht um Farben. Wir hören uns Farben auf Englisch an. Englisch kennst du ja vielleicht schon aus Liedern oder aus der Schule. Also los geht's. Wir starten mit einer Farbe, die du sicher kennst. Rot. Auf Englisch heißt das Red. Red, wie ein Herz oder wie ein Feuerwehrauto. Dann kommt Blau. Auf Englisch heißt diese Farbe Blue. Blue wie der Himmel oder wie ein tiefes Meer. Sag mal, Blue. Jetzt wird's sonnig, gelb. Auf Englisch heißt das Yellow. Yellow, wie ein Vanilleeis oder wie ein Smiley. Sprich mit, Yellow. Und jetzt kommt eine besonders spannende Farbe, Pink. Das Wort Pink gibt es auch bei uns, aber bei uns hat es eine kleine Besonderheit. Bei uns sagen Kinder oft, das ist rosa für die hellere Variante und das ist pink für die kräftigere Farbe. Im Englischen gibt's dafür aber nur ein Wort, pink. Egal ob hell oder kräftig, es bleibt pink. Sag's mal laut, pink. Jetzt machen wir eine kleine Mitmachrunde. Du hörst das deutsche Wort im Radio und sagst das Englische laut, falls du es dir gemerkt hast, okay? Also, rot. Genau, red ist die richtige Antwort. Blau. Blue, ja, das stimmt. Gelb. Yellow, ganz genau. Und ein Wort lernen wir jetzt noch dazu. Green. Das klingt ähnlich wie das deutsche Wort. Genau. Green bedeutet grün. Schau dich später mal in deinem Zimmer um und such etwas Rotes, etwas Blaues, etwas Gelbes, etwas Pinkes und etwas Grünes. Vielleicht kannst du sogar jemandem in deiner Familie sagen, Look, this is red oder this is blue. Also, das ist rot oder das ist blau. So macht Sprachenlernen richtig Spaß. Das war Radino Sprachschatz. Tschüss, bye bye, bis morgen wieder um 1:45.
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8: Bin am Klo, warte.
0: Kann nicht warten, mein Schatz, es geht schon los.
1: Bin eh schon da.
0: Na dann.
1: Liebe Kinder zu Hause, viel Spaß in dieser Stunde von Radinos Spielzeit.
0: Na geht ja. Du hast doch eigentlich Hände gewaschen?
1: Na klar.
0: Naja, okay.

0: Ja, mein Schatz?
1: Was macht eigentlich der André von der Minidisco sonst den ganzen Tag?
0: Das weiß ich eigentlich gar nicht genau. Wieso denn?
1: Glaubst, will er mal mit mir was Dino-Cooles unternehmen?
0: Ja, ganz bestimmt. Gute Idee. Frag ihn einfach mal. Hier kommen ein paar Tipps. Vielleicht ist ja was dabei für euch.
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3: Hallo, hallo, die Ines hier. Wow, da ist ja bald richtig was los in der Stadt Hartberg im Bundesland Steiermark. Das Festival Hartberg tanzt Samba lädt große und kleine Tanzbegeisterte zum Karnevalsumzug und 10 Shows auf der Freiluftbühne am Hauptplatz ein. Los geht's am Freitag, dem 14. August um 3:30 mit Samba-Klängen und brasilianischem Flair bei der großen Eröffnung. Komm und tanz mit! Dieser Sommer ist einfach fantastisch. Komm zum Kinderfest im Wilhelmsdorfer Park im 12. Bezirk in der Bundeshauptstadt Wien. Mitmachen mit Rätseln, Singen und Tanzen. Ein buntes Spiel- und Spaßprogramm wartet da auf dich. Sei am 15. August ab 10:30 Uhr vormittags ganz ohne Anmeldung und kostenlos mit dabei. Du willst die europäische Sumpfschildkröte, Smaragdeidechsen oder den Feuersalamander von ganz nah betrachten und alles über diese faszinierenden Tiere erfahren? Ja, dann komm doch in den Sommerferien ins Haus für Natur in der niederösterreichischen Landeshauptstadt St. Pölten. An den tierischen Dienstagen bekommst du dort immer um 11:30 Uhr mittags und um 14:00 Uhr nachmittags eine interessante Führung. Für alle Kinder unter 7 Jahren sogar gratis. Alle Infos findest du auch auf museumnoe.at. Und wenn auch du eine richtig coole Veranstaltung für uns kennst, dann verrat sie uns bitte auf www.meinkinderradio.at.
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2: Mein Kinderradio spielt
1: Dino-tastische Lieder den ganzen Tag.
4: Ja!
2: Richtig. Und jetzt gibt's wieder ein Lied für Mama und Papa.
1: Die Auszeit für Mama und Papa. Los geht's!

0: ist nicht schwer.
1: Und weg ist er.
2: Spielen, spielen, spielen. 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Und bei dir daheim hoffentlich auch. Spielzeit und Liederzeit. Ich habe wieder eins aus meiner ganz geheimen Liederkiste geschnappt.

0: cooler Tag. Ist es nicht?
1: Hey!
0: Hey, Sarah!
1: Oh. Tom, ich mag solche Tage.
0: Auf jeden Fall.
1: Und was magst du so?
2: Ich mag Lehrer, die mal fehlen und mich nicht mit Mathe quälen. 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
3: Hallo und herzlich willkommen. Bei Was ist was geht es jetzt um Spinnen. Was sind Jagdspinnen? Wie wird ein Netz gesponnen? Sind Spinnen für Menschen gefährlich? Warum bleiben Spinnen nicht in ihren eigenen Netzen kleben? Das alles und noch vieles mehr finden Theo, Tess und Quentin heraus. Los geht's!
4: Tess, hast du schon gelesen? Die schrägen Schreisinger treten nächste Woche auf. Willst du zu dem Konzert nicht hin?
5: Das tue ich meinen Ohren nicht an. Die können doch nicht singen. Ich sollte lieber ein Konzert geben. Bei meiner betörenden Stimme. Kleine Kostprobe gefällig?
4: Ach, nur lass mal gut sein.
5: Dann eben nicht.
4: Das lenkt dich nur vom Putzen ab.
5: Anstatt Zeitung zu lesen, könntest du mir lieber mal helfen.
4: Ich war letzte Woche mit Hausputz dran.
5: Spinnweben. In jeder Ecke. So. Erstmal wegsaugen, das Zeug. So, ha, weg mit dem widerlichen Spinnenkram.
4: Sag mal, hast du etwa was gegen Spinnen?
5: Klar habe ich was gegen Spinnen. Zum Beispiel einen Staubsauger. Aber im Ernst, ich kann Spinnen nicht ausstehen. Und wenn ich ehrlich bin, ich habe sogar Angst vor Spinnen. Ich ekel mich vor diesen Krabbeltieren.
4: Dann dürfte ich genau das Richtige für dich haben. Es gibt einen neuen Kurs gegen Angst vor Spinnen. Steht hier in der Zeitung.
5: Echt?
4: Spinnenschocker. Weg mit dem Ekel. Werden Sie Ihre Angst vor Spinnen los und entdecken Sie die Faszination der Spinnen. Mit dem 5-Punkte-Power-Programm.
5: Holen Sie sich dieses unverzichtbare Heft, solange der Vorrat reicht. Hier, Theo, mach du mal weiter.
4: Was soll ich denn mit dem Putztuch?
5: Staub wischen. Ich bin gleich wieder da.
3: Die Spinne. Kaum ein anderes Tier bringt uns so zum Schaudern. Meist entdecken wir sie völlig unerwartet in einer dunklen Ecke. Ihre langen, dünnen Beine wirken abstoßend. Eine Berührung mit einer Spinne ist für viele Menschen unvorstellbar. Dabei ist die Angst vor Spinnen meistens unbegründet. Kaum ein Exemplar ist für den Menschen gefährlich. Spinnen sind sogar sehr nützlich. Sie sind die besten Schädlingsvernichter, die es gibt. Raffinierte Jagd- und Schutzmethoden helfen ihnen, an den ungewöhnlichsten Orten zu überleben. Trotz dieser faszinierenden Fähigkeiten mögen wir diese achtbeinigen Tiere nicht besonders. Das liegt auch daran, dass wir zu wenig über Spinnen wissen.
5: Hier, ich hab den Spinnenschocker.
4: Was? Ist ja nur ein kleines Heftchen.
5: Ja, na und? Da steht alles drin, was ich brauche. Mit dem 5-Punkte-Power-Programm werde ich meine Angst vor Spinnen los.
4: Und? Was musst du jetzt machen? Spinnenstreichel?
5: Ach, Thea, du bist ja mal wieder unschlagbar lustig. Mal nachlesen, was ich machen muss. So, Punkt 1. Bevor Sie den Spinnen näher kommen, lernen Sie zunächst mehr über diese faszinierenden Tiere. Gehen Sie in eine Bibliothek und lesen Sie alles über Spinnen. Also, ab in die Bibliothek. Kommst du mit, Theo?
4: Ich? Was hab ich denn mit deinem komischen Spinnenkurs zu tun? Ich hab doch keine Angst vor Spinnen.
5: Oh, komm doch mit mir.
4: Ach, ich weiß nicht.
5: Bitte, bitte, bitte, bitte. Da gibt's auch ganz viele Bücher in der Bibliothek. Ah. Das ist doch was für dich.
4: Na gut, dann komm ich eben mit. Und Quentin auch.
3: Seit 380 Millionen Jahren leben Spinnentiere auf der Erde. Sie haben sich an verschiedenste Lebensräume angepasst. Spinnen können in trockenen Wüsten ebenso überleben wie in den heißen Tropen und in feuchten Urwäldern. Und es gibt sogar Spinnen, die im Wasser leben. Weltweit gibt es etwa 38.000 Spinnenarten.
5: Was man hier in der Bibliothek alles über Spinnen lesen kann, ist schon toll. Und noch tollerer ist, dass es hier keine Grabbelbiester gibt.
4: Na ja, da wäre ich mir nicht so sicher. Ein alter Kollege von mir erzählte mir einmal von der peruanischen Bücherspinne. Sie hält sich bevorzugt in Bibliotheken und Büchereien auf und nistet sich dort in den Büchern ein. Besonders in den dicken alten Wälzern.
6: Uiuiuiui.
4: Deshalb zählt die peruanische Bücherspinne auch zu den intelligentesten Spinnenarten. Sie wird bis zu 30 cm groß und kann äußerst böse werden, wenn man sie stört. Glaube ich. Tess? Tess! Wo willst du hin?
5: Och, ich finde, ich habe schon ganz gute Fortschritte mit den Spinnen gemacht. Wir können jetzt eigentlich mit Punkt 2 in meinem Spinnenkurs weitermachen.
4: Und das heißt?
5: Das heißt, dass wir in den Zoo gehen, ins Terrarium. Hier steht, nachdem Sie nun gut über Spinnen Bescheid wissen, nehmen Sie Kontakt zu den Spinnen auf.
4: Kontakt aufnehmen? Sollen wir etwa Spinnen anfassen?
5: Nö, im Terrarium sind die Spinnen doch in ihren Glasboxen. Da sind wir sicher vor ihnen.
4: Zum Glück, denn wie wir eben gelesen haben, sind Spinnen ja Raubtiere und fressen gerne was Lebendiges.
3: Alle Spinnen sind Raubtiere, das heißt, sie ernähren sich von lebendiger Beute. Und alle Spinnen betäuben mit ihrem Gift ihre Beute. Das Opfer ist gelähmt und kann sich nicht mehr wehren. Allerdings sind die Methoden, wie sie ihre Opfer fangen, unterschiedlich. Netzspinnen bauen Netze aus hauchdünnen Fäden und warten darauf, dass sich Insekten darin verfangen. Jagdspinnen hingegen lauern ihrer Beute auf und überwältigen sie.
5: So, da wären wir. Nur noch durch diese Tür und wir sind mittendrin. Im Terrarium bei den Spinnen.
4: Also gut. Ladies first. Tess, bitte nach dir.
5: Aber nicht doch, Theo. Alter vor Schönheit. Komm, geh du zuerst hinein.
4: Nein, nein, das kann ich unmöglich annehmen. Du zuerst.
5: Nein, du.
4: Du.
5: Du.
4: Du gehst zuerst rein.
5: Theo, warum stellst du dich eigentlich so an? Kann es etwa sein, dass du auch Angst vor Spinnen hast?
4: Ich? Angst vor Spinnen? Wie kommst du denn da drauf?
5: Komm, gib's zu. Du hast auch Angst vor Spinnen.
4: Nun ja, also...
5: Na, da haben wir's. Theo hat Schiss vor diesen haarigen Insekten.
4: Das sind keine Insekten, das sind Spinnen.
5: Na, sag ich doch. So, dann gehen wir mal gemeinsam rein ins Terrarium. Zu den Spinnen. Rein.
3: Der wird von einem Panzer geschützt.
7: Auch diese Zeit ging vorüber.
3: Sie häutet sich und bildet einen neuen, größeren Panzer. Der Hinterleib ist lediglich von einer weichen Haut umgeben. Hier liegt das Herz, die Lungen, die Verdauungs- und die Geschlechtsorgane. Und die einzigartigen Spinndrüsen.
5: Da hocken sie in ihren Glaskästen. Diese Krabbelmonster. Also, Theo, ich weiß nicht, ob das so eine gute Idee war, hierher zu gehen.
4: Nun warte erst einmal ab. Wenn wir unsere Angst vor Spinnen verlieren wollen, dann müssen wir uns mit diesen Tieren beschäftigen. Und das geht am besten hier im Terrarium. Aber ehrlich gesagt, ganz wohl ist mir bei der Sache auch nicht.
5: Also, ich glaube, ich bin schon...
3: Direkt hinter den Klauen liegen die sogenannten Taster. Sie sorgen dafür, dass beim Fressen die Beute nicht herunterfällt.
5: Ja, von wegen. Die Glaskästen sind so hungrig an. Lass uns lieber zu einem anderen Glaskasten gehen.
3: Sehr beweglich. Jeden Punkt in ihrer Nähe kann sie mit einem Bein ansteuern. Am Ende der Beine sitzen 2 oder 3 kleine Krallen. Damit hakt sich die Spinne ein, wenn sie auf dem Netz läuft und umlaufen.
5: Ist das eklig.
4: Was ist denn jetzt schon wieder los?
5: Die Spinne da.
3: Hülle mit dem Nachwuchs an einen Ast und wartet, bis die Spinnenbabys schlüpfen.
5: Theo? Ich glaube, wir machen uns besser aus dem Staub.
4: Wieso?
5: Na, schau doch mal in den Glaskasten. Die Spinnen zupfen schon.
3: Der Spinnenmann zupft
8: Hitzeflimm,
3: um das Weibchen zu beeindrucken.
8: Füßen auf den frisch gemähten
3: Paket zusammen.
8: Doch es werden immer.
5: Das ist ja eine schöne Paarung. Diese Spinnen haben sich ja zum Fressen gern. Die verspeisen sich gegenseitig. Das sind.
9: Und dürft ihr nie. Man braucht.
4: Was ist? Wo müssen wir denn hin?
5: In den Wald. Echte Spinnen finden?
3: Nach der Paarung verlässt das Männchen schleunigst das Netz. Der Geschlechtsakt ist für Spinnenmännchen nämlich eine gefährliche Angelegenheit.
9: Wolkentheater, Leute.
5: Ja denn, jetzt suchen wir schon.
9: Goldfrei, nur vergessen.
4: Da drüben, zwischen den Bäumen.
3: Spinnennetze sind ein Wunderwerk der Natur. Spinnen haben im Hinterleib mehrere Spinndrüsen, in denen sie verschiedene Arten von Fäden herstellt. Zum Beispiel.
4: Ausragenden Kenntnisse und meines intensiven Studiums der Spinnenliteratur in der Bibliothek könnte ich dir jetzt verraten, welche Spinne wir hier vor uns haben.
5: Auch wenn es mich nicht wirklich interessiert. Du wirst es mir ja sowieso sagen. Also, schieß schon los.
4: Es ist eine Kreuzspinne.
5: Na toll.
4: Die baut gerade ein Radnetz. Ein äußerst feines Gebilde. Schau nur, zuerst hat sie aus mehreren Fäden den äußeren Rahmen gesponnen.
5: Und jetzt zieht sie in den Rahmen Speichen ein. Wie bei einem Rad.
4: Und zum Schluss spinnt sie in der Mitte einen Faden immer im Kreis herum, sodass sich eine Spirale bildet.
5: Also, wenn ich das hier so live sehe, muss schon sagen, nicht schlecht.
3: Diese Spirale in dem Netz besteht aus einem Klebefaden, an dem die Beute festkleben.

0: soll. Gut versteckt wartet die Spinne neben ihrem Netz auf Beute. Über einen Signalfaden spürt sie, wenn ein Tier im Netz zappelt. Erstaunlich ist, dass zwar die Beutetiere, aber nie die Spinnen in ihrem Netz hängen bleiben. Die Lösung des Rätsels ist ganz einfach. Spinnen laufen nicht auf den klebrigen Fangfäden. Sie bewegen sich nur auf den Fäden, die nicht klebrig sind.
1: Zwar finde ich Spinnen immer noch eklig, aber ich muss zugeben, das ist schon faszinierend, wie die das mit ihren Spinnfäden und Netzen machen.
2: Tja, ich könnte dir noch eine ganze Menge dazu erklären. Zum Beispiel...
1: Schon gut, Theo. Hier in meinem Spinnenheft steht noch mehr über Spinnfäden. So, Spinnfäden sind zwar extrem dünn, aber trotzdem dreimal so reißfest wie ein vergleichbarer Faden aus Stahl. Zudem ist die Spinnenseide...
0: Die Spinnseide ist zudem dehnbarer als Gummi. Feinste Spinnnetze halten sogar starkem Wind und dem Aufprall von Insekten stand. Kein anderes Material in der Natur ist so widerstandsfähig wie Spinnseide. Wissenschaftler versuchen nach dem Vorbild der Spinnen, solche widerstandsfähigen Fäden künstlich herzustellen. Aus dem Material könnte man zum Beispiel kugelsichere Westen herstellen.
1: Kugelsichere Westen herstellen.
2: Das bringt mich auf eine Idee. Ich nehme mir die Natur zum Vorbild.
1: Was soll das denn heißen?
2: Ich baue aus Spinnfäden super reißfeste Stricke, Seiten. Damit stürzt keiner mehr ab. Einfach phänomenal, meine Idee, nicht?
1: Tja, und wie soll das funktionieren?
2: Ganz einfach. Die Spinnfäden werden mit einem von mir neu entwickelten super speziellen Spezialverfahren miteinander verstrickt.
1: Verstrickt?
2: Genau. Mit den Stricknadeln meiner Großmutter habe ich von ihr geerbt.
1: Naja, ich weiß ja nicht.
2: Jetzt muss ich hier im Wald nur noch genügend Spinnfäden sammeln. Und alte, verlassene Spinnennetze, die Spinnen nicht mehr brauchen. Also Augen offen halten.
0: Es gibt viele verschiedene Arten von Netzen, wie zum Beispiel die Radnetze. Sie können innerhalb kürzester Zeit gebaut werden. Die Bola-Spinne lebt in Afrika, Australien und Amerika. Ihr Netz besteht aus einem einzigen Faden, der an einem ihrer Beine hängt. Wie ein Cowboy mit seinem Lasso fängt sie mit dem Faden ihre Beute. Die Beute bleibt an einem klebrigen Leimtropfen am Ende des Fadens hängen. Dann zieht die Spinne ihr Lasso ein und verspeist ihren Fang. Einen anderen Trick wendet die Kescherspinne an. Sie lebt auf Bäumen im Urwald und tarnt sich so gut, dass sie einem kleinen Ast täuschend ähnlich sieht. Ihr Netz hat sie zwischen den Beinen. Sobald ein Beutetier vorbeifliegt, wirft sie das Netz über die Beute und zieht es zu.
2: Drei alte Spinnennetze habe ich schon gesammelt. Daraus stricke ich zu Hause ein super reißfestes Spinnfadenseil für Bergsteiger.
1: Theo, wir sind nicht hier, um Spinnennetze und Spinnenfäden zu sammeln, sondern um unsere Angst vor Spinnen loszuwerden. Und in meinem Spinnenschockerheft steht, dass wir jetzt Spinnen sammeln sollen.
2: Was? Das ist doch Wahnsinn! Die Netzspinnen sind ja harmlos, aber...
1: Aber?
2: Es gibt doch auch Jagdspinnen.
1: Was ist denn mit diesen Jagdspinnen?
2: Na, die sind doch hinterhältig. Die lauern uns vielleicht auf und stürzen sich dann auf uns. Wir müssen äußerst vorsichtig sein.
0: Die meisten Jagdspinnen lauern ihrem Opfer auf, schleichen sich heran und stürzen sich mit einem kräftigen Sprung auf ihre Beute. Mit ihrem Gift lähmen sie den Fang. Manchmal wirkt die Substanz auch tödlich. Es gibt aber auch andere Jagdtechniken, wie zum Beispiel die der Speispinne. Sie speit klebrige Leimfäden über ihre Beute. Das Fadengewirr klebt das Opfer am Boden fest.
2: Da haben wir's. Das Netz einer Jagdspinne. Nur merkwürdig.
1: Was?
2: Von der Jagdspinne ist weit und breit nichts zu sehen. Das riecht mir nach einer Falle. Bestimmt hat die sich irgendwo versteckt und stürzt sich gleich auf uns.
1: Doch, Theo, du übertreibst. So viel Angst habe ja noch nicht mal ich vor Spinnen.
2: Das ist ein Hinterhalt. Vielleicht sollte ich der Jagdspinne zur Sicherheit einfach das Netz wegnehmen. Dann taucht die hier bestimmt nicht mehr auf. Und ich habe wieder was zum Stricken für zu Hause.
1: Lass das Netz lieber da.

0: wo es ist. Die Spinne braucht das nötiger als du. Und außerdem, riecht sich die Spinne vielleicht an dir.
1: Während Netzspinnen ihre Fäden zum Beutefang brauchen, nutzen vor allem Jagdspinnen den seidigen Spinnstoff, um ihre Schlupfwinkel gemütlich einzurichten. Manche warten dort auf Beute. Wasserspinnen bauen sich aus ihren seidigen Fäden und pflanzen sogar Unterwasserhäuschen. Diese Häuschen füllen sie mit feinen Luftbläschen. Es entsteht eine Art Taucherglocke, in der die Wasserspinne auch unter Wasser atmen kann. Manche Spinnen nutzen ihre seidigen Fäden sogar zur Fortbewegung. Sie halten ihren Hinterleib einfach in den Wind und beginnen, einen Faden zu spinnen. Der wird vom Wind ergriffen und wird mitsamt der Spinne weggeweht. Je nach Windstärke können sie so mehrere Kilometer weit fliegen.
0: So, ja, da haben wir sie. Endlich haben wir eine Spinne gefangen. Theo, kannst du die Spinne mal aus dem Kescher nehmen und in die Dose legen?
2: Ich? Wieso denn ich?
0: Na, ich hab sie gefangen und du legst die Spinne in die Dose. Das ist doch gerecht.
2: Nö.
0: Och, nun mach schon. Oder hast du Angst, sie in die Hand zu nehmen?
2: Quatsch. Nur, es ist so, ich habe so kalte Hände, da erschreckt sich die Spinne bestimmt, wenn ich sie anfasse. Und ich bin doch schließlich kein Tierquäler.
0: Du bist ein Angsthase.
2: Aber du, dann nimm du sie doch in die Hand. Ich lass mir nicht die Finger von dieser Spinne auffressen.
1: Spinnen fressen hauptsächlich Insekten. Einige Arten verspeisen aber auch kleine Wirbeltiere, wie Frösche, Mäuse oder Fische. Weil die Mundöffnung der Spinne so klein ist, muss sie ihre Beute mit einer ausgefallenen Technik verspeisen. Sie bespuckt ihren Fang mit Verdauungssaft. Die Beute wird dadurch flüssig und die Spinne braucht sie nur noch aufzusaugen.
2: So, jetzt haben wir die Spinne gefangen. Und was kommt jetzt?
0: In meinem Spinnenheft steht, dass wir die Spinne unter die Lupe nehmen sollen.
2: Dann mal her mit der Lupe. Faszinierend.
0: Und? Was siehst du?
2: Oh, unglaublich. Einzigartig. Los, schau mir in die Augen, Kleines.
0: Kleines? Theo, seit wann nennst du mich denn Kleines?
2: Wer spricht denn mit dir? Ich meine die Spinne. Schau der mal in die Augen.
3: Oh.
1: Die meisten Spinnen haben vorne am Kopf 8 Augen. Sie gehören zu den wenigen Tieren mit 2 verschiedenen Augentypen. Die schwarzen Hauptaugen sehen meist Formen und Farben. Die hell leuchtenden Nebenaugen registrieren Bewegungen. Um ihrer Beute auf die Spur zu kommen, sind Spinnen jedoch nicht ausschließlich auf ihre Augen angewiesen. Insbesondere die vielen feinen Härchen sind für Spinnen wichtig. Die Härchen der Spinnen sind auch Sinnesorgane. Mit ihnen riechen, schmecken, hören und fühlen sie. Die meisten Härchen sind direkt mit den Nervensträngen der Spinne verbunden. Jede Berührung wird an das Nervensystem weitergeleitet. Mit einigen ihrer Härchen können Spinnen also tatsächlich hören. Sogar Töne, die wir nicht hören können, nehmen sie wahr. Mithilfe ihrer feinfühligen Sinnesorgane erkennen Spinnen sofort, wenn ein Insekt in ihrem Netz gelandet ist. Kreuzspinnen können sogar unterscheiden, ob es sich um eine große oder eine kleine Beute handelt.
0: Wir haben's geschafft. Wir sind am Ende des Spinnen-Schocker-Programms. Jetzt kommt Punkt Nummer 5 des Power-Programms. Wir müssen in die Zoohandlung. Zur Mutprobe.
2: Mutprobe?
0: Ja, genau. Sozusagen der Test, ob wir unsere Angst vor Spinnen abgelegt haben.
2: Eine Mutprobe. Das ist ja genau das Richtige für mich. Nicht, dass ich hinterher von einer Spinne gebissen werde und jämmerlich zugrunde gehe.
0: Na dann mal los.
1: Für Menschen ist ein Spinnenbiss selten gefährlich. Beißt uns etwa eine Kreuzspinne,

0: Sollen wir uns eine Vogelspinne über den Bauch laufen lassen?
1: Was? Diese schwarz behaarten Monster? Niemals. Spinnenschocker-Programm hin oder her. Wir haben über Spinnen gelesen, wir haben sie uns angesehen, haben Spinnen unter der Lupe genau angeschaut und sie sogar angefasst. Und irgendwie habe ich mich mit diesen haarigen Viechern ein bisschen angefreundet. Aber eine Vogelspinne über den Bauch laufen lassen? Nee, das geht zu weit.
0: Du hast eben keinen Mut.
1: Na, das sagt ja der Richtige. Mutiger als du bin ich allemal.
0: Bist du nicht. Ich bin mutiger.
1: Du kriegst ja schon das Zittern, wenn wir uns mal heimlich ins Kino schleichen. Mutiger als du bin ich allemal.
0: Bist du nicht.
1: Oh, doch.
0: Nein.
1: Doch.
0: Nein.
1: Doch.
0: Nein.
1: Ach, ist mir auch egal. Mir reicht's. Ab nach Hause.
2: Die größten aller Spinnen sind die Vogelspinnen. Sie werden über 10 cm groß und bis zu 30 Jahre alt. Vogelspinnen lieben die Dunkelheit und verlassen nachts ihre Schlupfwinkel. Auf viele Menschen wirken sie furchterregend. Wahrscheinlich, weil die Vogelspinnen so stark behaart sind und weil viele glauben, sie seien besonders angriffslustig und gefährlich. Doch das stimmt nicht. Wenn sie allerdings angegriffen werden, wehren sie sich. Einige Arten setzen dazu ihre Haare wie Speere ein. Sie schleudern ihre Haare dem Gegner entgegen. Das Eindringen merken wir nicht. Nur den danach einsetzenden Juckreiz.
1: Seitdem wir zu Hause sind, machst du nichts anderes als stricken. Bist du bald fertig mit deiner Strickererei?
0: Eine rechts, eine links, eine unten durch und oben raus und zwei fallen lassen.
1: Theo!
0: Ja, ja, bin schon fertig. Darf ich vorstellen? Ta-ta-ta-ta! Mein super reißfestes Spinnfadenseil für Bergsteiger. Frisch gestrickt nach Großmutterart. Aus erlesenen Spinnfäden zusammengefügt.
1: Toll.
0: So. Am Dachbalken festgemacht. Und jetzt kann ich mich an dem Seil hin und her schwingen.
1: Du willst dich doch nicht allen Ernstes an dieses komische Spinnfadenseil dranhängen.
0: Doch. Kann doch dank meiner speziellen Stricktechnik nicht reißen. Pass mal auf, jetzt hänge ich mich ans Seil und schwing mal so richtig hin und her. So wie Tarzan im Dschungel. Ja.
1: Hoppala. Theo, warum bist du denn in die Suppenschüsseln gesprungen? Hast du Hunger?
0: Sehr witzig, Tess.
1: So toll war dein selbst gestricktes Spinnfadenseil doch nicht. Sonst wäre es nämlich nicht gerissen. Tja, das können die Spinnen eben besser als du.
0: Na ja.
1: Zwar habe ich nach diesem Spinnenschocker 5-Punkte-Power-Programm immer noch ein bisschen Angst vor Spinnen. Aber eines weiß ich jetzt auch. Spinnen sind faszinierende Tiere. So faszinierend, dass ich diesen kleinen Tierchen ein Lied gewidmet habe.
0: Tess! Bitte nicht.
1: Ihr lieben kleinen Spinnen, seid ihr denn hier drinnen? Dann geht doch lieber raus.
0: Nein.
1: Aus meinem Haus.
0: Gnade. Tess, Tess, an Spinnen kann ich mich ja noch gewöhnen, aber an deinen Gesang werde ich mich nie gewöhnen. Da hilft noch nicht mal ein Stimmenschockerkurs. 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
13: Und heute begrüßt dich die Ines aus dem Studio. Servus, schön, dass du da bist. Ein winziger Affe ist im Haus des Meeres vor kurzem geboren worden. Erst wenige Tage alt und doch schon mit dichtem schwarzem Fell. Der jüngste, noch namenlose Springtamarin im Haus des Meeres in der Bundeshauptstadt Wien sorgt bei den kleinen und großen Besucherinnen und Besuchern schon für Begeisterung. Tatsächlich gehört der Springtamarin zu den kleinsten Affenarten der Welt, denn er wird nur etwa 20 cm groß. Ungefähr so groß wie ein kleines Schulheft. Doch klein, aber oho, könnte man sagen, denn der Springtamarin schafft es mit seinen kräftigen Hinterbeinen bis zu 4 Meter weit zu springen, also etwa 4-mal so viel, wie 1 Meter lang ist. Noch kümmert sich die Mama ganz liebevoll um ihr Neugeborenes. Schon bald wird sich aber auch die Affenverwandtschaft um den kleinen Springtamarin bemühen. Und neben Mamas Milch werden dann auch andere leckere Lebensmittel interessant, wie Früchte, Baumsäfte, Pilze, Insekten und andere Kleintiere. Der Inklusionstag fördert ein gutes Miteinander. Mitte September findet in der Landeshauptstadt Graz im Bundesland Steiermark der alljährliche Inklusionstag statt. Warum gibt es den? Er macht darauf aufmerksam, dass jeder Mensch, jedes Kind, ob mit oder ohne Behinderung, gleichberechtigt am Leben teilnehmen kann. Ein buntes Programm erwartet die Besucherinnen und Besucher beim Inklusionstag in der Shopping City Seiersberg in Graz. Unter anderem wird der Verein Humana, der nachhaltige Mode für große und kleine Menschen anbietet, mit einer besonderen Modenschau dabei sein. Dafür werden derzeit große und kleine Models gesucht. Noch bis 18. August können sich interessierte Modebegeisterte mit einem kurzen Steckbrief, Foto und auch der Kleidergröße für die Auswahl der Outfits per E-Mail bewerben. Und zwar an marketing@humana.at. Ganz viele Kuscheltiere suchen jetzt ein neues Zuhause. Und zwar im Bundesland Vorarlberg. Der Messepark Dornbirn, ein großes Einkaufszentrum, und die Carla Vorarlberg, das soziale Unternehmen der Caritas, haben gemeinsam eine nachhaltige Aktion gestartet. Sie verschenken rund 200 Kilogramm Kuscheltiere an Kinder, die ihnen ein neues Zuhause geben können. 200 Kilogramm, das ist ganz schön viel. In etwa so schwer wie 6 bis 8 Volksschulkinder zusammenwiegen. Ja, viele der kuscheligen Gefährten sind bei der Carla Vorarlberg abgegeben worden, sind also schon gebraucht, aber noch in einem super Zustand. Und darum dürfen sie nun eine zweite Chance in einer neuen Familie bekommen. Tatsächlich bekommt man auf Wunsch auch eine Adoptionsurkunde, also schriftlich bestätigt, dass man das ausgewählte Kuscheltier bei sich aufnimmt. Diese schöne Aktion läuft noch bis 22. August direkt im Messepark Dornbirn.
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7: Hallo, hier ist die Anna. Heute reden wir darüber, warum Batterien sehr gefährlich sein können. Bestimmt hast du schon einmal eine von diesen kleinen, runden Batterien gesehen. Sie stecken in Spielsachen, Fernbedienungen oder auch in Glückwunschkarten. Genau in denen, die beim Aufklappen Musik machen. Die Batterien sehen harmlos aus, aber wenn du sie in den Mund nimmst oder verschluckst, können sie sehr gefährlich sein. Im Körper verursachen sie schlimme Verletzungen, weil giftige Stoffe drin sind. Mein erster Tipp lautet daher: Nimm niemals eine Batterie in den Mund. Wenn du irgendwo eine findest, ruf sofort Mama oder Papa, damit sie die Batterie sicher wegräumen. Und wenn du merkst, dass das Batteriefach von deinem Spielzeug kaputt ist oder sich leicht öffnen lässt, sag das bitte auch gleich einem Erwachsenen. Manchmal sieht eine Batterie wie ein Zuckerl aus. Das kann kleine Kinder besonders verwirren. Darum sollten Batterien immer außer Reichweite von Kindern aufbewahrt werden. Frag doch mal deine Eltern, ob sie eine sichere Box dafür haben. Falls doch mal etwas passiert und du eine Batterie verschluckt hast oder ins Ohr oder in die Nase bekommen hast, sag sofort deinem Erwachsenen Bescheid. Es ist dann wichtig, schnell ins Krankenhaus zu fahren, damit die Ärzte helfen können. Warte nicht ab und versuch auch nicht, die Batterie selbst herauszuholen. In so einem Fall geht es um rasche Hilfe. Denk immer daran, Batterien gehören nicht in Kinderhände. Seid vorsichtig und achtet in der Familie darauf, dass sie sicher aufbewahrt werden. So bleibst du gesund und kannst sicher spielen. Stimmt's, Helmi?
5: Ja, genau, denn sicher ist sicher.
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3: Und schon wieder ist eine Stunde des Tages vorbei und eine neue fängt an. Jetzt ist Nachmittag und das ist Radinos liebste Spielzeit. Deshalb heißt die Sendung jetzt auch Radinos Spielzeit. Freut uns, wenn du mitspielst. Viel Spaß und schönen Nachmittag.

0: Achtung, jetzt kommt ein Lied für die Erwachsenen. Und zwar spiele ich das jetzt extra für meinen Onkel Willibald. Der hat mir nämlich seinen Dino-großen und Dino-schönen schwarzen Hut geschenkt. Ein richtiger Männerhut ist das. Voll Dino-cool. Mit dem schaue ich schon aus wie ein großer Dino. Und irgendwann habe ich vielleicht auch so einen Bart wie der Onkel Willibald. Aber den muss ich schon selber haben, den schenkt er mir nicht, hat er gesagt. Also jetzt kommt ein Lied für Onkel Willibalds. Stopp, stopp, stopp, stopp, stopp. Jetzt müssen wir aber wieder mal ein Lied für die Erwachsenen spielen.
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0: Los geht's.

0: Hallo bei Mein Kinderradio. Wir freuen uns sehr, dass du zuhörst und ich habe wieder einen super lustigen Spieltipp für dich mitgebracht. Ich nenne es das Aschenputtelspiel und geeignet ist es eher für die kleineren Kinder, also so 3-4 Jahre alt. Vielleicht magst du das ja mit deinem Geschwisterchen spielen. Dann hol zuerst einmal 2 Töpfe oder 2 Kübel und dann ganz viele Stücke Plastik und Papier, also zum Beispiel Pappkarton oder Taschentücher, Kopierpapier oder Klopapier oder Papiersackerln, was auch immer dir da einfällt. Und auf der anderen Seite ein paar Plastiksackerln, vielleicht ganz kleine, dünnere und die dickeren, Plastikfolie, Plastikverpackung, was du daheim halt so findest. Da findet man leider eh genug an Plastikzeugs. Dem Kind, dem werden ganz einfach die Augen verbunden und dann geht's los. Es soll jetzt nämlich blind und nur durchs Tasten das Papier vom Plastik unterscheiden und die beiden richtig zuordnen und in die richtigen Kübel reinschmeißen. Natürlich kannst du dir auch irgendwas anderes einfallen lassen, zum Beispiel getrocknete Bohnen und Erbsen. Dann ist es wirklich fast wie beim Aschenputtel. Oder du lässt dir irgendwas anderes einfallen. Jedenfalls ist es ein lustiges Spiel, das du vielleicht mit deinem kleinen Geschwisterle mal ausprobieren kannst. Wir wünschen dir viel, viel Spaß dabei und jetzt gibt's wieder Musik für dich.
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1: Hallo, hier ist der David und ich möchte dir heute ein Geschicklichkeitsspiel vorstellen. Man braucht dazu eigentlich nichts, außer eine Mitspielerin oder einen Mitspieler. Das Spiel heißt Krötenkönig und so geht's. Zwei Kinder umfassen ihre Fußknöchel und stellen sich in Krötenhaltung gegenüber auf. Jetzt geht's darum, sich gegenseitig umzuschubsen, ohne die Hände zu benutzen. Der Gewinner nimmt den Zweikampf dann mit dem nächsten Kind auf. Oder man spielt einfach so oft, bis jemand fünfmal gewonnen hat und der Krötenkönig ist.
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0: Hallo, das ist mein Kinderradio. Ich bin Radino und ich liebe Geschichten. Du auch?
1: Wenn ja, dann bist du hier bei uns goldrichtig. Hier gibt's jede Stunde Geschichten. Vom Pinocchio zum Beispiel.
0: Der ist lustig, der hat eine lange rote Nase.
1: Ja, aber nur, wenn er lügt. Oder von der Biene Maya.
0: Das ist auch ganz schön spannend, was die so erlebt.
1: Oder auch von Lars, dem kleinen Eisbären und viel mehr. Jetzt kommt gleich wieder eine Geschichte.
0: Echt? Oh, Dino, cool.
1: Kannst schon mal in die Kuschelecke gehen. Gleich ist es soweit. Davor gibt's noch ein bisschen Musik.

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3: Ich bin der Stundenzeiger. Große Uhren machen Tick-Tack, Tick-Tack. Kleine Uhren machen Ticke-Tacke, Ticke-Tacke, singen Laura und die anderen Kinder im Morgenkreis das Uhrenlied. Auch im großen Raum des Kindergartens hängt eine Uhr. Eine große silberne mit weißem Ziffernblatt. Zwei schwarze Zeiger drehen darin ihre Runden. Außerdem tickt in der Uhr noch ein kleiner roter Zeiger. Der rote läuft ganz schnell. Der große schwarze etwas langsamer und der kleine schwarze viel langsamer. Eigentlich sieht Laura gar nicht, wie er sich bewegt. Aber wenn sie zum Beispiel nach dem Mittagessen auf die Uhr schaut, steht der Zeiger ganz woanders als morgens. Heute wird Laura endlich die Uhr lesen lernen. Bettina, ihre Erzieherin, hat ein Seil dabei. Das legt sie in einen großen Kreis in die Mitte. Ringsherum legt sie Instrumente und die Zahlen von 1 bis 12, die auch auf der Uhr zu sehen sind. Gestern haben sie die Zahlen nochmal im Kindergarten wiederholt. Deshalb erkennt Laura sie sofort. »Das ist ja eine Uhr«, sagt sie. »Fehlen nur die Zeiger.« Bettina nickt. »Möchtest du der Stundenzeiger sein?« Laura weiß zwar nicht, welcher der Stundenzeiger ist, aber natürlich möchte sie. »Na klar«, sagt sie und springt auf. Wie der rote Zeiger in der Wanduhr läuft sie in Windeseile um den Uhrenkreis herum, an den Instrumenten vorbei. »Halt, halt, Laura, du bist doch der kleine, langsame Zeiger«, ruft Bettina, als die anderen Kinder lachen. »Den schnellen Sekundenzeiger brauchen wir hier gar nicht.«
4: »Ach so«,
3: Laura seufzt. Den Stundenzeiger findet sie nicht sehr spannend, aber nun hat sie ja schon Ja gesagt. Jeweils ein Kind darf sich jetzt zu einem der 12 Instrumente stellen, die bei den Zahlen von 1 bis 12 liegen. Da gibt es eine Rassel und eine Flöte, verschiedene Xylophone und noch einige andere. Dann fragt Bettina, ob Paul der Minutenzeiger sein möchte. Paul nickt. Der große Paul als Minutenzeiger und die kleine Laura als Stundenzeiger? Das ist schon fast wie auf der Uhr an der Wand. Der Minutenzeiger läuft auf der Uhr im Kreis, erklärt Bettina. Wenn er oben bei der 12 anfängt, braucht er 60 Minuten, um sie einmal zu umrunden und wieder oben bei der 12 anzukommen. 60 Minuten sind eine Stunde. Jedes Mal, wenn der Minutenzeiger einmal um die Uhr herumgelaufen ist, dann bewegt sich der Stundenzeiger eine Zahl weiter. Von der 1 auf die 2, von der 2 auf die 3, von der 3 auf die 4 und so weiter. Laura stöhnt.
4: Das dauert ja ewig.
3: Es dauert jedes Mal genau eine Stunde. Deshalb auch Stundenzeiger, sagt Bettina. Aber keine Sorge, bei uns geht es schneller. Der Minutenzeiger Paul fängt bei der 12 an und läuft einmal um die Uhr herum. Als er wieder auf der 12 ankommt, hüpft Laura von der 1 auf die 2. Und das Kind, das bei der 2 ein Instrument hält, schlägt zweimal mit dem Klöppel auf das Xylophon. Die Uhr schlägt zweimal. Es ist 2 Uhr. Sehr gut gemacht, lobt Bettina. So geht es eine Weile. Der Minutenzeiger läuft seine Runden, Laura hüpft von Zahl zu Zahl und die Kinder an den Zahlen schlagen ihre Instrumente, wenn Laura vorbeikommt. Am Ende lesen sie noch die Uhrzeiten auf Bildern ab. Immer wenn der große Minutenzeiger auf der 12 oben steht und der kleine Stundenzeiger genau auf einer Zahl, dann gibt diese Zahl die Uhrzeit an. 11 Uhr, 1 Uhr, 3 Uhr. Laura liest sie alle richtig. Am Abend sitzt Laura mit Mama und Papa beim Abendessen. Heute haben wir im Kindergarten die Uhrzeiten gelernt, erzählt sie stolz. Ich kann jetzt alle vollen Stunden richtig ablesen.
5: Mhm. Wollen mal sehen,
3: brummt Papa und deutet auf das Küchenradio. Das ist aber gar keine runde Uhr. Es leuchten nur 4 Zahlen hintereinander, getrennt durch einen Doppelpunkt.
5: Und wie viel Uhr ist es gerade?
3: Fragt er grinsend. Er will sie wohl hereinlegen.
4: Die Uhr hat doch gar keine Zeiger, sagt Mama.
3: Das macht nichts, ruft Laura. Ich bin ja der Stundenzeiger und auf den kommt es an.
4: Vor ihr liegt der runde Teller. Wenn das die Uhr wäre, dann säße sie ganz unten am Kreis, auf der 6.
3: Ich sitze auf der 6. Also ist es 6 Uhr, ruft sie. Und in diesem Moment schlägt die große Standuhr aus dem Wohnzimmer 6 Mal.
4: Papa schaut sie verblüfft an.
5: Woher hast du das gewusst?
4: Fragt er. Laura lacht nur.
3: Natürlich weiß sie, dass sie nicht der Stundenzeiger ist und dass man so nicht sagen kann, wie viel Uhr es ist. Aber sie hat vor dem Essen nochmal im Wohnzimmer auf die Uhr geschaut. Und da stand der Minutenzeiger fast ganz oben. Es war also fast 6 Uhr.
4: Und Papa hereinlegen?
3: Das kann Laura auch ganz gut.
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du mich? Ich bin's, Radino, und ich freue mich voll, dass du wieder eingeschaltet hast. Weil da kann man ja das Dino-stärkste Radio machen. Wenn du dann nicht einschaltest, dann bringt's ja gar nichts. Deshalb finde ich's Urdino super, dass du mit dabei bist. Und ich verspreche dir, ich habe heute wieder die tollsten Lieder und Geschichten für dich.

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Hallo zu Hause, jetzt wird's hier gleich wieder besonders spannend auf mein Kinderradio. Jetzt wartet nämlich Radinos Kopfkino schon wieder in den Startlöchern. Also eine ganze Stunde lang Geschichte für dich und natürlich auch für Radino. Der ist jetzt schnell noch aufs Klo gehüpft und dann ist er aber bereit. Ich hoffe, du hast auch ein bisschen Zeit jetzt. Wir wünschen dir jedenfalls viel Spaß.

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14: Und die hörst du heute von der Ines. Hallo, grüß dich. Wassermelonen sind jetzt saftige Durstlöscher. Rund um den Tag der Wassermelone haben wir ein paar interessante Dinge dazu herausgefunden. Ursprünglich kommt diese Nutzpflanze vom Kontinent Afrika. Inzwischen wird sie weltweit in warmen Regionen angebaut. Die meisten Sorten von Wassermelonen haben ein rotes Fruchtfleisch. Es gibt aber auch grüne, orangefarbene, gelbe und sogar weiße Sorten. Das weiche Innere der Frucht schmeckt meist süß und besteht überwiegend

0: bestehend aus Wasser, Vitamin A und Vitamin C. Wichtig für unsere Sehkraft und unser Immunsystem, damit wir gesund bleiben. Tatsächlich gibt es Wassermelonen, die bis zu 100 Kilogramm schwer werden, also in etwa wie ein schwerer Erwachsener. Die meisten aber wiegen 4 bis 25 Kilogramm, also vom Gewicht eines Babys bis zu einem Volksschulkind. Besonders an heißen Tagen im Sommer sind Wassermelonen super zum Durstlöschen und als gesunder Snack für zwischendurch. Alle, die Honig lieben, dürfen sich auf diesen Herbst und Winter freuen, denn die heurige Honigernte fällt besonders gut aus. In der kalten Jahreszeit hat es überwiegend sehr milde Temperaturen gegeben und dadurch haben die Bienen früher zu brüten begonnen. Deutlich mehr fleißige Bienen sind daher bereits im Frühling schon auf Nektarsuche losgeflogen. Im Bundesland Burgenland zum Beispiel gibt es etwa 700 Berufs- und Hobby-Imkerinnen und Imker, also Bienenzüchter, die darauf schauen, dass es den Bienen gut geht und sie viel Honig von ihnen ernten können. Rund 20 Kilogramm Honig pro Bienenstock werden es dieses Jahr in etwa sein. Das ist vom Gewicht ungefähr so viel, wie ein 5 bis 6 Jahre altes Kind wiegt. Der geerntete Honig wird bei richtiger Lagerung auch für mehrere Jahre als Vorrat dienen. Sehr erfreulich für Bienenzüchterinnen und Züchter und auch für alle, die Honig gerne essen. Dinosaurier sind nie so klein wie Mäuse gewesen. Das haben zwei Forscher aus den USA in einer neuen Studie herausgefunden. Die kleinsten Dinosaurier, die Mikroraptoren, sind etwa so groß wie Tauben gewesen und haben rund 400 Gramm gewogen. Die kleinsten Säugetiere sind Etrusker-Spitzmäuse mit etwa 1,8 Gramm, also federleicht. Die Forscher vermuten, dass kleine Säugetiere den Dinosauriern die winzigen Lebensräume weggenommen haben. Wenn es Mini-Dinosaurier gegeben hätte, wären ihre Knochen längst in Fossilienlagerstätten gefunden worden, genauso wie die von kleinen Eidechsen. Die Natur hat also eine interessante Regel. Während Dinosaurier verhindert haben, dass Säugetiere groß geworden sind, haben Säugetiere verhindert, dass Dinosaurier klein werden konnten.
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4: Ich möchte bloß wissen, wie Sie es diesmal wieder geschafft haben, wo es doch heißt, das Kreisgefängnis sei absolut ausbruchssicher.
5: Ist es auch, Großmutter. Aber ich bin heute früh wegen guter Führung entlassen worden.
4: Was?
5: Vorzeitig.
4: Ach, Sie können mir viel erzählen, Herr Räuber Hotzenplotz.
6: Hotzenplotz legte 3 Finger aufs Herz.
5: Ich will auf der Stelle tot umfallen und die Masern kriegen, wenn ich Sie anlüge. Außerdem steht es auf meinem Entlassungsschein. Da, bitte sehr. Der Schein, wenn Sie mir nicht glauben.

0: was, etwas, das ich mit Ihnen besprechen wollte. Etwas ganz Wichtiges. Aber was war das bloß?
1: Wolltest du nicht vielleicht Herrn Dimpfelmoser zu seiner Beförderung zum Polizeihauptwachtmeister gratulieren?
0: Das auch, das natürlich auch. Glückwunsch, Glückwunsch. Aber? Da war noch was anderes. Da war...
2: Aufmachen! Man hat mich hier unberechtigterweise eingesperrt. Schließen Sie endlich die Tür auf. Zum Donnerwetter.
1: Was, das?
0: Woran wollte ich mich...
3: Hotzenplotz! Sie sind umzingelt! Kommen Sie augenblicklich heraus da und leisten Sie keinen Widerstand. Haben Sie mich verstanden?
2: Das schon. Bloß raus kann ich nicht. Kasperls Großmutter hat mich hier eingesperrt.
3: Kasperls Großmutter?
0: Richtig, Herr Dimpfelmoser. Jetzt ist es mir wieder eingefallen. Hotzenplotz, das war's.

0: La la la la la la la la la la.
1: Alles Schwindel. So laut kann der gar nicht singen, dass ihm die Polizei glaubt. Warten wir ab, was er tun wird.
2: Da, da, schau doch
3: was
2: mal.
3: Macht er?
2: Was macht er da?
1: Da. Jetzt reißt er die Bretter, mit denen ich die Höhle amtlich vernagelt hatte. Einfach runter.
2: Hotzenplotz verschwindet in der Höhle.
1: Das kann er. Das kann er. Steht ja an seinen Papieren. Entlassen an seinen ständigen Wohnsitz.
2: Er ist weg.
4: Ja, die Kräfte meiner magischen Kugel reichen nicht aus, um Hotzenplotz auch im Innern seiner Höhle beobachten zu können.
2: Alles still. Man hört nichts mehr.

0: Seht ihr den Faden da auf dem Boden?
1: Ja.
0: Es ist eine Zündschnur. Sie führt zu den Pulverfässern. Ich wollte die Dinger gerade hochgehen lassen. Da sind mir zwei große Räuberjäger dazwischen gekommen. Glück muss man haben.
1: Sie werden uns in die Luft sprengen?
0: Unsinn. Zusehen sollt ihr mir beim Feuerwerk, weiter gar nichts. Und jetzt schön flach auf den Boden legen.
1: War das Ihr ganzes Schießpulver?
0: Bis auf den letzten Krümel. Glaubt ihr mir jetzt, dass ich ehrlich beschlossen habe, die Räuberei an den Nagel zu hängen?
1: Jetzt schon.
2: Meine Hand drauf.
0: Lasst uns die Strümpfe und Schuhe anziehen und das Feuer löschen. Dann will ich euch bis zum Städtchen begleiten, damit ihr mir nicht auf dem Heimweg versehentlich unter die Räuber fallt.
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0: Kostenlos!
1: Als sie den Wald verließen, war es schon richtig dunkel. Rotzenplotz wollte sich bei der ersten Straßenlaterne von Kasperl und Seppel verabschieden. Da entdeckte er in der Nähe ein großes Plakat, das an einem Bauzaun hing.
2: Entweder ist mir der Slivovitz nicht bekommen, oder es stimmt was mit meinen Augen nicht. Ist das mein Bild dort? Oder ist das nicht mein Bild?
3: Doch, doch. Das sieht ja ein Blinder von hinten, dass Sie es sind.
2: Und? Was zum Geier bedeutet das?
4: Nichts. Es muss sich um einen Steckbrief von früher handeln.
2: Um einen Dreckbrief? Warum hat die Polizei ihn nicht abgenommen? Eine Schlamperei, eine...
3: Plotznotz, das Ding ist von heute.
2: Von wann?
3: Da oben rechts, da steht's.
2: Nun verstehe ich überhaupt nichts mehr. Gestern entlassen und heute schon wieder öffentlich ausgehängt. Das kann nur ein blöder Spaß sein.
1: Gemeinsam entzifferten die drei den Text des Plakats. Er war von Herrn Dimpfelmoser geschrieben, mit schwarzem Filzstift auf weißem Packpapier.
3: Gesucht wird zwecks schleunigster Inhaftierung desselben zum ehestmöglichen Zeitpunkt...
2: Der Räuber Hotzenplotz.
3: Der Räuber Hotzenplotz. Gesuchter ist schwer bewaffnet und mehrfach vorbestraft. Besondere Kennzeichen...
4: Schwarzer Räuberhut, lange, im oberen Drittel deutlich gekrümmte Feder, Stoppelbart.
3: Der als gemeingefährlich bekannte Verbrecher steht im Verdacht, sich nachstehender Straftaten schuldig gemacht zu haben.
2: Was? Ich?
3: Ja, Sie. Erstens Einbruch.
4: Im Wohnhaus der Witwe Portiuncula Schlotterbeck, verübt in der Nacht von gestern auf heute.
3: Zweitens Entwendung eines der oben erwähnten Witwe gehörenden Gegenstandes von unersetzlichem Wert. Kokosnuss, große Kugel aus Bleikristall.
2: Erstunken und erlogen?
3: Genau. Die Bevölkerung des gesamten Landkreises
4: wird hiermit zur Mithilfe bei der Fahndung aufgerufen.
3: Sachdienliche Mitteilungen werden auf Wunsch vertraulich behandelt. Die Ortspolizeibehörde gezeichnet Dimpfelmoser Alois, Polizeihauptwachtmeister.
2: Polizeihauptwachtmeister, Unverschämtheit.
1: Dreimal mussten Kasperl und Seppel Hotzenplotz vorlesen, was da in schwarzer Schrift unter seinem Bild stand, bevor er es ihnen glaubte.
2: Der Schlag soll mich treffen, wenn ich das Haus von Frau Schlotterbeck je betreten habe. Aber die Polizei weiß ja alles besser. Verdammt nochmal, dafür ist sie die Polizei.
3: Seppel und ich werden alles tun, um die Wahrheit ans Licht zu bringen. Und wenn wir die halbe Welt auf den Kopf stellen müssen.
2: Wirklich?
1: Hotzenplotz drückte den Freunden gerührt die Hand. Im Voraus dankte er ihnen für alle Mühe.
5: Der Herr Dimpfelmoser. Er darf sie auf keinen Fall sehen, bevor wir mit ihm gesprochen haben. Sonst nimmt er sie auf der Stelle fest.
1: Hotzenplotz kniete nieder, er stützte sich mit den Ellenbogen auf den Boden und duckte sich. Kasperl und Seppel nahmen auf seinem Rücken Platz, wie auf einer Bank. Sie lehnten sich gegen den Bauzaun. Dimpfelmoser sah sie, stieg vom Rad und richtete seine Taschenlampe auf sie.
6: Bist du das, Kasperl?
3: Ich denke, ja.
6: Und Seppel ist auch dabei?
4: Ja, wo Kasperl ist, bin ich auch.
1: Herr Dimpfelmoser knipste die Lampe aus.
6: Großmutter ist in 1000 Ängsten um euch.
3: Wieso?
6: Weil sie seit heute Morgen nichts von euch weiß.
4: Von Kasperl und mir?
1: Herr Dimpfelmoser war drauf und dran, die Geduld zu verlieren.
6: Habt ihr die Steckbriefe nicht gelesen? Hotzenplotz hat bei Frau Schlotterbeck einen Einbruch verübt. Nicht auszudenken, wenn euch der Bursche gefangen hätte.
3: Sie sehen ja selbst, dass wir heil und ganz sind. Wie kommen Sie übrigens ausgerechnet auf Hotzenplotz?
6: Weil...
3: Ist er beobachtet worden, wie er Frau Schlotterbecks Kugel gestohlen hat?
6: Das tut nicht zur Sache. Für mich kommt als Täter nur Ehrenfrage. Die Kugel ist weg, also kann ihm die Polizei nicht mehr auf die Finger schauen. Wenn überhaupt jemand einen Grund hatte, bei Frau Schlotterbeck einzubrechen, dann er.
3: Das wissen wir zufällig besser.
6: Was?
3: Wir schwören Ihnen, dass Hotzenplotz mit dem Raub der Kristallkugel nichts zu tun hat.
4: Ja, er ist unschuldig.
6: Papalapap. Und jetzt nach Hause mit euch. Morgen früh ziehen Wasti und ich miteinander los. Und wo Hotzenplotz dann auch steckt, wir werden ihn finden und seiner gerechten Strafe zuführen. Das verspreche ich euch. So wahr man mich außer der Reihe zum Hauptwachtmeister befördert hat.
1: Herr Dimpfelmoser rasselte mit dem Säbel, dann bestieg er das Fahrrad.
6: Versprecht ihr mir hoch und heilig, dass ihr sofort nach Hause lauft?
3: Hoch und heilig.
4: Herr Wachthauptmeister!
6: Hauptwachtmeister!
4: Die Luft ist rein.
2: Ui, ihr beiden seid ganz schön schwer. Und Dimpfelmoser hätte euch wenigstens anhören können. Wenn er mit Wasti Schlotterbeck auf mich Jagd macht, sitze ich bald wieder hinter Schloss und Riegel. Darauf könnt ihr Gift nehmen.
5: Sie dürfen auf keinen Fall in den Wald zurück.
2: Wohin sonst?
5: In Großmutters Haus. Da wird sie niemand suchen. Bei uns sind sie sicher. Und Seppel und ich haben Zeit, um herauszukriegen, was mit Frau Schlotterbecks Kugel wirklich geschehen ist.
0: Seppel? Kasperl? Was sind wir? Wir sind die besten Freunde, sind pfiffig, schnell und klug. Die bösen, dummen Dreisten, die hauen wir in die Flucht. Mit unseren tollen Streichen, da hilft der Freund dem Freund. Und wer uns sucht, der findet uns. Die Kasperlmütz, den Seppelhut, erkennt man doch sofort.
7: Die Seppelmütz, den Kasperlhut, kennt jeder hier im Ort.
0: Erkennt man doch sofort,
7: kennt jeder hier im Ort.
0: Den Seppel, Kasperl, Kasperl, Sepp, den Kasperl und den Sepp.
4: Lauter! Sie hört sonst nicht.
8: Ist da jemand?
3: Ja, wir haben uns leider etwas verspätet, Großmutter.
8: Dass ihr nur endlich da seid. Ihr könnt einem aber auch richtig Angst machen.
1: Großmutter bekam kaum noch Luft. So heftig umarmte Kasperl sie. Seppel nutzte die Gelegenheit, um mit Hotzenplotz heimlich an ihr vorbei ins Haus zu schleichen und die Treppe nach oben zu gehen.
8: Aufhören, Kasperl. Nicht genug, dass man halbe Nächte auf euch warten muss. Jetzt stinkst du auch noch nach Knoblauch. Wo habt ihr euch bloß rumgetrieben?
3: Ach, da. Das ist eine lange Geschichte. Morgen ist auch noch ein Tag.
1: Kasperl gähnte so herzzerreißend, dass Großmutter meinte, er werde den Mund überhaupt nicht mehr zukriegen.
8: Ihr müsst doch hungrig sein.
3: Hungrig? Nein, wir sind bloß müde und wollen ins Bett, das ist alles.
8: Vergesst nicht, euch die Zähne zu putzen.
3: Ja.
8: Also dann gute Nacht.
1: Seppel erwartete Kasperl im Schlafzimmer. Kasperl legte von innen den Riegel vor. Hotzenplotz hängte den Räuberhut an den Kleiderhaken neben der Tür.
4: Und? Hat sie Verdacht geschöpft?
5: Großmutter hat gemerkt, dass ich Knoblauch gegessen habe. Sonst nichts.
1: Hotzenplotz knöpfte seine Weste auf. Ehe die Freunde ihn daran hindern konnten, zog er die Schnupftabakdose hervor und bediente sich nicht zu knapp daraus. Es geschah, was geschehen musste.
3: Nein, jetzt nicht!
1: Die Fenster klirrten, die Lampe schepperte, und Großmutter kam die Treppe herauf.
8: Kasperl, bist du es, der so schrecklich niest?
1: Kasperl hielt sich mit Daumen und Zeigefinger die Nase zu.
3: Entschuldige bitte, ich muss mich etwas erkältet haben.
8: Soll ich dir etwas zum Schwitzen geben? Wie wär's mit Kamillentee?
3: Nein. Ich fühle mich ja schon bedeutend besser.
1: Seppel warf Hotzenplotz die Bettdecke über den Kopf.
3: Du hörst ja, es lässt schon nach.
1: Großmutter wünschte gute Besserung und ging die Treppe hinunter. Die Freunde warteten, bis sie die Wohnzimmertür hinter sich geschlossen hatte. Dann befreiten sie ihren Gast von der Decke.
5: Das Schnupfen sollten sie sich von jetzt an verkneifen, Herr Hotzenplotz. Kein Mensch darf erfahren, dass sie in diesem Haus sind. Nicht einmal Großmutter.
2: Von jetzt an sollt ihr mal hören, wie furchtbar leise ich sein kann. Zum Donnerwetter!
1: Er ballte die Faust, und wäre Seppel ihm nicht in den Arm gefallen, so hätte er zur Bekräftigung auf den Tisch gehauen. Endlich konnten sie schlafen gehen. Hotzenplotz nahm auf dem Sofa Platz.
3: Es ist hoffentlich nicht zu kurz.
2: Im Gegenteil, nur meine Beine sind etwas zu lang dafür. Aber das tut nichts. Bis morgen also.
1: Kasperl machte das Licht aus. Er legte sich auf den Rücken, verschränkte die Arme im Nacken und dachte nach.
5: Wir müssen Herrn Dimpfelmoser davon überzeugen, dass Hotzenplotz unschuldig ist. Aber wie? Wir müssen herausbekommen, was mit der Kugel, der magischen Kugel, geschehen ist. Gleich nach dem Frühstück. Ja, zu Schlotterbeck. Vielleicht haben wir Glück. Haben wir...

0: Kasperl schlief ein und begann zu träumen. Er sah sich im Traum durch Frau Schlotterbecks Garten gehen. Von was sie begleitet, kam ihm die Witwe entgegengeschlurft. Im Morgenrock und in Filzpantoffeln, mit Lockenwicklern im Haar und einer dicken Zigarre im Mund. Sie paffte so wild drauf los, dass der Qualm immer dichter wurde, bis sie mit Wasti darin verschwand. Dann fegte ein Windstoß den Rauch davon und Frau Schlotterbeck hatte sich in die Fee Amaryllis verwandelt. In all ihrer goldenen Pracht und Herrlichkeit stand sie vor Kasperl und winkte ihm mit der Hand. Von Wasti war weit und breit nichts zu sehen. Ein kleiner feuerspeiender Drache ringelte sich zu Füßen der Fee im Gras. Dann und wann brach er in ohrenbetäubendes Fauchen und Pfeifen aus.
1: Wie schön Sie zu sehen, Fee Amaryllis. Sie wissen nicht zufällig, wer Frau Schlotterbecks Kugel gestohlen hat.
2: Leider, leider. Ich weiß aber etwas anderes.
1: Etwas? Was denn?
2: Ich weiß, was ihr tun müsst.
1: Was wir tun müssen?
2: Um Wasti von seiner Missgestalt zu erlösen. Wasti erlösen.
1: Wirklich?
2: Gebt ihm von einem bestimmten Kraut. Und alles wird gut. Alles gut.
1: Von welchem Kraut?
2: Du kennst es. Kasperl, gib acht. Ich sage dir nur ein einziges Wort. Ein Wort.
0: Bevor die Fee Amaryllis den Satz vollenden konnte, schnaubte der feuerspeiende Drache so grässlich auf, dass Kasperl davon erwachte. Hotzenplotz schnarchte auf seinem Sofa, als wollte er einen ganzen Eichenwald kurz und klein sägen.
3: Kasperl, aufwachen! Willst du mich um den Verstand schnarchen?
1: Ich? Wieso ich?
3: Ja, wenn du es nicht bist, muss es der Seppel sein. Hast ihn wahrscheinlich mit deinem Schnupfen angesteckt.
1: Schon möglich. Wundert dich das vielleicht?
3: In diesem Haus wundert mich bald überhaupt nichts mehr. Wie soll man bei dem Geschnarche schlafen?
1: Du könntest dir ja Watte in die Ohren stopfen.
3: Watte? Watte.
1: Oder nimm ein Schlafmittel. Nimm Baldriantropfen.
3: Baldriantropfen? Ja, warum nicht? Versuchen wir es damit. Wenn's dem Seppel morgen nicht besser geht, muss der Doktor her.
1: Baldriantropfen. Die könnte ich jetzt auch. Der hört einfach nicht auf. Worauf haben Seppel und ich uns da bloß eingelassen? Und leider weiß ich jetzt auch nicht, welches Kraut die Fee Amaryllis meint, was sie wohl meint. Ein Kraut. Ein Kraut.

0: Es musste wohl an den Baldriantropfen liegen, dass Großmutter sich am anderen Morgen weder vom Rasseln des Weckers noch vom Klingeln der Zeitungsfrau stören ließ. So konnten Kasperl und Seppel Hotzenplotz in aller Ruhe sein Frühstück vorsetzen. 12 gebratene Eier. Dann packte Kasperl ein Brot für ihn ein, ein Stück Speck, ein Stück Käse und eine geräucherte Kümmelwurst.
1: Jetzt kommen Sie bitte. Wenn Seppel und ich aus dem Haus gehen, könnte es sein, dass Großmutter Sie hier oben entdeckt.
2: Wieso?
1: Ja, weil sie jeden Morgen heraufkommt und...
2: Dann werde ich eben so lange im Schrank verschwinden.
1: Kennen Sie Großmutter aber schlecht. Sie guckt immer in den Schrank.
3: Stimmt.
2: Und wenn ich mich unterm Sofa verkrieche?
1: Da stöbert Großmutter sie mit dem Besen auf, wenn sie fegt.
2: Sie wird mir langsam unheimlich. Habt ihr denn keinen Winkel im ganzen Haus, wo man vor ihr sicher ist?
1: Tja, heute ist Freitag. Da gibt es zum Mittag bei Großmutter Apfelstrudel mit Zimt und Zucker.
3: Lecker.
2: Aha. Und was hat das mit mir zu tun?
1: Mehr als Sie glauben.
2: Aha. Mehr als ich?
1: Weil man zum Apfelstrudel keine Kartoffeln braucht, wird Großmutter heute bestimmt nicht in den Keller gehen. Ist doch klar, oder?
3: Ist doch klar.
0: Hotzenplotz war nicht gerade erbaut von dem neuen Versteck im Kartoffelkeller. Es war finster hier unten und kühl. Und wie muffig roch es in diesem Kellerloch.
2: Wenn ich wenigstens von Zeit zu Zeit eine Prise Schnupftabak nehme...
1: Nein, nein, nein, nein, bloß nicht.
3: Um Himmels Willen, kein Schnupftabak.
2: Schon gut, schon gut.
1: Essen Sie lieber von Zeit zu Zeit ein Stück Brot oder ein bisschen Speck oder schnuppern Sie an der Kümmelwurst.
3: Das dauert ja nur bis heute Abend.
2: Und wenn Großmutter trotzdem kommt?
1: Dann kriechen Sie unter die leeren Kartoffelsäcke und machen keinen Mucks. Dort wird Sie niemand suchen.
2: Ist gut. Schon gut. Drückt ihr mir die Daumen?
1: Das sowieso.
3: Klar machen wir das.
0: Kasperl und Seppel schlossen den Keller von außen ab, holten einen Gartenschlauch aus dem Schuppen und setzten die Wege um Großmutters Haus unter Wasser. Selbst Wasti mit seiner Spürnase sollte nicht merken, dass Hotzenplotz in der Nähe war. Dann legten sie einen Zettel aufs Küchenfenster. Sind bei Frau Schlotterbeck. Freuen uns auf den Apfelstrudel. Auf Wiedersehen bis heute Mittag. PS. Falls es später wird, keine Sorge, Großmutter.

0: Jetzt geht's dem Räuber Hotzenplotz an den Kragen. Der kann sich auf was gefasst machen, wenn wir zwei ihn erwischen. Und wir erwischen ihn. Stimmt's, Wasti?
1: Viel Glück, Herr Dimpfenhoser. Wo wollen Sie denn mit der Jagd beginnen?
0: Wo? Im Wald bei der Räuberhöhle. Dort nehmen wir seine Spur auf. Und spätestens heute Abend sitzt er im Loch. Für mich und die Polizei ist das eine Kleinigkeit.
2: Die Freunde waren am Gartentor von Frau Schlotterbeck den beiden Räuberfängern begegnet. Nun gingen sie ins Haus der Witwe. Die saß im Lehnstuhl neben dem Fenster, umwölkt von Zigarrenrauch. Sie erwiderte kaum Kasperls und Seppels Gruß.
1: Bitte, Frau Schlotterbeck, Seppel und ich hätten ein paar Fragen an Sie.
3: Aha, ein paar Fragen.
1: Wir müssen herauskriegen, wer Ihre Kugel tatsächlich gestohlen hat.
2: Frau Schlotterbeck schob die Zigarre aus einem Mundwinkel in den anderen.
3: Hotzenplotz, niemand sonst. Ich meine, die Polizei sagt es, ich sage es auch. Räuber bleibt Räuber.
1: Ja, also Seppel und ich sind da anderer Ansicht.
4: Mhm, genau.
1: Sie sollten mal Ihre Karten um Rat fragen.
3: Meine Karten? Man kann zwar für andere Leute wahrsagen, aber nicht für sich selber. Ob Karten, ob Kaffeesatz, wo es um meine eigenen Dinge geht, ist da nichts zu machen.
1: Schade.
4: Tja, schade.
1: Ja, das ist sehr schade.
4: Schade, ja. Mhm.
1: Was haben Sie denn Herrn Dimpfenhoser schon alles zu Protokoll gegeben?
2: Frau Schlotterbeck schnappte die Asche von der Zigarre, schloss die Augen und sammelte ihre Gedanken.
3: Also, vorgestern Abend habe ich die Kristallkugel auf dem Tisch im Wohnzimmer liegen lassen, also der Einfachheit halber. Ihr wisst ja, dass ich Herrn Dimpfenhoser versprochen hatte, die Überwachung des Räubers am Morgen fortzusetzen.
1: Ja, ja, Sie wollten den Wecker deshalb auf 4 Uhr stellen.
3: Ja, ja, genau, das war der Fehler. Es ist um diese Stunde im Herbst noch dunkel. Und das hatte ich nicht bedacht.
2: Frau Schlosserbeck tat ein paar Züge an der Zigarre, bevor sie mit einem Seufzer fortfuhr.
3: Na, da ich schon einmal wach war, habe ich Wasti das Frühstück zurechtgemacht, also gelbe Rüben mit Zwiebelringen und Petersilie, eine ganze Schüssel voll. Dann habe ich ihm die Haustür geöffnet, wie jeden Morgen. Dann habe ich mich in den Lehnstuhl gesetzt, um das Tageslicht abzuwarten.
1: Und dann?
3: Ja, Gott, ja, da bin ich eingeschlafen. Und als ich aufwachte, so gegen 9, war die Kugel vom Tisch verschwunden. Mein Hotzenplotz muss sie mir in der Zwischenzeit gestohlen haben.
1: Und Wasti? Wieso hat er nicht gebellt? Er hätte den Räuber doch fassen müssen.
3: Wenn ich schlaf, dann schlaf ich. Da kann es nicht sein, dass auch Wasti sich nach dem Frühstück noch mal zur Ruhe gelegt hat. Wer will es ihm denn übel nehmen, dem braven Hundchen?
2: Kasperl und Seppel besprachen sich kurz. Dann machten sie Frau Schlotterbeck klar, dass sie das Haus von Grund auf durchsuchen mussten. Es konnte ja sein, dass Herrn Dimpfenhoser ein wichtiger Hinweis entgangen war.
3: Mir ist es recht, sucht nur. Hauptsache, die Kugel wird gefunden. Ohne sie bin ich... Würstelfrau ohne Würste oder weiß nicht, vielleicht versteht ihr, was ich damit sagen will. Also sucht, macht schon.
1: Ich guck im Keller nach. Geh du auf den Boden, Zeppel.
4: Ja, gut. Warte, Kasperl, ich lauf schnell nach oben.
1: Und? Ist da was?
4: Hier oben ist nichts. Gar nichts. Hast du was gefunden?
1: Nein, auch nicht. Im Keller ist nichts. Hab alles.
4: In den Schränken ist auch nichts. Nichts Verdächtiges in den Schränken.
1: Auch nicht in der Wäschetruhe?
4: Nee, Kästchen auch nicht. Zigarrenkiste?
1: Nichts. Wandbord? Zwischen dem Geschirr? Nichts.
4: Nirgendwo.
1: Keine Kugel. Es ist fast 11:30 und wir haben noch immer nichts gefunden.
5: Polizei! Polizei! Ist der Herr Dimpfelmoser nicht hier? Ich muss eine Anzeige machen. Man hat mich bestohlen. Ich bin beraubt worden. Polizei!
1: Großmutter, Großmutter, nun setz dich erst mal hin, Großmutter. Und dann schön mit...
5: Dieser Hotzenplotz. Ist der Kerl doch in meinem Garten gewesen und hat mir...
1: Und hat dir?
4: Ja.
5: Zwei Kürbisse hat er mir vom Kompost gestohlen.
4: Zwei... Kürbisse?
5: Zwei, ja. Vorgestern waren noch alle 20 da und jetzt fehlen zwei. Zwei von den kleineren.
1: Hast du die Kürbisse etwa gezählt?
5: Ich zähle sie jeden zweiten Tag. Ist es nicht eine Schande, dass dieser Hotzenplotz frei herumläuft und Kürbisse stiehlt? Herr Dimpfelmoser muss ihn sofort verhaften.
3: Also, Zustände sind das. Da kann man sich ja bloß noch schütteln.
5: Wollt ihr mir bitte verraten, wie ich mir euer dummes Gelächter erklären soll?
1: Hotzenplotz hat mit den Kürbissen nichts zu tun. Das sind Seppel und ich gewesen.
5: Ihr? Ihr beiden, sagst du? Ihr mögt doch gar keine...
1: Wir haben sie Wasti gegeben. Wer konnte denn ahnen, dass du die Dinger gezählt hast?
5: Das wird seine guten Gründe haben. Jedenfalls züchte ich meine Kürbisse nicht für Wasti. Merkt euch das!
4: Na, aber ihm schmecken sie wenigstens. Den einen hat er im Handumdrehen verschnurpst und den zweiten, das hättest du sehen müssen, mit dem hat er Schnauzball gespielt. Ich sag der Großmutter...
1: Was? Schnauzball?
4: Ja, Schnauzball.
1: Also, wollen Sie wissen, Frau Schlotterbeck, wer die Kugel vom Tisch geholt hat?
2: Kasperl flitzte zur Tür hinaus in den Garten. Frau Schlotterbeck, Seppel und Großmutter rannten ihm nach.
3: Warum kriegt er in Wastis Hütte, Seppel?
2: Kasperl war in der Hundehütte verschwunden. Man konnte hören, wie er das Stroh durcheinander wühlte.
6: Ich hab sie! Ich hab sie!
2: Rückwärts kam Kasperl herausgekrochen. Er hielt in den Händen Frau Schlotterbecks Wunderkugel.
3: Also, darauf wäre ich nie gekommen.
7: Das Wasti, mein liebes Wasti-Hundchen.
1: Er muss die Kristallkugel für einen Kürbis gehalten haben. Das dürfen Sie ihm nicht übel nehmen.
7: Och, wie könnte ich?
3: Was für ein Glück, dass Wasti nicht versucht hat, sie aufzufressen. Ich meine, der hätte sich sämtliche Zähne ausbeißen können.
7: Och, mein armer Schnuckiputz.
2: Prüfend hielt Frau Schlotterbeck die Kugel gegen das Sonnenlicht.
3: Oh, kein Sprung, wie ich sehe. Und keine Schramme. Bloß eingetrübt hat sie sich durch und durch. Naja, das wird ein paar Tage dauern, bis man sie wieder verwenden kann. Aber das nehme ich gern in Kauf.
2: Frau Schlotterbeck trocknete sich mit dem Saum des Morgenmantels die Augen.
1: Es steht also fest, dass Hotzenplotz weder Frau Schlotterbecks Kugel gestohlen hat, noch Großmutters Kürbisse.
4: Das wird selbst die Polizei nicht bezweifeln können. Und deshalb sollten wir Hotzenplotz schleunigst aus seinem Versteck herausholen. Er hat lange genug im Kartoffelkeller gesessen.
5: Wo?
4: In deinem Kartoffelkeller.
5: Wie schrecklich! In meinem... Dann aber nichts wie los. Lauft schon mal voraus, ihr zwei. Bei Frau Schlotterbeck und mir dauert es.
4: Seppel? Kasperl? Was sind wir? Wir sind die besten Freunde, sind pfiffig, schnell und klug. Die bösen, dummen Dreisten, die hauen wir in die Flucht. Mit unseren tollen Streichen, da hilft der Freund dem Freund. Und wer uns sucht, der findet uns. Die Kasperlmütz, den Seppelhut, da kennt man doch sofort. Die Seppelmütz, den Kasperlhut, kennt jeder hier im Ort. Erkennt man doch sofort, kennt jeder hier im Ort. Den Seppel, Kasperl, Kasperl, Sepp, den Kasperl und den Sepp.
8: Herr Hotzenplotz!
9: Herr Hotzenplotz!
8: Alles in schönster Ordnung!
9: Sie können rauskommen!
2: Vor dem Kartoffelkeller machten Kasperl und Seppel Halt. Das Türschloss war herausgebrochen. Von innen musste sich jemand gegen die Tür geworfen haben.
1: Das sieht nicht gut aus, Seppel. Herr Hotzenplotz, hören Sie uns?
9: Sie brauchen sich nicht zu fürchten. Wir sind das!
2: Die Freunde stolperten Hals über Kopf in den Keller und blickten sich um. Rasch warfen sie die leeren Kartoffelsäcke beiseite. Sie schauten in alle Ecken, in jeden Winkel. Der Keller war leer. Da entdeckten sie an der Wand eine Inschrift. Mit einem Stück Kohle hingekritzelt stand da, in großen, unbeholfenen Buchstaben:
1: Habe mir's überlegt.
4: Aha. Überlegt. Wer de Goldsucher in Amerika.
1: Es seid nicht böse, es bleibt mir mix.
4: Anderes übrig.
8: Hosenblutz.
1: Eine schöne Bescherung. Das hat er selbst geschrieben.
4: Klar, aber was mag er sich bloß gedacht haben?
1: Keine Ahnung. Weit kann er noch nicht sein. Wir müssen ihm nach, um ihn zur Vernunft zu bringen. Jetzt kommt es auf jede Minute an.
2: Sie sausten die Kellertreppe hinauf. Fast hätten die beiden Großmutter und Frau Schlotterbeck, die gerade ins Haus kamen, über den Haufen gerannt.
5: Was ist denn? Könnt ihr nicht aufpassen?
1: Hotzenplotz, er will nach Amerika.

0: sollen wir mit der Suche anfangen? Es gibt drei Möglichkeiten. Die Landstraße nach Süden, die andere nach Norden und...
1: Und noch eine nach Osten. Und all die Feldwege gibt's auch noch. Zählen wir es an den Knöpfen ab. Schließlich kann man es ja nicht riechen, wohin Hotz und Klotz gegangen...
0: Genau! Wir müssen sofort in den Wald zu Herrn Wimpfelmoser und Wasti holen. Dann sollst du mal sehen, wie rasch der uns auf Hotzenplotz Spur führt.
2: Um in den Wald zu kommen, mussten die beiden durch das halbe Städtchen laufen. Neben dem Eingang zur Polizeiwache hatte Herr Wimpfelmoser sein Fahrrad abgestellt.
0: Das Ding kommt uns wie gerufen. Damit gewinnen wir eine Menge Zeit.
2: Das Rad war am Ständer festgebunden. Kasperl schnitt den Bindfaden mit seinem Taschenmesser durch und sie sausten los. Kasperl fuhr und Seppel saß auf dem Gepäckträger. Sie radelten ein paar Mal die Waldstraße auf und ab und dann immer tiefer in den Wald hinein.

0: Herr Dimpfelmoser!
1: Herr Dimpfelmoser! Kommen Sie!
0: Herr Dimpfelmoser!
2: Das muss Basti sein!
1: Hierher! Basti! Zu uns! Hier sind wir!
3: Rasch kam das Bellen näher. Und Basti kam aus dem Dickicht hervorgeprescht. Hechelnd sprang er an Kasperl und Seppel hoch. Dann ließ er von ihnen ab und brach in ein jämmerliches Gewinsel aus.
2: Was hast du denn, Basti?
3: Der Krokodilhund klemmte den Schwanz ein, lief ein paar Schritte weg in die Richtung, aus der er gekommen war, kam zurückgelaufen und jaulte wieder los. Das Spiel wiederholte sich etliche Male. Kasperl und Seppel konnten sich nicht erklären, was es bedeuten sollte, bis ihnen etwas auffiel, das sie bisher übersehen hatten. Die Hundeleine. Basti schleifte sie auf dem Waldboden hinter sich her. Da ging Kasperl ein Licht auf.
2: Dimpfelmoser? Basti, wo hast du Herrn Dimpfelmoser gelassen?
3: Sie stellten das Fahrrad hinter den nächsten Haselstrauch. Kasperl ergriff die Hundeleine und Basti zerrte ihn durch den Wald an der Räuberhöhle vorbei, über Stock und Stein an den Rand des Moors. Und da sahen die Freunde, was passiert war. Basti hatte auf der Suche nach Hotzenplotz die Spur von gestern erwischt. Die Spur, die ins Moor führte. Vor lauter Eifer hatte Herr Dimpfelmoser nicht aufgepasst, ein falscher Schritt hatte genügt und nun saß er in der Patsche. Er steckte im Moor fest und schrie um Hilfe. Er fuchtelte mit den Armen, der Helm war ihm über die Ohren gerutscht, sein Gesicht war rot vor Angst.
4: Helft mir raus!
2: Wir kommen so schnell es geht!
1: Wir kommen so schnell es geht!
4: Ja, schnell, schnell! Wenn ihr euch nicht beeilt, versacke ich hier mit Haut und Haar! Und wer soll dann den Räuber fangen? Und wie soll Frau Schlotterbeck ihre Kugel zurückbekommen?
2: Frau Schlotterbecks Kugel haben wir längst gefunden. Nicht Hotzenplotz hat sie ihr gemobst, sondern Basti.
1: Der Basti war's.
3: Vorsichtig tasteten sich Kasperl und Seppel an Herrn Dimpfelmoser heran. Bei jedem Schritt hieß es höllisch aufpassen. Herr Dimpfelmoser steckte bis über die Waden im Schlamm. Und mit jeder Sekunde, das spürte er, sank er tiefer ein.
4: Wollt ihr zusehen, wie ich vom Moor verschluckt werde? Helft mir raus hier, schnell, schnell! Helft mir doch!
2: Eins nach dem anderen. Reden wir erst mal von Hotzenplotz.
4: Ja, also ob das nicht Zeit hätte.
2: Eben nicht! Hotzenplotz hat die Kugel nicht geraubt, das ist klar erwiesen. Geben Bitte. Sie uns Ihr Wort, dass Sie ihn von jetzt an in Frieden lassen.
4: Mein großes, amtliches, ortspolizeibehördliches Ehrenwort, wenn ihr mich hier endlich rauszieht!
2: Top!
3: Kasperl packte Herrn Dimpfelmoser an beiden Handgelenken. Seppel hakte die Finger in Kasperls Gürtel. Und Basti schnappte Seppel am Hosenträger.
1: Hau ruck!
4: Ja, ja!
1: Hau ruck!
4: Ja, ja, weiter, weiter, weiter! Gleich, gleich!
1: Und jetzt!
4: Oh, oh. Meine Stiefel, sie sind...
2: Egal!
4: Ja, und meine Socken, sie stecken im Moor!
2: Barfuß am Leben ist auch was wert.
4: Naja, ich danke euch. Das war Rettung aus höchster Not. Und was nun?
2: Sie gehen nach Hause und nehmen ein heißes Fußbad, damit Sie keinen Schnupfen kriegen.
4: Ja.
2: Und wir beide und Basti erledigen alles Übrige. Ja. Wenn wir Glück haben, kann da nichts mehr schiefgehen.
1: Gar nichts mehr.
3: Das bedeutete in der Hundesprache, verlassen Sie sich darauf, Herr Hauptwachtmeister. Kasperl und Seppel liefen zum Fahrer zurück. Seppel nahm Basti auf dem Gepäckträger mit. Und los ging's, was die Pedale hergaben.
2: Such Hotzenplotz, Basti!
1: Such Hotzenplotz!
2: Such Hotzenplotz!
1: Basti, such Hotzenplotz!

0: In Großmutters Garten angekommen, ließ sich der Krokodilhund nicht lange bitten. Er schnupperte dahin, er schnupperte dorthin. Dann bellte er kurz und scharf. Und schon wetzte er los, dass Kasperl sich auf dem Fahrrad ganz schön abstrampeln musste, um mit ihm Schritt zu halten. Sie folgten erst der Landstraße, die nach Norden führte, obgleich ja Amerika, wie sie wussten, in westlicher Richtung lag. Dann bog Wasti auf einen Feldweg ein. Kasperl war nah dran, erschöpft aus dem Sattel zu kippen. Wasti hingegen blieb munter und frisch. Er rannte auf seinen kurzen Beinen wie mit 7 Meilenstiefeln. Sie fuhren durch Wald und Feld, eine Weile bergauf, eine Weile bergab, eine Weile durch flaches Land. Und plötzlich bemerkten die Freunde, dass sie in eine Gegend geraten waren, die sie von früher kannten.
1: Guck mal, Seppel. Eine riesige Dornenhecke um einen gewaltigen Schutthaufen.
2: Wie unheimlich. Die Reste von Petrosilius Zwackelmanns Schloss. Weißt du noch, wie wir für ihn Kartoffeln geschält haben? Gut, dass er hin ist. Der große und böse Zauberer Wackelzahn.
1: Sieh mal, Wasti läuft in Richtung zur Hohen Heide. Ob's die alte Wetterfichte noch gibt? Die stand genau neben dem schwarzen Teich. Dort habe ich auf den Mond gewartet. Du kannst dir gar nicht vorstellen, wie froh ich war, als mir das Feenkraut unter der Fichte entgegenschimmerte. Lauter, silbrige, zarte Stängel mit silbrigen, zarten Blättchen.
0: Kasperl geriet ins Schwärmen, als er erzählte, dass ein winziges Büschel vom Feenkraut genügt hatte, um die Fee Amaryllis aus ihrer Verzauberung zu erlösen. Nach 7 Jahren im Unkenpfuhl.
1: Übrigens, sie ist mir gestern im Traum erschienen. Und weißt du, was sie gesagt hat?
2: Vorsicht, gleich rumpeln wir gegen den Baum. Reichlich knapp. Statt an die Träume von gestern Nacht zu denken, solltest du lieber ein bisschen mehr auf den Weg achten.

0: Die Sonne war gerade untergegangen, als Kasperl und Seppel verschwitzt und müde zur Hohen Heide kamen. An einen Steinblock gelehnt saß ein Mann im Heidekraut. Gegen den hellen Abendhimmel hob er sich deutlich ab. Er trug einen Räuberhut auf dem Kopf und am Hut eine lange Feder.
1: Herr Hotzenplotz!
0: Kasperl und Seppel sprangen vom Rad und rannten zu ihm.
1: Warum sind Sie weggelaufen?
2: Wo doch nun alles in Butter ist. Wollen Sie nicht zurückkommen?
0: Hotzenplotz rieb sich das Kinn, dass die Bartstoppeln knisterten.
3: Habt ihr gelesen, was ich euch an die Wand im Kartoffelkeller geschrieben habe?
2: Die Sache mit der Kristallkugel hat sich längst geklärt. Jetzt brauchen Sie keine Angst mehr zu haben. Selbst vor der Polizei nicht.
0: Hotzenplotz schob sich den Hut ins Genick.
3: Ich weiß, ihr zwei meint es gut mit mir. Aber alle anderen? Jede Gaunerei, die von jetzt an in dieser Gegend geschieht, die Leute werden sie mir in die Schuhe schieben. Und damit nicht genug. Oder könnt ihr mir raten, was ich in Zukunft tun soll? Ich meine das ganz im Ernst. Man muss schließlich von etwas leben, nicht wahr?
2: Wir werden uns schon was einfallen lassen, Herr Hotzenplotz.
3: Das habt ihr Frau Schlotterbeck auch versprochen. Und trotzdem ist Wasti noch immer ein Krokodil.
1: Alles braucht eben seine Zeit. Alles.
2: Kann doch sein, dass wir mit der Kräuterkur irgendwann Erfolg haben.
3: Daran glaubt ihr wohl selber nicht.
0: Es war dunkel geworden. Und bald ging der Mond auf. Ein großer, gelber, fetter Septembermond. Rund und voll. Da erinnerte sich Kasperl an den Traum von der Fee Amaryllis. Und er fing zu erzählen an. Hotzenplotz, Seppel und Wasti hörten ihm schweigend zu. Doch als Kasperl mit seiner Geschichte zu Ende gekommen war, packte ihn Seppel am Arm.
1: Was sollte die Fee wohl gemeint haben, wenn nicht das Feenkraut?
2: Mensch, wie konnte ich bloß so dumm sein, dass ich das nicht gemerkt habe? Wollen wir unser Glück mal versuchen, Wasti?
0: Der Krokodilhund riss sich mit einem Ruck von der Leine los. Laut bellend rannte er zur Wetterfichte am schwarzen Teich. Zu Füßen des Baums schimmerte ihm das Feenkraut silbrig entgegen. Er wühlte sich mit der Schnauze hinein und mit einem Mal war die alte Fichte von unten bis oben in strahlendes Licht getaucht.
2: Seht nur, seht nur!
0: Es dauerte kaum einen halben Augenblick, da hatte das Feenkraut seine Wirkung getan und der Schein erlosch. Wasti Schlotterbeck war die längste Zeit ein Krokodil gewesen. Als lustiger kleiner Langhaardackel kam er zurückgelaufen, mit wehendem Schwanz und schlackernden Ohren. Wastis Schnauze leuchtete durch die Nacht, wie mit Silberfarbe bestrichen. Er hatte, so schien es, vom Feenkraut etwas zu viel erwischt.
2: Was sagen Sie nun, Herr Hotzenplotz?
3: Nun sag ich überhaupt nichts mehr.
0: Hotzenplotz streichelte Wasti das Fell. Dann erhob er sich, zog den Gürtel fest, legte Kasperl den einen Arm um die Schulter und Seppel den anderen.
3: Wenn ihr meint, dass ich lieber nicht nach Amerika gehen sollte, dann gehe ich eben nicht nach Amerika. Aber lasst euch gefälligst einen Beruf für mich einfallen, damit ich nicht eines Tages gezwungen bin, wieder ein Räuber zu werden.
4: Kommt alle her und habt mich lieb, denn in mir schlägt ein gutes Herz. Ich bin ja nur ein kleiner Dieb und vieles ist doch nur ein Scherz. Hier ist der große, große Hotzenplotz.
0: Gegen Mitternacht kamen Kasperl und Seppel mit Wasti zu Hause an. Hotzenplotz hatte es vorgezogen, zum Schlafen in seine Höhle zu gehen. Dort konnte er schnarchen, so laut er wollte, ohne dass Großmutter Baldrian-Tropfen zu nehmen brauchte. Die beiden Freunde klopften ans Fenster und weckten Großmutter, die sie hereinließ.
5: Was denkt ihr euch eigentlich? Seit Mittag warte ich mit dem Apfelstrudel auf euch und ihr kommt einfach nicht. Und der da? Wo habt ihr den fremden Dackel aufgegabelt?
2: Ach, Großmutter, begreifst du nicht?
5: Nein, gar nichts.
2: Das ist Wasti Schlotterbeck.
5: Wer?
0: Da erzählten Kasperl und Seppel, was auf der Hohen Heide geschehen war. Das stimmte die alte Dame zusehends milder und sie holte den Apfelstrudel.
5: Er ist ja nun leider kalt geworden, aber ich könnte mir denken, dass er euch trotzdem schmeckt.
0: Wasti verbrachte die Nacht auf dem Sofa in Kasperls und Seppels Schlafzimmer. Er schlief wie ein Murmeltier. Seine silbrige Schnauze erfüllte das Zimmer mit freundlichem Licht. Und wenn Kasperl und Seppel zwischendurch einmal aufwachten, glaubten sie, dass es der Schein des Mondes sei, der den Raum erhellte. Sie schliefen alle bis in den halben Vormittag. Nach dem Frühstück gingen Kasperl und Seppel zu Frau Schlotterbeck. Auf Großmutters Rat hin hatten sie Wasti sicherheitshalber in eine Reisetasche gesteckt, denn sie sollten Frau Schlotterbeck möglichst schonend beibringen, was geschehen war. Das hatte Großmutter ihnen eingeschärft. Frau Schlotterbeck öffnete den Freunden das Gartentor.
6: Da, eigentlich hatte ich ja Herrn Dimpfelmoser erwartet. Ich habe ihm Wasti geliehen. Er wollte ihn spätestens heute Vormittag wieder zurückbringen.
0: Die Freunde redeten mit der Witwe über das Wetter, sprachen von dem und jenem, bis Kasperl beiläufig fragte, was sie wohl tun würde, wenn es sich eines Tages herausstellen sollte, dass Wasti wieder ein Dackel geworden sei.
6: Ach, da würde ich auf der Stelle ein großes Fest geben.
2: Schön, das soll ein Wort sein. Dann gucken Sie mal einen Moment weg.
7: Wieso das denn?
2: Weil wir Ihnen etwas beibringen müssen, so schonend wie möglich.
0: Frau Schlotterbeck drehte sich mit dem Gesicht zur Wand. Kasperl und Seppel öffneten Großmutters Reisetasche und Wasti strampelte sich heraus.
2: Jetzt dürfen Sie wieder hergucken.
1: Gucken, gucken!
6: Oh, Wasti! Oh, mein Wasti! Oh, komm, du Frauchen, mein Dacki-Dackchen, mein Möpschen, mein Muckel-Buckel-Duckel.
0: Frau Schlotterbeck musste sich auf den Lehnstuhl stützen. Ihr wankten vor Freude die Knie. Lachend und weinend schloss sie Wasti in die Arme und tanzte mit ihm durch das Wohnzimmer, durch die Küche und den Flur, durch das ganze Haus.
6: Ach, heute Nachmittag gibt's das Fest und alle sind dazu eingeladen. Großmutter, ihr und Herr Dimpfelmoser.
2: Herr Hotzenplotz auch?
6: Ja, wenn ihr meint, dann... Ach, auch Herr Hotzenplotz.

0: weil er trotz allem ein vegetarischer Dackel geblieben war. Schließlich schnitt Großmutter einen der Kürbisse an.
1: Ich könnte mir denken, dass es ein guter Nachtisch ist. Es sind Kürbisse, die ich eigens gezüchtet habe, nach einem Geheimrezept meiner Schwiegertante.
0: Kasperl und Seppel taten Großmutter den Gefallen, bissen hinein und stutzten.
1: Na, wonach schmeckt das?
2: Na ja,
3: außen nach Schweizer Käse.
1: Wie?
3: Und innen nach Rollmops.
1: Was? Nicht nach Schlagsahne?
4: Nein.
1: Und auch nicht nach Himbeereis?
4: Nein.
1: Dann muss ich wohl den falschen Dünger erwischt haben.
3: Rollmops und Käse sind auch was Gutes, nach so viel Süßigkeiten.
0: Frau Schlotterbeck stellte Teetassen auf den Tisch und füllte sie bis zum Rand mit Punsch.
5: Ach, trinken Sie, meine Lieben, trinken Sie. Aber Herr Hotzenplotz, was ist denn mit Ihnen? Sie machen ja ein Gesicht wie ein saurer Hering.
6: Naja, wundert Sie das? Wenn ich an morgen denke, habe ich allen Grund dazu. Ich habe doch nichts gelernt, um auf ehrliche Weise mein Brot zu verdienen, verdammt nochmal.
5: Ach komm, halb so schlimm. Wollen wir mal einen kleinen Blick in die Zukunft tun?
0: Frau Schlotterbeck holte ein Kartenspiel aus der Truhe, dann schob sie die Tassen beiseite und legte die Karten auf.
5: Also, dies hier ist die grüne 7 und das ist der Eichelober. Schräg gegenüber davon liegt der Schellenkönig. Und jetzt, wer sagt's denn? Jetzt kommt noch die rote Sau dazu. Wissen Sie, was das heißt?
6: Keine Ahnung.
5: Das heißt, dass Sie ein Wirtshaus aufmachen werden.
6: Ein Wirtshaus?
5: Das Wirtshaus zur Räuberhöhle im Wald. Oder wüssten Sie einen besseren Namen?
0: Hotzenplotz rutschte mit seinem Stuhl zurück. Es fehlte nicht viel und er wäre nach hinten umgekippt.
6: Eigentlich kein schlechter Gedanke, Frau Schlotterbeck. Ihre Karten sind unbezahlbar. Ein Wirtshaus im Wald. Und Sie, wie Sie da sitzen, Sie sind alle zur Eröffnung eingeladen.
1: Oh.
6: Auf Räuberschmaus, Pilztunke mit Knoblauch und Slivovitz. Falls die Polizei nichts dagegen hat.
7: Wenn Sie mich fragen, kann ich darauf nur antworten. Prost, Herr Räuberwirt.
8: Prost, Herr Räuberwirt.
1: Herr Hotzenplotz. Prost, Herr Räuberwirt.
0: Dann aßen Kasperl und Seppel von den Käse-Rollmops-Kürbissen, bis sie Bauchweh bekamen und waren so glücklich, dass sie mit keinem Menschen getauscht hätten. Nicht einmal mit sich selber.
6: Kommt alle her und habt mich lieb, denn in mir schlägt ein gutes Herz. Ich bin ja nur ein kleiner Dieb und vieles ist doch nur ein Scherz.

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5: Was gibt es Neues in Österreich und der Welt? Die Ines ist hier, ich erzähl's dir. Etwas Außergewöhnliches und Seltenes erwartet uns nächste Woche in Österreich. Am kommenden Mittwoch, am 12. August, wird sich kurz vor Sonnenuntergang der Mond vor die Sonne schieben und diese teilweise verdecken. Diese sogenannte partielle Sonnenfinsternis wird beispielsweise in der Bundeshauptstadt Wien zu fast 90% zu sehen sein. Sie beginnt um 19.22 Uhr, also kurz vor 19:30 am Abend, wenn der Mond sich langsam von Westen her vor die Sonne schiebt. Um 20.13 Uhr, also kurz nach 8 Uhr, wird die Sonne verfinstert untergehen. Damit man dieses seltene Himmelsereignis gut beobachten kann, braucht man Sonnenfinsternisbrillen mit Spezialfiltern. Damit ist es ohne Bedenken möglich, direkt zur Sonne zu schauen. Hunde auf Surfbrettern sind in den USA jedes Jahr ein Hingucker. Vor kurzem hat im US-Bundesstaat Kalifornien in der Stadt Pacifica die jährliche Weltmeisterschaft im Hundesurfen stattgefunden. Dabei können Hunde aller Rassen und Gewichtsklassen antreten. Damit es möglichst fair bleibt, gibt es extra Wettbewerbe für kleine, mittlere und große Hunde. Sogar Bewerbe mit 2 Hunden auf einem Surfbrett und mit Mensch und Hund auf einem Brett werden da ausgetragen. Dieses Jahr hat eine Labrador-Hündin namens Rosie den gesamten Wettbewerb mit ihrer Leistung am Surfbrett gewonnen. Labradore sind besonders aktive, temperamentvolle, aber auch sehr gut lernende Hunde. Die Hundesurfen-Weltmeisterschaft ist bereits zum 10. Mal ausgetragen worden und die Teilnahmegelder werden Tierschutzorganisationen gespendet. Briefmarken sammeln ist jetzt auch bei Fußballfans beliebt. Denn seit über 2 Wochen finden alle, die Fußball lieben oder einfach immer schon gerne besondere Briefmarken sammeln, ein neues Lieblingsmotiv in jeder Postfiliale. David Alaba, Kapitän unserer österreichischen Fußballnationalmannschaft, hat nämlich eine eigene Briefmarke bekommen. Sein Porträt, also sein Gesicht, und ein Bild, auf dem er im Fußballdress einen Ball schießt, sind auf spezielle Briefmarken gedruckt worden. Man bekommt diese Sonderausgabe von David Alaba Briefmarken um einen Geldwert von 4,50 €. Das heißt, eine Marke gibt es für ein normales Briefkuvert um 1 € und die andere Marke für wichtige Anschreiben um 3,50 €. Die Briefmarke gibt es in einer limitierten Anzahl. Das heißt, die Stückzahl ist begrenzt und zwar auf 160.000 Stück. Noch sind genügend David Alaba Briefmarken verfügbar.
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2: Hallöle, hier ist André. Ich habe einen neuen Buchstaben mit. Heute geht's um den Buchstaben S, also das S, wie Screenshot. Ja, und ein bisschen technisch wird's hier auch heute im Internet-ABC, denn heute machen wir nämlich ein Bild von unserem Bildschirm. Das heißt Screenshot nämlich auf Deutsch. Denn Screen, das ist das englische Wort für Bildschirm, Screen, und Shot ist der Schuss. In diesem Fall der Schnappschuss von unserem Bildschirm. Ja, und das geht am Handy, am Tablet, aber natürlich auch am Computer. Das Tolle am Screenshot ist, dass du dafür gar keine andere Kamera brauchst. Also du musst nicht mit einem anderen Gerät ein Foto von deinem Handy machen, sondern verwendest dafür dein eigenes Handy. Das macht das Bild vom Bildschirm nämlich selber. Oh, klingt kompliziert, aber es ist echt toll und sehr, sehr praktisch. Also wenn du jetzt zum Beispiel etwas Schönes auf deinem Bildschirm siehst, dann kannst du ganz schnell und einfach einen Screenshot davon machen und schon hast du ein Bild davon direkt am Handy gespeichert. Und dieses Bild kannst du dann immer und immer wieder ganz einfach anschauen oder ausdrucken. Oder anders gesagt, du kannst einfach damit machen, was du willst. Am Handy und am Tablet machst du den Screenshot meistens mit einer Tastenkombination. Oft muss man den Home-Button und den Sperr-Button gleichzeitig drücken. Aber das ist natürlich von Handy zu Handy unterschiedlich und kommt darauf an, welches Handy du eben hast. Und auch am Computer kann man entweder mit einer Tastenkombination oder mit einem speziellen Programm ganz schnell und einfach einen Screenshot machen. Also du weißt ja, Screenshot, das Foto vom Bildschirm. Und falls du irgendwann wieder jemanden siehst, der mit einer Kamera versucht, von seinem Handybildschirm ein Foto zu machen, ich sage ja nur Oma und Opa, ja, dann kannst du gleich sagen, nein, so macht man garantiert keinen Screenshot.
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2: Du wirst nicht glauben, wie viele tolle Wörter ich für unsere Spiele in der kommenden Stunde vorbereitet habe. Das wird sehr, sehr lustig. Es sind wieder jede Menge Kinder mit dabei. Alle haben sich angemeldet auf www.meinkinderradio.at. Ich freue mich auf euch alle. Wirklich, das wird sehr, sehr lustig. Ich bin André Brunner-Frumann. Hallo!
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0: mit uns, yeah! So klingt der Nachmittag auf Österreichs Kinderradio, mein Kinderradio, mit dem kleinen frechen Radiodinosaurier, dem Radino, und natürlich mit dir vor dem Radiogerät, wenn du dich anmeldest auf www.meinkinderradio.at. So, wen rufe ich da hier an? Ich habe hier schon einen Zettel in der Hand, da wählen wir mal gleich mal die Nummer und hoffen, dass jemand abhebt. Mal schauen.
1: Hallöle.
0: Hallöle, ja, wer spricht denn da?
1: Der Raphael.
0: Ja, da bin ich ja goldrichtig bei dir, Raphael. Dich wollte ich nämlich gerade auch schon erreichen. Weißt du auch warum?
1: Ja, wegen dem Gespräch.
0: Das ist so richtig, weil wenn man jemanden anruft, will man mit dem ja auch sprechen. Das ist die beste Antwort ever. Da kriegst du jetzt schon mal einen Applaus. Ja, wegen dem Mini-Disco-Telefonat natürlich. Raphael, wie alt bist du und wo wohnst du?
1: Ich bin 7 Jahre alt und ich wohne in Österreich.
0: Okay, und zwar nicht irgendwo in Österreich, sondern sogar in der Bundeshauptstadt von Österreich. Und
1: Wien.
0: Die heißt Wien.
1: Mhm.
0: Du, weißt du, hier habe ich auf meinem Anmeldezettel stehen, dass du eine Katze hast, die heißt Findus.
1: Ja.
0: Wie ist es zu diesem Namen gekommen?
1: Ich habe mir einfach einen ausgesucht im Auto, wie wir nach Hause gefahren sind.
0: Okay, und wie ist dir der Name eingefallen?
1: Weil Findus und Peterson.
0: Ah, das ist ja clever. Und das hat dir einfach gefallen und hast du gedacht, ich nenne meine Katze auch so.
1: Mhm.
0: Super, du bist ja gescheit. Wenn man Dinge gerne macht, dann merkt man sich die einfach und dann kann man das ja selber für sein Leben verwenden. Das finde ich großartig. Raphael, du bist gescheit. Jetzt hätte ich gesagt, wir grüßen deine Freunde hier im Radio, oder?
1: Ja.
0: Ja, zähl sie mal auf.
1: Sascha, Sebi, Hanan, Philipp, Basti, Benedikt, Adrian, Philipp, Noah und Radino.
0: Oh, der freut sich ja sicher sehr. Raphael, wir spielen jetzt ein Spiel, okay?
1: Mhm.
0: Dann sag mal, welches du dir ausgesucht hast.
1: Das Auswahlspiel.
0: Das leichteste Spiel ist das Auswahlspiel und das hat sich der Raphael heute ausgesucht. Geht los?
1: Also du sagst was und ich muss es erraten, was ich meinte, du sagst was und ich sag, was ich lieber mag.
0: Siehst du weißt schon, dass ich normalerweise die Kinder immer frage, wie das Spiel abläuft, das habe ich jetzt vergessen und du machst es trotzdem. Das finde ich großartig, das ist mir jetzt schon einmal einen Applaus wert. Weißt du, der Raphael denkt mit beim Arbeiten, so mag ich das, das ist großartig. Raphael, das Auswahlspiel, wir legen los, okay?
1: Ja.
0: Gut, was magst du lieber? Hose oder Kleid?
1: Hose.
0: Auch wenn die Mädchen Hosen anhaben?
1: Ja.
0: Okay, also Hose ist immer besser.
1: Mhm.
0: Okay, Wasser oder Saft?
1: Wasser.
0: Wasser, mit Sprudel oder ohne?
1: Mit.
0: Also wenn es so richtig schön prickelt und kitzelt und kribbelt?
1: Ja.
0: Das mag der Raphael am liebsten, wenn so richtig prickelndes Mineralwasser. Okay. Und jetzt kommt noch Zähneputzen oder Haare frisieren?
1: Zähneputzen.
0: Na, dann lieber Zähneputzen, gell? Hier kommt ein Applaus. Der Raphael ist 7 Jahre alt aus der Bundeshauptstadt Wien. Der war heute Nachmittag mit dabei in der Minidisco, nämlich für ein Gespräch. Man muss schon sagen, wie es ist, gell? Raphael, schönen Nachmittag. Danke, dass du mit dabei warst. Tschüssi.
1: Tschüss, André. Schönen Nachmittag.
2: Gleich geht's los. Und ihr tanzt alle mit. Hier kommen eure Buchstaben. 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

0: Ich brauche jede Menge Anmeldungen. Bitte online klicken auf Radinos Webseite www.meinkinderradio.at und ganz viel Geduld mitbringen. Es warten mittlerweile über 2000 Kinder in ganz Österreich. Das heißt, es wird ein paar Monate dauern, bis wir dich zurückrufen. Aber wir bemühen uns. So, schauen wir gleich mal in Leitung 7. Hallöle, wer ist dran?
1: Hallöle, André, hier ist die Amelie.
0: Amelie, einen schönen Nachmittag. Herzlich willkommen in Radinos Minidisco. Damit wir dich ein bisschen besser kennenlernen hier, würde ich gerne deinen Namen, deinen Alter, damit ich es rausbekomme, dein Alter wissen und natürlich auch den Ort, woher du bist.
1: Ich bin 8 Jahre alt, obwohl ich schon 8,5.
0: Okay.
1: Und ich wohne in Österreich in Klosterneuburg.
0: Das ist im schönen Bundesland Niederösterreich, gell?
1: Genau.
0: Du, hier steht, dass du sehr kreativ bist und bei einer Malakademie mitmachst.
1: Ja.
0: Oh, jetzt erklär mal, was ist eine Malakademie?
1: Also das ist sowas, wo man mit Angabe etwas zeichnet mit einer Lehrerin, wie zum Beispiel meine Lehrerin, die Barbara zum Beispiel, die sagt uns immer, was wir zeichnen sollen. Zum Beispiel, gestern haben wir etwas mit Grundfarben gemacht, mit Orange. Ich meine nicht Orange, ich meine, wir haben Orange und Grün gemischt mit Gelb, Rot und Blau.
0: Cool. Und was hast du dann gemalt?
1: Nämlich, da haben wir so einen Farbkreis gemacht und rausgekommen ist noch einmal lila mit Rot und Blau.
0: Wow.
1: Das war schon sehr schön.
0: Das ist ja toll. Du, Amelie, vielleicht machst du mir auch mal ein Bild. Ich würde mich freuen, wenn du es mir dann schickst, weil dann hänge ich es hier im Studio auf.
1: Nämlich, ich habe schon mein Bild gemalt und da waren zwei Feenkatzen drauf und ein Dinosaurier, das habe ich eh schon geschickt.
0: Ah, dann hängt das ja sogar schon bei uns. Weißt du, da hängen schon so viele Bilder. Ich habe mir natürlich nicht jeden Namen zum Bild gemerkt, aber ich muss mir mal bei den ganzen Zeichnungen, lass mich hier mal suchen auf der Wand. Sagst du mit zwei Feen?
1: Zwei Feenkatzen mit einem Zauberstab, mit einem Stern an der Spitze, mit einem riesigen grünen Dinosaurier, wo die über dem Dinosaurier stehen.
0: Das hängt hier rechts oben. Ich habe es gerade gefunden, dein Bild. Das ist ja toll. Super, Amelie.
1: So. Da war ich ja noch 7 Jahre alt.
0: Wow, dann ist es schon ein Zeitl her, gell? Siehst du, das hängt hier noch immer im Studio.
1: Ja, genau.
0: Du, möchtest du jetzt mal alle deine Freunde hier grüßen im Radio?
1: Ja.
0: Leg mal los.
1: Meine Freundin Monique, also Spitzname Moni, die Luna aus dem Kindergarten, die Lili kenne ich vom Tauchcamp, Isabel, Freundin aus der Schule, Johannes, ein Freund aus der Schule, die Selina, Sanaya und Adrian, dann meine drei Frau-Lehrerinnen, dann meine zwei Omas, Flecki und Poppy, meine süßen kleinen zwei Flauschekatzen.
0: Und liebe Grüße kommen natürlich von mir aus dem Radio noch dazu. So, wir spielen jetzt ein Spiel, oder?
1: Ja.
0: Auswahlspiel, Reimwörterspiel oder Gegenteilspiel, was magst du denn spielen?
1: Das Auswahlspiel.
0: Wie funktioniert's?
1: Also, du sagst zwei Dinge und ich muss sagen, was ich von den beiden Dingen lieber habe.
0: Okay, geht's los?
1: Ja.
0: Gut. Acrylfarben oder Wachsmalstifte?
1: Wachsmalstifte.
0: Warum?
1: Weil die Acrylfarben nie wieder rausgehen.
0: Das
1: ist schon mal passiert auf meinem allerliebsten Look-T-Shirt. Ganz braun und dann war es plötzlich lila und blau.
0: Okay, cool. Schlafen oder wach sein?
1: Schlafen.
0: Bist du Langschläferin?
1: Ja.
0: Ich auch. Ich mag das voll.
1: Ich mag nie aufgeweckt werden,
0: weil
1: es so toll und gemütlich ist.
0: Am Wochenende will man doch lang schlafen, oder?
1: Ja, aber auch unter der Woche.
0: Ja, aber da muss man meistens früh aufstehen. Das ist das Problem.
1: Ja, genau.
0: So, und dann noch Picknicken oder Zelten?
1: Picknicken.
0: Picknicken. Und was ist da, was nimmst du da so mit beim Picknick?
1: Brote.
0: Und Weintrauben. Nimm noch Weintrauben mit. Ich liebe Weintrauben.
1: Oh ja, ich liebe nur die roten Weintrauben.
0: Ja, die mag ich auch. Die sind viel süßer, gell? Und nur die ohne Kerne, weil die mit Kernen sind.
1: Ja, die Kerne sind wirklich.
0: Hier kommt ein Applaus. So, das war die Amelie, die ist 8 Jahre alt aus dem schönen Bundesland Niederösterreich. Dir wünsche ich noch einen schönen Nachmittag. Danke fürs mit dabei sein.
1: Ich bin
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0: Wenn dich irgendjemand fragt, welcher Radiosender dein Lieblingsradiosender ist, dann gibt's nur eine Antwort: Radino, mein Kinderradio. Und das ist mein Lieblingssender, das ist dein Lieblingssender und sind wir uns ehrlich, wir alle lieben Radino. So, wer liebt jetzt Radino? Wer ist denn dran? Hallöle, willkommen in der Minidisco.
1: Hallo Lampe, hier ist der Valentin.
0: Valentin, ich wünsche dir einen schönen Nachmittag. Du gingst voll fröhlich. Du bist richtig gut gelaunt heute, gell?
1: Ja.
0: Das freut mich total. Ich mag ja die Kinder am liebsten, die immer so gut gelaunt sind. Du, jetzt sind alle voll aufgeregt vor dem Radiogerät, dass du jetzt heute Nachmittag mit dabei bist. Magst du uns kurz mal sagen, wie alt bist du und in welchem Ort bist du zu Hause?
1: Ich bin 6 Jahre alt. Und ich wohne in Amfelden.
0: Das ist im schönen Bundesland Oberösterreich, gell?
1: Ja.
0: Du, hier auf dem Zettel steht, du hast einen ganz einen tollen Berufswunsch, den du werden möchtest. Was ist denn das?
1: Planetenforscher.
0: Planetenforscher. Du, das klingt aber spannend. Das haben wir noch nie hier gehabt in der Minidisco. Was macht denn ein Planetenforscher?
1: Der erforscht Planeten von der Erde aus.
0: Wahnsinn, das heißt, der muss auch nicht in den Weltraum hinauf.
1: Ja.
0: Das ist aber dann recht ungefährlich, da hast du dir einen guten Job ausgesucht. Du, und was für Planeten gibt's so? Kannst du uns einen sagen?
1: Der Merkur.
0: Wahnsinn, der Merkur. Ah, und warum ist der Merkur so toll?
1: Der hat ganz viele Krater.
0: Wahnsinn, das ist ja toll. Und woher kommen diese Krater, weißt du das auch schon?
1: Von Asteroiden.
0: Weil Asteroiden auf den Planeten aufgeschlagen sind und deshalb sind da Löcher drin. Das ist ja spannend. Du super Berufswunsch. Ich freue mich sehr. Ich hoffe, du bist der beste Planetenforscher, den wir haben in Österreich.
1: Danke.
0: Valentin, jetzt warten alle deine Freunde, dass du sie hier im Radio grüßt. Zähl sie mal auf.
1: Die Lena, den Novak, der Tobias, die Sarah, die Maya, die Johanna, die Franziska, die der Noah, der Niki, die Amelie, der Aaron, Johanna, Aisha, meine Oma und meine Tanten und mein Onkel und Mama und Papa und meine Cousins.
0: Und ich schicke euch natürlich noch ganz, ganz liebe Grüße zu euch ins Bundesland Oberösterreich von mir hier aus dem Studio, okay?
1: Ja.
0: Wir spielen jetzt noch ein Spiel, Auswahlspiel, Reimwörterspiel oder Gegenteilspiel. Hast du dir schon eines ausgesucht?
1: Reimwörterspiel.
0: Oh, wie funktioniert das?
1: Da sagst du ein Wort und ich sag das Reimwort.
0: Okay, hast du das schon geübt zu Hause?
1: Ja.
0: Gut. Was reimt sich denn auf Rose?
1: Hose.
0: Hose reimt sich auf Rose, richtig. Was reimt sich auf Turm?
1: Sturm.
0: Sturm reimt sich auf Turm, richtig. Und was reimt sich auf Kurzen?
1: Purzen.
0: Purzen reimt sich auf Kurzen, richtig. Hier kommt ein Applaus. Das war der Valentin, der 6 Jahre alt aus Ansfelden im Bundesland Oberösterreich. Du, das war so lustig mit dir. Valentin, danke fürs mit dabei sein.
1: Bitte.
0: Schönen Nachmittag, tschüssi.
1: Schönen Nachmittag, André. Tschüss.

0: das nicht.
1: Einen schönen Nachmittag mit meinem Kinderradio und dinotastischer Musik. Gleich wieder ein Geburtstagslied für alle Geburtstagskinder in ganz Österreich. Dranbleiben bitte. Davor schauen wir nochmal, ob es wieder neue Einträge gibt auf Radinos Pinnwand. Du weißt ja, auf www.meinkinderradio.at, da kannst du eine Nachricht in Radinos Pinnwand reinschreiben und die lese ich dann am Nachmittag hier einfach vor. Victoria, 6 Jahre alt, aus Innsbruck im Bundesland Tirol. Wow! Also Innsbruck ist ja die Landeshauptstadt vom Bundesland Tirol. Also du lebst in der Landeshauptstadt. So, was schreibt die Victoria? Hallo lieber Radino, ich bin die Victoria und habe einen Hund, der heißt Max. Ich höre gerne die Geschichten von Peter Pan und mag die Minidisco und Radinos Kopfkino. Liebe Grüße, Victoria. Victoria, ich freue mich so, dass dir meine Sendung gefällt. Ich schicke dir ganz, ganz liebe Grüße zu dir nach Tirol und freue mich voll, dass du zuhörst.
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3: Hallihallo, da ist die Ines. 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In den Blumengärten Hirschstetten in unserer Bundeshauptstadt Wien. Noch bis 16. August an verschiedenen Tagen von 9 bis 6 am Abend. Alle Infos gibt's dazu auf wien.gv.at/freizeit. Kinder, das wird ein Spaß. Wenn du bald wieder bei einem lustigen Kasperltheater mit dabei sein möchtest, komm doch am 19. August in die Westfield Shopping City Süd ins Bundesland Niederösterreich. Um 4 Uhr nachmittags erlebst du zusammen mit dem Kasperl und seinen Freunden die Geschichte von Kasperls kranker Großmutti. Da können nur Wunderäpfel helfen. Komm vorbei. Und komm zum Familienfest vom Roten Kreuz Schwaz im Knippingpark in Buch im Bundesland Tirol. Am 22. August gibt es dort von der Hüpfburg über Kinderschminken und spannende Spiele alles, was es für ein gelungenes Familienfest braucht. Einfach vorbeikommen und Spaß haben. Ja, und wenn auch du weißt, wo eine dinotastische Veranstaltung stattfindet, gib uns doch gerne Bescheid auf meinkinderradio.at.
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0: Achtung, Achtung, jetzt kommt wieder eine dinotastische Sprachnachricht.
1: Hallöle, André. Ich bin Mavi und komme aus Kapfenberg. Du wolltest doch heute einen Witz hören. Also, eine Banane und eine Zigarette treffen sich. Sagt die Banane, mir geht's so schlecht. Als erstes schälen die Menschen mein Äußeres und dann essen sie mein Inneres. Sagt die Zigarette, glaubst du, mir geht's besser? Als erstes zünden sie meine Haare an und dann nuckeln sie an meinem Popo. Tschüss!
2: Hallo, ich bin Massimo. Ich bin 7 Jahre alt und ich bin gerade in Urlaub und ich höre gerade Kinderradio und wenn ich groß bin, dann werde ich Arzt und das war's. Tschüss.
3: Hi, ich bin Ian. Bin 8 Jahre alt und wohne in Thalgau in Salzburg. Und ich möchte eine schöne Grüße an Bernardino ausrichten. Und jetzt möchte ich auch noch alle meine Freunde aufzählen. Oskar, Fabian, Dominik, Jonas, Lukas und David und noch ein David und Vivi, Ella und das war es.
0: Hey, sei dabei in der
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0: Es ist Nachmittag in unserem wunderschönen Österreich und du hörst Radino, mein Kinderradio. Das ist ein Radiosender, den es nur für dich gibt. Und hier telefoniere ich auch gerne mit Kids aus ganz Österreich. So, schauen wir jetzt gleich einmal. Die Anne müsste dran sein. Hallöle.
1: Hallöle, André.
0: Hallöle, Anne. Einen schönen Nachmittag. Herzlich willkommen in Radinos Minidisco.
1: Schön, dass ich wieder dabei sein darf.
0: Du bist ja gut gelaunt. Sag mal schnell, wie alt bist du und in welchem Ort bist du zu Hause?
1: Ich bin 5 Jahre alt und wohne in Wien.
0: In unserer schönen Bundeshauptstadt. Und hier steht, du liebst Musicals.
1: Ja.
0: Was ist dein Lieblingsmusical?
1: Mein Vater war ein Wandersmann.
0: Wow, das kenne ich gar nicht, aber das klingt sehr spannend. Um was geht's da eigentlich in diesem schönen Musical?
1: Weiß ich nicht.
0: Okay. Na gut, also, erklär noch schnell, was überhaupt ein Musical ist. Viele Kinder werden das vielleicht gar nicht wissen.
1: Das ist ein Theaterstück, wo aufgesungen wird.
0: Das ist eine tolle Erklärung, hast du gut gemacht. Anne, jetzt hätte ich gesagt, wir grüßen alle deine Freunde hier im Radio. Zähl sie mal auf.
1: Magdalena, Luna, Ruby, Evgeni, Oskar, Oma, Opa, zu meinem Hund, Adam, Maya, Ellie, Fabian, Ella, meine große Schwester, Mama, Papa, André und Radino.
0: Du bist ja süß. Vielen Dank, Anne. Und liebe Grüße natürlich auch von mir an alle deine Freunde in der schönen Bundeshauptstadt Wien. So, du weißt, was jetzt kommt, oder?
1: Ein Spiel.
0: Natürlich. Auswahlspiel, Reimwörterspiel oder Gegenteilspiel. Was magst du mit mir spielen?
1: Auswahlspiel.
0: Erklär mal schnell allen Kindern in ganz Österreich, wie funktioniert das Auswahlspiel?
1: Du sagst 2 Wörter und ich sag, was ich lieber hab.
0: Okay, geht's los?
1: Ja.
0: Hund oder Katze?
1: Hunde.
0: Hunde? Ich mag Hunde auch lieber. Und muss es ein großer oder ein kleiner Hund sein?
1: Groß.
0: Oh, ja, je größer, desto besser. Also ein richtiger, was wäre ein großer Hund eigentlich? Ein Bernhardiner, die sind groß, oder?
1: Ja.
0: So, duschen oder baden?
1: Baden.
0: Da kann man bessere Spiele spielen, gell? Ich finde auch. So, und bist du jemand, der beim Baden immer das Wasser kalt werden lässt oder tust du immer wieder zwischendurch warmes Wasser nach?
1: Warmes Wasser.
0: Also du tust warmes Wasser nach. Ich zum Beispiel lasse das Badewasser immer gerne kalt werden, weil dann weiß ich, wann ich fertig bin. Sonst habe ich nie eine Ahnung, wann ich rausgehen muss aus der Badewanne. So, was machen wir noch? Schlafen oder wach sein?
1: Schlafen.
0: Da kann man gut träumen, oder? Ich schlafe auch so gerne. Schlafen ist so toll. Hier kommt ein Applaus. Ja, das war die Anne. Die ist 5 Jahre alt aus unserer schönen Bundeshauptstadt Wien. Und Anne, ich wünsche dir noch einen schönen Nachmittag. Hab's fein. Tschüss.
1: Tschüss, André. Schönen Nachmittag.

0: Jetzt brauche ich mal kurz eine Verschnaufpause, weil zu dem Song habe ich jetzt so richtig toll hier mitgetanzt. Ich bin voll aus Atem. Hier ist Radino, mein Kinderradio. Einen schönen Nachmittag Österreich. Und die Luisa aus dem Bundesland Niederösterreich, die wartet hier schon in der Leitung. Davor muss ich aber noch ganz geschwind sagen, ich brauche bitte Sprachnachrichten. Alle mal Mamas Handy holen. Alle mal Radinos Handy-App starten und alle mal schnell einen Witz aufsprechen. Einfach mal deinen Namen sagen, deinen Wohnort und dann erzählst du mir einen Witz. Ich brauche hier nämlich neue Witze für unsere Radinos-Witze-Kiste. So, jetzt schauen wir, Leitung 4. Da ist sie drin, die Luisa. Hi.
1: Hallo André.
0: Hallo Luisa, einen schönen Nachmittag und willkommen in der Minidisco.
1: Danke.
0: Hast du lange auf den Anruf gewartet?
1: Ja.
0: Oh, es tut mir so leid, aber es warten über 2000 Kinder und ich komme fast nicht nach. Aber jetzt ist es auch für dich soweit und deshalb würden wir dich gerne kennenlernen. Wie alt bist du und in welchem Ort bist du zu Hause?
1: Also ich bin 7 Jahre alt.
0: Mhm. Und in welchem Ort bist du zu Hause?
1: Also ich wohne in Klosterneuburg.
0: Das ist im schönen Bundesland Niederösterreich, gell?
1: Mhm.
0: Super. Du, hier steht, du hast vor kurzem ein Schwimmabzeichen gemacht. Welches war denn das?
1: Ja, das Seepferdchen.
0: Das Seepferdchen, das ist ja großartig. Jetzt musst du uns ganz kurz mal erklären, was muss man alles können, um das Seepferdchen als Abzeichen zu bekommen?
1: Man muss kraulen können, man muss wie ein Frosch schwimmen können und tauchen.
0: Dann kriegst du jetzt schon mal deinen ersten Applaus hier für das Seepferdchen-Abzeichen. Das hast du sehr großartig gemacht, Luisa.
1: Ja.
0: Sollen wir jetzt jede Menge Freunde von dir hier grüßen?
1: Ja.
0: Zähl mal auf.
1: Die Felina, die Hanna, die Clara, meine Schwester Greti, meine Mama, meinen Papa, meine Oma und meinen Opa.
0: Und alle, die dich sonst noch so kennen wahrscheinlich, ne?
1: Ja.
0: Liebe Grüße kommen natürlich hier auch von mir aus dem Studio zu euch nach Hause. Wir zwei spielen jetzt ein Spiel. Auswahlspiel, Reimwörterspiel oder Gegenteilspiel? Was magst du denn spielen?
1: Auswahlspiel.
0: Okay, wie funktioniert das Auswahlspiel? Erklär mal schnell.
1: Was ist nochmal das Auswahlspiel?
0: Du sagst, also ich sag zwei Wörter und was machst du?
1: Das Gegenteil sagen?
0: Nein, du sagst, was du lieber magst. Wenn du das Gegenteil sagen müsstest, dann wäre es ja das Gegenteilspiel. Und beim Auswahlspiel musst du eine Auswahl treffen. Deshalb heißt es so. Okay, ich sage jetzt zwei Dinge und du sagst mir, was du lieber magst, okay?
1: Okay.
0: Gut. Zähne putzen oder Haare frisieren?
1: Haare frisieren.
0: Okay, dann lieber Haare. Hast du lange Haare?
1: Ja,
0: okay.
1: Bisschen schon.
0: Paprika oder Tomate?
1: Paprika.
0: Und welche Farbe muss der Paprika haben?
1: Rot oder gelb.
0: Ich mag die roten und gelben auch lieber. Die Grünen sind so, naja, kann man essen, aber noch leckerer sind die Gelben und die Roten.
1: Ja.
0: Finde ich auch. Gut. Ketchup oder Mayonnaise?
1: Ketchup.
0: Dann Ketchup. Gut. Hier kommt ein Applaus. Das war die Luisa, 7 Jahre alt aus Klosterneuburg im Bundesland Niederösterreich. Ich wünsche dir noch einen schönen Nachmittag. Danke fürs mit dabei sein. Tschüssi.
1: Tschüss, André.

0: schon gar nicht vor.
1: 99 kommt raus bei 11 mal 9.
2: Was? 11 mal 9 gibt's auch noch?
0: Okay, jetzt mal nicht übertreiben.
3: Wir spielen hier bei Radino, mein Kinderradio, dinotastische Musik, so wie dieser Song gerade eben hier. Das war ein tolles Lied, oder? Ich mag es und das spiele ich auch bald wieder hier im Radio. So, schauen wir hier gleich mal in Leitung 6. Da hat sich schon wieder ein Kind angemeldet über unsere Webseite www.meinkinderradio.at. Wer ist denn jetzt dran? Hallöle.
4: Hallöle, André, ist der Mario aus Tirol.
3: Servus, einen schönen Nachmittag. Herzlich willkommen in der Minidisco, Mario. Wie alt bist du denn?
4: 5.
3: 5 und aus Weißenbach am Lech steht hier bei deiner Anmeldung. Ist das korrekt?
4: Ja.
3: Dann hätten wir ja alle Daten schon mal geklärt. Hier steht, du liebst Lego und Dinosaurier.
4: Ja.
3: Hast du auch Lego-Dinosaurier zu Hause?
4: Ja, aber die meisten habe ich so verbaut.
3: Das heißt, du baust immer neue Dinge aus deinen Lego-Steinen?
4: Ja.
3: Ja, toll, super.
4: Und manchmal bin ich sogar selber.
3: Oh, du sag mal, hier steht auch, dass du Schlagzeug spielst.
4: Ja.
3: Also ein sehr lautes Instrument. Regen sich da die Nachbarn gar nicht auf bei euch?
4: Nein.
3: Du, ich habe ja auch einen Tipp, falls die Nachbarn sich mal aufregen, musst einfach noch lauter spielen, dann hörst du auch nicht, wenn sie anläuten. Es kommt immer nur darauf an, wie laut man spielt, dann kriegt man gar nicht mit, ob die Leute sich aufregen oder nicht. So schaut's nämlich aus. So, wollen wir jetzt alle deine Freunde hier grüßen?
4: Ja.
3: Geht schon los.
4: Simon, Oma, Opa, Eva, Mama, Papa, Max, Tamina, Matteo und das wär's eigentlich.
3: Ja, und liebe Grüße kommen auch von mir aus dem Radio zu euch ins schöne Bundesland Tirol. So, Auswahlspiel, Reimwetterspiel oder Gegenteilspiel, was magst denn du spielen? Schwere Entscheidung, gell? Dann hätte ich gesagt, wir spielen einmal nicht das Auswahlspiel, weil wenn du dich nicht entscheiden kannst, dann ist das ein blödes Spiel. Dann bleibt eigentlich noch das Reimwörterspiel oder Gegenteilspiel?
4: Gegenteilspiel.
3: Gut, beim Gegenteilspiel, da sage ich ein Wort und weißt du, was du machen musst?
4: Gegenteil sagen.
3: Na natürlich, geht's los?
4: Ja.
3: Was ist das Gegenteil von faul?
4: Fleißig
3: ist das Gegenteil von faul, richtig. Was ist das Gegenteil von alt?
4: Jung.
3: Jung ist das Gegenteil von alt, richtig. Und was ist das Gegenteil von arm?
4: Reich.
3: Reich ist das Gegenteil von arm, richtig. Hier kommt ein Applaus. Das war der Mario, 5 Jahre alt aus Weißenbach am Lech im Bundesland Tirol. Der war heute Nachmittag mit dabei. Ich wünsche dir noch einen schönen Nachmittag. Tschüssi.
4: Tschüss, André. Schönen Nachmittag.
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3: Und heute begrüßt dich die Ines aus dem Studio. Servus, schön, dass du da bist. Ganz viele Kuscheltiere suchen jetzt ein neues Zuhause. Und zwar im Bundesland Vorarlberg. Der Messepark Dornbirn, ein großes Einkaufszentrum, und die Carla Vorarlberg, das soziale Unternehmen der Caritas, haben gemeinsam eine nachhaltige Aktion gestartet. Sie verschenken rund 200 Kilogramm Kuscheltiere an Kinder, die ihnen ein neues Zuhause geben können. 200 Kilogramm, das ist ganz schön viel. In etwa so schwer wie 6 bis 8 Volksschulkinder zusammenwiegen. Ja, viele der kuscheligen Gefährten sind bei der Carla Vorarlberg abgegeben worden, sind also schon gebraucht, aber noch in einem super Zustand. Und darum dürfen sie nun eine zweite Chance in einer neuen Familie bekommen. Tatsächlich bekommt man auf Wunsch auch eine Adoptionsurkunde, also schriftlich bestätigt, dass man das ausgewählte Kuscheltier bei sich aufnimmt. Diese schöne Aktion läuft noch bis 22. August direkt im Messepark Dornbirn. Alle, die Honig lieben, dürfen sich auf diesen Herbst und Winter freuen, denn die heurige Honigernte fällt besonders gut aus. In der kalten Jahreszeit hat es überwiegend sehr milde Temperaturen gegeben und dadurch haben die Bienen früher zu brüten begonnen. Deutlich mehr fleißige Bienen sind daher bereits im Frühling schon auf Nektarsuche losgeflogen. Im Bundesland Burgenland zum Beispiel gibt es etwa 700 Berufs- und Hobby-Imkerinnen und Imker, also Bienenzüchter, die darauf schauen, dass es den Bienen gut geht und sie viel Honig von ihnen ernten können. Rund 20 Kilogramm Honig pro Bienenstock werden es dieses Jahr in etwa sein. Das ist vom Gewicht ungefähr so viel, wie ein 5 bis 6 Jahre altes Kind wiegt. Der geerntete Honig wird bei richtiger Lagerung auch für mehrere Jahre als Vorrat dienen. Sehr erfreulich für Bienenzüchterinnen und Züchter und auch für alle, die Honig gerne essen. Ein ungewöhnlicher Fund ist in der Donau aufgetaucht. Wegen der großen Hitze momentan gibt es weniger Wasser in unseren Flüssen. Im Land Bulgarien, durch das auch die Donau fließt, sind vor kurzem in einem Teil des Flusses Knochenteile eines großen Tieres aufgetaucht. Höchstwahrscheinlich sind es Kieferknochen und Teile von Stoßzähnen, die einem Mammut gehört haben. Das ist ein Tier, das bereits ausgestorben ist und wie ein riesiger Elefant ausgesehen hat. Der Fund dieser Knochenteile ist für Expertinnen und Experten besonders bedeutsam. Sie können daraus zum Beispiel erkennen, dass das Mammut in der Eiszeit gelebt hat, noch relativ jung gewesen ist und aufgrund der dunklen Farbe der Knochen offenbar viel Zeit in einem Sumpf verbracht hat.
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7: Jeder fängt mal klein an, auch beim Thema Geld. Wie man spart, wie man klug ausgibt und was man alles mit Münzen und Scheinen machen kann. Das wollen wir heute gemeinsam entdecken. Schön, dass du wieder dabei bist. Ich bin der Moritz.
8: Und ich bin Josie. Wir nehmen dich wieder mit auf eine Reise in die Welt der Finanzen. Ein Kind hat uns über die Gratis-Radino-Handy-App eine tolle Frage geschickt. Mal schauen, ob wir die wohl auch beantworten können.
9: Hallo Josie, ich bin der Felix aus Berthelsdorf, Bundesland Niederösterreich. Und ich hatte eine Frage an dich. Was ist überhaupt ein Gehalt und warum kriegt man es? Und was ist es überhaupt? Dankeschön und bitte beantwortet mir die Frage.
7: Oh, Gehalt, das Wort höre ich oft mal, wenn meine Eltern über die Arbeit sprechen.
8: Stimmt, Moritz. Und im Grund ist das ganz einfach erklärt. Wenn Erwachsene regelmäßig arbeiten, bekommen sie einmal im Monat Geld dafür. Dieses Geld nennt man Gehalt.
7: Also so wie eine Belohnung fürs Arbeiten gehen?
8: So in etwa. Aber es ist nichts Geschenktes. Man muss es sich verdienen, indem man eben etwas arbeitet und hilft, damit Dinge gut funktionieren.
7: Und wie kommt das Geld zu Menschen? Holt man sich das dann an dem Ort ab, an dem man arbeitet? Also so wie ich zu Hause mein Taschengeld bekomme?
8: Nein, das wäre ganz schön umständlich. Früher war das mal so, aber heute wird das Gehalt meistens direkt auf das Bankkonto überwiesen. Bevor das Geld dort ankommt, passiert aber noch etwas Wichtiges.
7: Was denn?
8: Naja, ein Teil davon wird vorher noch abgezogen. Das ist wie bei einem Kuchen, von dem du ein paar Stücke für später aufhebst. Ein Kuchenstück wird für deine Pension aufgehoben, damit du auch Geld bekommst, wenn du älter bist und nicht mehr arbeitest. Und ein Stück ist dafür da, dass man zum Arzt gehen kann, ohne viel zu bezahlen. Ein weiteres Stück davon sind Steuern. Das ist Geld, das alle Menschen zusammenlegen, damit in unserem Land zum Beispiel Schulen, Straßen oder Spielplätze bezahlt werden können.
7: Ah, also wie ein großes gemeinsames Sparschwein für alle Menschen in Österreich.
8: Ja, ganz genau. Und der Teil vom Kuchen, der dann übrig bleibt, der landet dann wirklich am Konto. Die heutige Frage haben wir also damit beantwortet.
7: Wenn du eine Frage hast, die dir wichtig ist, dann sag sie uns in der Radino-App. App öffnen, Sprachnachricht schicken und vielleicht hörst du dich ja schon bald im Radio. Bis bald!
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11: Also weißt du, es erzählen mir immer wieder Kinder in ganz Österreich, die sagen, du André, ich würde ja so gern mit in der Minidisco dabei sein, aber ich traue mich irgendwie nicht, da im Radio zu sprechen. Du, soll ich dir was sagen? Wenn du nicht magst, dann musst du natürlich auch nicht. Es gibt ja noch viele andere Möglichkeiten, wie du in der Sendung mit dabei sein kannst. Du kannst zum Beispiel einen Pinnwand-Eintrag hinterlassen auf unserer Webseite www.meinkinderradio.at. Da kannst du dann auch was reinschreiben, das lese ich dann auch gerne vorher in der Minidisco, kein Problem. Aber es gibt noch eine Möglichkeit. Du kannst mir eine tolle Zeichnung schicken. Entweder du zeichnest es und machst dann ein Foto und schickst es an radino@meinkinderradio.at oder, wenn du es noch lieber per Post schicken magst, weil ich die Originalzeichnung hier im Studio aufhängen soll, dann kannst du das auch gerne machen, denn auf der Webseite www.meinkinderradio.at findest du natürlich auch die Postadresse. So, jetzt haben wir mal genug gequatscht, jetzt spielen wir mal dinotastische Musik und dann telefonieren wir schon wieder mit einem Kind. Ich bin André Brunner-Fuhrmann, schönen Nachmittag.
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0: mit uns, yeah. Gleich in der Minidisco der Anton aus der Bundeshauptstadt Wien. Ich brauche bitte jede Menge Sprachnachrichten hier für die Minidisco. Ich spiele ja jeden Tag jede Menge Sprachnachrichten ab. Dazu brauche ich auch ganz viel neue Sprachnachrichten. Du kannst mir eine schicken über Radinos Handy-App. Einfach was vorsingen, einen Witz erzählen oder vielleicht sogar alle deine Freunde grüßen. Bitte nicht vergessen, Namen und Wohnort dazu sagen. Ich möchte schließlich auch wissen, von wem die Sprachnachricht kommt. So, jetzt aber in Leitung 4. Hallöle.
1: Hallöle, André.
0: Hallöle, Anton. Einen wunderschönen Nachmittag wünsche ich dir.
1: Dir auch.
0: Du klingst richtig fröhlich. Bist du gut gelaunt?
1: Ja, ich bin gut gelaunt, ja.
0: Das ist schön. Das heißt, du hast heute einen sehr, sehr guten Tag gehabt, wie es ausschaut.
1: Ja.
0: Was war denn heute schon so los bei dir?
1: Also bei mir war heute schon los. Ich war zu Hause, habe ein bisschen in meinem Zimmer gespielt.
0: Und was spielst du da so?
1: Ich spiele sehr gerne Playmobil und Lego.
0: Wow! Was ist das tollste Playmobil, das du hast in deinem Zimmer?
1: Das tollste Playmobil, das ich in meinem Zimmer habe, ist die Nobelmoorburg.
0: Eine ganz große. Ich hatte auch mal eine Burg. Aber ich nehme mal an, deine ist neuer und viel, viel cooler als meine. Super. Du, hier steht, du möchtest mal Schauspieler werden.
1: Das stimmt.
0: Okay. Also es gibt ja verschiedene Schauspieler. Es gibt ja die, die Theater spielen und auf der Bühne stehen. Und es gibt die, die Filmschauspieler zum Beispiel sind. Welche möchtest du werden?
1: Da bin ich mir noch nicht ganz sicher.
0: Okay. Und bist du schon mal auf der Bühne gestanden?
1: Ja, ich bin schon mal bei einer Talentshow in der Schule auf der Bühne gestanden und da wurde ich erster Platz.
0: Wow, gratuliere, da kriegst du schon mal einen Applaus. Erster Platz beim Talente-Wettbewerb, das ist schon großartig. Super. So, Anton, sag mal, welche Freunde müssen wir hier im Radio grüßen? Zähl sie mal auf.
1: Ich möchte grüßen die ganze 3B aus der St. Marien-Schule in der Liniengasse, meine ehemalige Kindergartengruppe in der Grabnergasse.
0: Ja.
1: Und noch andere Freunde und meine ganze Familie und ganz besonders Elvan Arik, meine Cousine und mein Cousin, Tante Muck und Onkel Tomo, meine beiden Oma und Opas. Dann und meine Eltern.
0: Also solltest du mal einen Oscar bekommen, wenn du dann Schauspieler bist, dann musst du dir diese Aufzählung auf jeden Fall merken, weil das wäre perfekt gewesen für eine Oscarverleihung. Super, du weißt, was jetzt kommt, Anton?
1: Ja.
0: Sag mal.
1: Also ich möchte gern das Reimwörterspiel spielen.
0: Wir spielen ein Spiel, du hast das Reimwörterspiel ausgesucht. Wie funktioniert das Reimwörterspiel?
1: Also das Reimwörterspiel. Du sagst ein Wort und ich muss sagen, was sich darauf reimt.
0: Okay, soll ich es schwer oder leicht machen?
1: So mittel ungefähr.
0: So mittel, okay, gut. Ich werde mich bemühen. Geht's los?
1: Ja.
0: Was reimt sich auf Traum?
1: Raum.
0: Raum reimt sich auf Traum. Richtig. Was reimt sich auf Flo?
1: Auf Klo?
0: Klo reimt sich auf Flo. Richtig.
1: Ja,
0: ja, super. Das war jetzt lustig. Und Sand. Was reimt sich auf Sand?
1: Auf Sand, Wand.
0: Wand, richtig. Wand, Sand, das reimt sich. Richtig. Der Anton ist 8 Jahre alt aus der Bundeshauptstadt Wien. War heute Nachmittag in der Minidisco mit dabei. Und Anton, ich wünsche dir noch einen schönen Nachmittag. Tschüssi.
1: Dir auch noch.

0: Schönen Nachmittag, Österreich. Du hörst Radino, mein Kinderradio. Ein Radiosender, der nur für dich ist. Und ich bin der André, ich freue mich, dass du mit dabei bist. Was hältst du davon, wenn wir wieder mit einem Kind aus irgendwo aus Österreich telefonieren? Schauen wir mal, ob hier jemand schon in Leitung 6 ist. Hallo?
1: Hallo?
0: Hallo, wer spricht denn da?
1: Der Laurenz.
0: Laurenz, weißt du, wer dran ist?
1: Ja, der André.
0: Ja, herzlich willkommen in Radinos Mini-Disco.
1: Hallo.
0: Ich wünsche dir einen schönen Nachmittag. Du, wir wollen dich alle ein bisschen besser kennenlernen. Sag mal schnell, wie alt bist du und in welchem Ort bist du zu Hause?
1: Ich bin 8 Jahre alt und wohne in Klosterneuburg.
0: Das ist im schönen Bundesland Niederösterreich, gell?
1: Ja.
0: Super. Du, hier steht, du liebst Adventkalender.
1: Ja.
0: Warum sind Adventkalender so toll?
1: Na, weil man von 1. Dezember bis 24. Dezember immer ein Geschenk hat.
0: Das stimmt. Und hast du so einen Schokoladen-Adventkalender oder eher so eines mit so kleinen Geschenken drinnen, wo so Sackerln drauf sind?
1: Einen gemischten.
0: Was heißt gemischten? Erzähl mal.
1: Also, da ist jetzt zum Beispiel am ersten eine Süßigkeit drin und am zweiten irgendein Spielzeug.
0: Okay. Und was sind das da für Spielzeuge?
1: Ganz verschieden.
0: Erzähl mal. Gib mal ein Beispiel. Ich bin ja neugierig.
1: Zum Beispiel Autos.
0: Wow. Also so Matchbox-Autos zum Beispiel.
1: Ja.
0: Oder ein echtes großes Auto.
1: Nein.
0: Das wäre dann aber ein schön großer Adventkalender, wenn da ein echtes Auto drin wäre.
1: Ja.
0: Und dann schlussendlich hättest du vielleicht 12 Autos zu Hause. Das wäre ja auch ein Wahnsinn. So, ja. Wollen wir jetzt alle deine Freunde hier grüßen?
1: Ja.
0: Zähl sie mal auf.
1: Den Timo, den Max, den Marki, den Moritz, den Lukas, den Kian, den Ehren und ja.
0: Und alle, die dich sonst noch kennen, oder?
1: Ja.
0: Liebe Grüße kommen von mir ins schöne Bundesland Niederösterreich. Laurenz, wir spielen ein Spiel. Auswahlspiel, Reimwörterspiel oder Gegenteilspiel. Was darf es denn sein?
1: Das Geräuschespiel.
0: Du hast das versteckte Spiel entdeckt. Das ist ja ein Wahnsinn. Ich nehme mal an, auch du möchtest mir deine Klospülung zeigen, oder?
1: Ja.
0: Dann lauf mal los. Ich wollte ja schon mal die Geräusche tauschen, aber da waren alle enttäuscht, weil die Klospülung nicht vorkam. Tolle Klospülung, Laurenz. Und du weißt, was natürlich noch nicht fehlen darf? Nämlich die?
1: Nein.
0: Die Türklingel. Die wollen wir auch hören.
1: Okay.
0: Dann lauf da jetzt los. Und drückt mal auf die Klingel. Boah, das ist aber eine schrille Klingel. Cool. Das ist der Applaus für den Laurenz, 8 Jahre alt, aus dem Bundesland Niederösterreich. Laurenz, ich wünsche dir noch einen schönen Nachmittag. Danke fürs Mit dabei sein. Tschüssi.
1: Tschüss, André. Schönen Nachmittag.

0: Wow, das war wieder ein dinotastisches Lied hier bei uns bei Radino, mein Kinderradio. Schönen Nachmittag, Österreich. Du hörst Radinos Mini-Disco. Das ist die Sendung mit dem André. Das bin ich. Und ich spiele nicht nur tolle Lieder. Nein, ich spiele auch tolle Spiele. Auswahlspiel, Reimwörterspiel oder Gegenteilspiel. Kannst du schon mal überlegen, während du wartest, bis du dran bist, welches Spiel du überhaupt mit mir spielen magst. So, schauen wir gleich mal in Leitung 17. Wer ist denn dran? Hallöle.
1: Hallöle, André. Hier ist der Jonas.
0: Jonas, herzlich willkommen in Radinos Mini-Disco.
1: Schön, dass ich da sein darf.
0: Und wir freuen uns, dass du da bist. Sag mal, wie alt bist du und aus welchem Ort bist du?
1: Ich bin 7 Jahre alt und ich bin in Karlsdorf.
0: Karlsdorf, das ist im schönen Bundesland Steiermark, gell?
1: Mhm.
0: Und hier steht, dass du schon die 3. Schärpenprüfung gehabt hast.
1: Ja.
0: Wo macht man eine Schärpenprüfung? Um was geht's da?
1: Ich gehe Kampfsportverteidigung.
0: Wow.
1: Das
0: heißt, bei der Schärpenprüfung geht es um Kampfsport. Und was machst du für einen Kampfsport?
1: Man trainiert, dass man sich selbst verteidigt.
0: Ja, und wie heißt der Kampfsport? Es gibt ja verschiedenen. Es gibt ja Judo.
1: Bushido X.
0: Bushido X heißt das. Sehr toll. Und das machst du in Karlsdorf?
1: Mhm. Nein, in Graz.
0: Ah, in Graz. Okay, alles klar. Karlsdorf ist in der Nähe von Graz. Und hier steht, wenn du erwachsen bist, möchtest du vom Beruf zum Bundesheer gehen.
1: Ja.
0: Was möchtest du da machen?
1: Weiß ich nicht.
0: Weil es gibt ja beim Bundesheer ganz, ganz viele verschiedene. Es gibt ja zum Beispiel, dass man beim Bundesheer Sanitäter wird, Pionier wird, Jäger wird zum Beispiel. Also es gibt ja ganz, ganz viele verschiedene Soldaten beim Bundesheer. Aber bis dorthin hast du noch ein bisschen Zeit, hätte ich gesagt.
1: Mhm.
0: Okay, super. Du, dann hätte ich gesagt, wir grüßen jetzt alle deine Freunde hier im Radio. Geht mal los.
1: Okay. Die Eleonora, den Emil, den Benjamin, die Mia und den Eimann und ich weiß nicht.
0: Und alle, die dich sonst noch so kennen, oder?
1: Mhm.
0: Und wen höre ich da im Hintergrund? Ist das deine kleine Schwester?
1: Ja.
0: Die müssen wir auch noch grüßen, oder?
1: Mhm, ja.
0: Ja. Also der kleine Schreihals im Hintergrund, der ist auch gegrüßt. Wie heißt die Schwester überhaupt?
1: Mein Bruder heißt Elias.
0: Ach so, das ist der Elias, okay. Gut, dann hätte ich gesagt, wir spielen jetzt noch ein Spiel, oder?
1: Ja.
0: Auswahlspiel, Reimwörterspiel oder Gegenteilspiel, was darf es denn sein?
1: Auswahlspiel.
0: Wie funktioniert das Auswahlspiel?
1: Du sagst ein Wort und ich, du sagst ein Wort, 2 Wörter sagst du und ich sag, was besser ist.
0: Okay, geht los.
1: Ja.
0: Hund oder Katze?
1: Katze.
0: Katze. Und beim Eis, gell? Vanilleeis oder Erdbeereis?
1: Erdbeereis.
0: Erdbeereis, das ist lecker. Kurze Haare oder lange?
1: Kurze.
0: Kurze Haare, hier kommt ein Applaus. Lange Haare sind auch so aufwendig. Die brauchen immer so lange nach dem Duschen gehen zum Trocknen, gell?
1: Ja.
0: Das war der Jonas, der ist 7 Jahre alt aus Karlsdorf im schönen Bundesland Steiermark. Schönen Nachmittag noch. Tschüssi.
1: Tschüss, André. Schönen Nachmittag.

0: Achtung, wir wollen nicht viel Zeit verlieren nach diesem tollen Lied hier bei uns auf mein Kinderradio, denn die Leonie, die wartet schon in Leitung 4. Hallöle.
1: Hallöle, André.
0: Hallöle, Leonie. Geht's dir gut?
1: Mhm.
0: Super. Hast also einen schönen Tag heute bisher?
1: Mhm.
0: Das ist super. Leonie, wir sind alle ganz, ganz aufgeregt, dass du heute am Nachmittag jetzt mit dabei bist. Deshalb wollen wir dich ein bisschen besser kennenlernen. Sagst du uns schnell mal, wie alt bist du und in welchem Ort wohnst du?
1: Ich bin 8 Jahre alt und ich wohne in Oberösterreich, Lembach.
0: Also, das Bundesland heißt Oberösterreich und der Ort heißt Lembach.
1: Genau.
0: Das klingt aber schön, Lembach. Ist das auch ein schöner Ort?
1: Mhm.
0: Das ist großartig. Du, jetzt sag mal, was möchtest du werden von Beruf, wenn du erwachsen bist?
1: Krankenschwester und Tierärztin.
0: Krankenschwester ist ja ein toller Beruf. Das haben wir nicht so oft in der Sendung. Erzähl mal, was muss denn so eine Krankenschwester eigentlich alles machen?
1: Die tut Leute verärzten.
0: Okay, also die schaut, dass allen Patienten im Krankenhaus gut geht. Dass sie gewaschen werden und dass sie die Medikamente bekommen. Und wenn die Patienten was brauchen, dann ist sie da. Also Krankenschwester ist eigentlich ein ganz, ganz wichtiger Beruf. Und hast du dann auch kein Problem damit, dass du in der Nacht mal arbeiten musst?
1: Na.
0: In der Nacht.
1: Ich leg gerne auf.
0: Ich finde gell? In der Nacht ist es fast lustiger, wenn alle anderen schlafen.
1: Ja.
0: Ja, ich finde das auch großartig. Leonie, ich wünsche dir, dass du die beste Krankenschwester in ganz Österreich wirst.
1: Danke.
0: Weil wir brauchen nämlich tolle Krankenschwestern. So, jetzt musst du aber erstmal alle deine Freunde grüßen, weil ich glaube, die warten jetzt alle vor dem Radiogerät. Zähl sie mal auf.
1: Isabel, Elena, Theodor, Kurt, meine Familie. Radino, die André.
0: Dankeschön, du
1: und
0: bist
1: Radinos
0: süß.
1: Mutter.
0: Oh, die freut sich sicher auch. Die wird nicht so oft gegrüßt, aber da freut sich die Winnie natürlich sehr, sehr drüber. So, Leonie, ich schicke dir ganz, ganz liebe Grüße zurück zu euch ins schöne Bundesland Oberösterreich. Wir zwei Hübschen, wir müssen jetzt ein Spiel spielen. Auswahlspiel. Reimwörterspiel oder Gegenteilspiel? Was hast du dir denn ausgesucht?
1: Gegenteilspiel.
0: Ah, das erklär mal schnell.
1: Also du sagst ein Wort und ich muss Gegenteil finden.
0: Und das hast du sicher schon zu Hause geübt, oder?
1: Ja.
0: Wenn die Mama Nein sagt, sagst du Ja.
1: Ja.
0: Das kann jedes Kind ganz gut, Leonie. Aber ich versuche jetzt ein paar schwerere Wörter zu finden, okay?
1: Mhm.
0: Was ist das Gegenteil von Anfang?
1: Ende.
0: Ende ist das Gegenteil von Anfang. Völlig richtig. Was ist das Gegenteil von drunter?
1: Drüber.
0: Drüber ist das Gegenteil von drunter. Richtig. Und jetzt kommt ein besonders schweres Wort. Aufpassen. Was ist das Gegenteil von pünktlich?
1: Spät.
0: Zu spät. Richtig. Hier kommt ein Applaus. Wow, das war aber wirklich ein schwieriges Wort. Das Gegenteil von pünktlich ist zu spät. Und das hat die Leonie sehr, sehr gut erkannt. Sie ist 8 Jahre alt, aus dem Bundesland Oberösterreich und die war heute Nachmittag mit dabei. Du, das war lustig mit dir, Leonie. Sollten wir wieder mal machen?
1: Ja.
0: Ich wünsche dir noch einen schönen Nachmittag. Danke fürs mit dabei sein. Tschüssi.
1: Tschüss, André. Schönen Nachmittag.

0: Oder soll es vielleicht doch ein Keks sein?
1: Nachmittag im schönsten Land auf der ganzen Welt, das ist Österreich, und du hörst absolut den richtigen Sender. Hier ist mein Kinderradio, Österreichs erster Radiosender nur für Kinder. Ich bin der André und das hier ist der Niklas. Hallöle.
2: Hallöle, einen schönen Nachmittag.
1: Hallöle, Niklas. Ich freue mich voll, dass du mit dabei bist in der Minidisco. Geht's dir gut?
2: Ja.
1: Das ist fein. Ich hoffe, du hast nicht zu lange gewartet.
2: Na.
1: Na, okay. Das heißt, alle anderen Kinder können sich auch gerne anmelden auf meinkinderradio.at. Zeugt sich aus, der Niklas ist ja auch dran gekommen. Niklas, hier steht auf dem Zettel, dass du voll gerne handwerken tust.
2: Ja.
1: Jetzt erzähl einmal, was machst du denn da mit deinem Papa so?
2: Hecken schneiden.
1: Mhm. Und wenn die Hecke nicht geschnitten werden muss, was macht's dann?
2: Dann tun wir mit Werkzeug und mal wegholen. So, du mal dann dein Rall und mal wegholen.
1: Wahnsinn, du, das klingt aber total lustig. Hast Spaß dabei?
2: Ja.
1: Das ist super. Weil, weißt du, alles, was man mit Spaß macht, das kann man irgendwie viel besser als die Dinge, die man nicht so gern tut.
2: Genau.
1: Niklas, grüßen wir jetzt alle deine Freunde in Kärnten?
2: Ja.
1: Geht los.
2: Den Johannes. Den Mack, Armin, Mama, Papa, Oma, Opa, Franz und Tante und Melissa, Sarah und das war's schon.
1: Und das war's schon. Liebe Grüße von mir aus dem Studio zu euch ins schöne Bundesland Kärnten. Du kommst ja direkt aus der Landeshauptstadt von Kärnten und die heißt?
2: Klagenfurt.
1: Klagenfurt, das ist völlig richtig. Hier kommt ein Applaus. Klagenfurt ist die Landeshauptstadt vom Bundesland Kärnten. Niklas, wir spielen jetzt ein Spiel. Auswahlspiel, Reimwörterspiel oder Gegenteilspiel? Was magst du denn spielen?
2: Gegenteilspiel.
1: Das Gegenteilspiel. Erklär mal schnell den Kindern, die neu sind, wie es funktioniert.
2: Du sagst ein Wort und ich muss das Gegenteil sagen.
1: Das hast du sicher schon geübt mit der Mama, oder?
2: Ja.
1: Wenn die Mama Nein sagt, sagst du Ja.
2: Ja.
1: Das kann nämlich jedes Kind besonders gut. Okay, geht's los?
2: Ja.
1: Was ist das Gegenteil von dick?
2: Dünn.
1: Dünn ist das Gegenteil von dick, richtig. Was ist das Gegenteil von alt?
2: Jung.
1: Jung ist das Gegenteil von alt, richtig. Und was ist das Gegenteil von reich?
2: Arm.
1: Arm ist das Gegenteil von reich, richtig. Hier kommt ein Applaus. Das war der Niklas, 4 Jahre alt aus dem Bundesland Kärnten. Der war heute Nachmittag mit dabei und mit dem hat es richtig Spaß gemacht. Danke fürs Mit dabei sein, Niklas.
2: Tschüss.
1: Tschüss, schönen Nachmittag.
2: Schönen Nachmittag.

Beispiel die hohen Giraffen. Und da die hüpfenden Kängurus. Krokodile haben ein ziemlich großes Maul.

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0: möchte gleich die Hanna kennenlernen aus dem Bundesland Niederösterreich, dann unbedingt dranbleiben hier bei Radino, mein Kinderradio, denn mit der telefoniere ich gleich. Davor noch kurzer Hinweis, ich brauche bitte ganz, ganz viele Sprachnachrichten mit Gesängen aus ganz Österreich. Das heißt, ich möchte Kinder haben, die mir Lieder vorsingen. Am liebsten hätte ich gerne, dass mir mal jemand das Mini-Disco-Lied vorsingt, das ich ja immer um kurz nach 4 am Nachmittag und um kurz nach 5 am Nachmittag hier zu Beginn der Sendung spiele. Das würde mich voll freuen. Schick mir eine Sprachnachricht über Radinos Handy-App. Die gibt's gratis im Google Play Store und Apple App Store. Einfach mal auf Mamas Handy draufladen und dann geht's schon rund, indem du auf das Mikrofonsymbol klickst. So, hier, Leitung 5. Hallöle.
1: Hallöle, André.
0: Hallöle, Hanna. Einen schönen Nachmittag wünsche ich dir.
1: Danke, ebenso.
0: Du, wir haben uns ja voll auf dich gefreut. Hast du lange gewartet hier?
1: Ja.
0: Wie lang denn?
1: Ein Jahr.
0: Wow, das ist lange. Aber es gibt sogar Kinder, die warten noch länger, weil mittlerweile über 2000 Kinder hier in der Warteschlange aus ganz Österreich stecken. Wow, aber du hast viel Geduld gehabt. Kriegst schon mal den ersten Applaus von mir. Weil die Hanna sehr geduldig ist. So, Hanna, wie alt bist du und in welchem Wohnort bist du zu Hause?
1: 8 Jahre und ich wohne in Bernberg.
0: Das ist im schönen Bundesland Niederösterreich, gell?
1: Mhm.
0: Du, hier steht, du spielst Fußball.
1: Ja.
0: Das ist ja toll. Seid ihr eine ganze Mädchenmannschaft?
1: Nein.
0: Nein, also es ist eine gemischte Mannschaft quasi.
1: Mhm.
0: Okay, und auf welcher Position spielst du da?
1: Meistens Stürmer.
0: Okay, jetzt musst du uns natürlich erklären, was muss uns ein Stürmer überhaupt machen?
1: Die dann Tore schießen.
0: Und wie viele Tore hast du schon geschossen?
1: Weiß ich nicht.
0: Okay, aber du hast schon welche geschossen, oder?
1: Mhm.
0: Das ist mir so gleich noch ein Applaus wert, wenn die Hanna schon ganz oft Tore geschossen hat. Wahnsinn. So, Hanna, jetzt grüßen wir aber erstmal alle deine Freunde hier im Radio. Leg mal los.
1: Katharina, Anna, Ella, Sophia, Elke, Melina, Magdi, Emma, Sarah und ja, das war's.
0: Und liebe Grüße kommen natürlich von mir aus dem Radio zu euch ins schöne Bundesland Niederösterreich. Auswahlspiel, Reimwörterspiel oder Gegenteilspiel, was magst du spielen?
1: Geräuschespiel.
0: Das versteckte Spiel hast du entdeckt, okay. Spielen wir neue Geräusche oder möchtest du Klospülung herzeigen?
1: Neue Geräusche.
0: Okay, dann hätte ich gesagt, du laufst mal los. Ich möchte deine Sparbüchse hören, ob du schon viel gespart hast. Schüttel sie mal ordentlich. Ja, da ist schon ein bisschen was drinnen, gell?
1: Mhm.
0: Super. Du, dann hätte ich jetzt gesagt, du laufst zur nächsten Tür und klopfst mal ordentlich an die Tür, sodass es richtig schön bumpert. Super! Hier kommt ein Applaus! Die Hanna, die ist 8 Jahre alt aus Bernberg im Bundesland Niederösterreich. Ich wünsche dir noch einen schönen Nachmittag. Danke fürs mit dabei sein.
1: Danke, André. Schönen Nachmittag.

0: 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Ich freue mich schon auf morgen. 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
7: Hallo André, hallo Radino. Ich bin die Elsa aus Oberösterreich. Und bin 6 Jahre alt. Am liebsten tue ich Turnen und Reiten und dass mein Kinderradio hören. Und ich möchte meine Freunde grüßen, die Isabella, die Lilly, die Amelia, die Caro und die Elisa. Das war's eigentlich. Ich wünsche euch noch einen schönen Nachmittag. Baba.
8: Hallo Radino, ich bin Ariel und ich komme aus Wien. Ich habe heute Geburtstag und bin 8 Jahre alt geworden. Viele Grüße von Jago und Noe auch dazu.
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14: Für dich im Studio ist heute die Ines. Hallo, servus. Wassermelonen sind jetzt saftige Durstlöscher. Rund um den Tag der Wassermelone haben wir ein paar interessante Dinge dazu herausgefunden. Ursprünglich kommt diese Nutzpflanze vom Kontinent Afrika. Inzwischen wird sie weltweit in warmen Regionen angebaut. Die meisten Sorten von Wassermelonen haben ein rotes Fruchtfleisch. Es gibt aber auch grüne, orangefarbene, gelbe und sogar weiße Sorten. Das weiche Innere der Frucht schmeckt meist süß und besteht überwiegend aus Wasser, Vitamin A und Vitamin C. Wichtig für unsere Sehkraft und unser Immunsystem, damit wir gesund bleiben. Tatsächlich gibt es Wassermelonen, die bis zu 100 Kilogramm schwer werden, also in etwa wie ein schwerer Erwachsener. Die meisten aber wiegen 4 bis 25 Kilogramm, also vom Gewicht eines Babys bis zu einem Volksschulkind. Besonders an heißen Tagen im Sommer sind Wassermelonen super zum Durstlöschen und als gesunder Snack für zwischendurch. Der Inklusionstag fördert ein gutes Miteinander. Mitte September findet in der Landeshauptstadt Graz im Bundesland Steiermark der alljährliche Inklusionstag statt. Warum gibt es den? Er macht darauf aufmerksam, dass jeder Mensch, jedes Kind, ob mit oder ohne Behinderung, gleichberechtigt am Leben teilnehmen kann. Ein buntes Programm erwartet die Besucherinnen und Besucher beim Inklusionstag in der Shopping City Seiersberg in Graz. Unter anderem wird der Verein Humana, Der nachhaltige Mode für Groß

0: große und kleine Menschen anbietet, mit einer besonderen Modenschau dabei sein. Dafür werden derzeit große und kleine Models gesucht. Noch bis 18. August können sich interessierte Modebegeisterte mit einem kurzen Steckbrief, Foto und auch der Kleidergröße für die Auswahl der Outfits per E-Mail bewerben. Und zwar an marketing@humana.at. Dinosaurier sind nie so klein wie Mäuse gewesen. Das haben zwei Forscher aus den USA in einer neuen Studie herausgefunden. Die kleinsten Dinosaurier, die Mikroraptoren, sind etwa so groß wie Tauben gewesen und haben rund 400 Gramm gewogen. Die kleinsten Säugetiere sind Etrusker-Spitzmäuse mit etwa 1,8 Gramm, also federleicht. Die Forscher vermuten, dass kleine Säugetiere den Dinosauriern die winzigen Lebensräume weggenommen haben. Wenn es Mini-Dinosaurier gegeben hätte, wären ihre Knochen längst in Fossilienlagerstätten gefunden worden, genauso wie die von kleinen Eidechsen. Die Natur hat also eine interessante Regel. Während Dinosaurier verhindert haben, dass Säugetiere groß geworden sind, haben Säugetiere verhindert, dass Dinosaurier klein werden konnten.
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3: Hallo und willkommen wieder hier in Radinos Werkstatt. Die Linda aus Radstadt im Bundesland Salzburg hat uns ein Foto von einem dinotastischen Fußballtor geschickt. Das hat sie mit ihrem Papa gebaut. Und so eines möchte ich auch haben. Weil jeder, der gerne Fußball spielt, kennt das bestimmt. Bei einem schnellen Match macht man Tore mit Schultaschen oder mit Turnbeutel. Das funktioniert zwar ganz okay, aber so richtig toll ist es nicht. Deswegen bauen wir heute unser eigenes Fußballtor. Oder vielleicht gleich zwei, wenn man gegeneinander spielen will. Und dazu braucht man weniger als viele vielleicht denken. Verschieden lange Rohre, passende Winkelstücke, das Netz und Kabelbinder.
4: Und nicht die Packung Heringe vergessen.
3: Hä, bist du schon wieder hungrig?
4: Nein, nein, das sind so Metallteile in U-Form, aber dazu kommen wir noch später. Ich bin übrigens der David und ich heiße euch auch herzlich willkommen. Schauen wir uns mal an, mit welchen Schritten wir unser Projekt starten.
3: In der Bauanleitung steht, dass wir zuerst die Rohre zurechtschneiden müssen. Da steht, dass man das mit einer Eisensäge machen muss.
4: Stimmt. Und weil ich ja weiß, dass nachher deine Freunde zu Besuch kommen, habe ich die Rohre schon mal mit der Metallsäge auf die richtige Länge zugeschnitten und mit der Halbrundfeile entgratet. Also die Schnittkanten so bearbeitet, dass man sich dabei nicht verletzen kann.
3: Das heißt, wir können sie jetzt schon mal miteinander verbinden.
4: Richtig. Und das machen wir mit den Winkeln. Das sind diese Zwischenstücke, weil die Rohre, die lassen sich ja nicht biegen.
3: So, sitzen die Rohre auch richtig fest? Mir kommt das noch ein bisschen locker vor.
4: Ja, das kannst du gerne selbst überprüfen. Nimm dafür einfach den Innensechskantschlüssel und ziehe die Schrauben in den Winkeln ordentlich an.
3: Jetzt schaut es schon aus wie ein echtes Tor.
4: Ja, und damit man den Ball nur noch nachlaufen muss, wenn man daneben schießt, befestigen wir jetzt noch das Netz. Dazu müssen wir es über das Torgestell legen, ausrichten und alle 10 bis 20 cm mit einem Kabelbinder an den Rohren fixieren. Aber achte darauf, dass die Laschen der Kabelbinder auf der Torrückseite liegen und zum Netz hin ausgerichtet sind. Danach können wir das überstehende Netz mit der Schere ganz einfach abschneiden.
3: Das muss aber super stabil sein, weil ich schieße immer mit voll Karacho drauf.
4: Ja, das habe ich mir schon fast gedacht. Dann nehmen wir am besten lieber noch den einen oder anderen Kabelbinder mehr. So, das war's dann aber eigentlich auch schon wieder, oder haben wir etwas vergessen?
3: In der Bauanleitung steht nur noch, dass wir das Tor auf der Wiese festmachen müssen.
4: Ach ja, dafür brauchen wir jetzt dann die Heringe. Und nein, das ist nichts zu essen, das sind so kleine Metall-Us, mit denen man das Tor auf dem Wiesenboden befestigen kann.
3: So, dass es halt nicht verrutschen oder umfallen kann.
4: Ja, genau so ist es. Dazu stülpen wir die 10 Metallheringe in gleichen Abständen über die Rohre am Boden und drücken oder schlagen sie in den Untergrund, bis das Tor richtig stabil steht. Ja, und wer jetzt Lust bekommen hat, sein eigenes Tor zu bauen, der findet die Bauanleitung inklusive der ganzen Materialliste auf meinkinderradio.at. Ja, und wir testen jetzt mal die Festigkeit vom Fußballtornetz.
3: Ole, ole, ole, ole.
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0: Hier bin ich wieder, eure Freundin Conny. Ich hoffe, es geht euch allen gut und ihr freut euch schon auf meine neuen Geschichten. Ja, euch geht es bestimmt genauso wie mir. Ihr findet es zu Hause doch auch bestimmt am schönsten. Aber es kann doch auch mal sehr spannend sein, zum Beispiel nachts nicht im eigenen Bett zu schlafen, sondern mit all seinen Freunden im Kindergarten zu übernachten. Das war vielleicht spannend.
1: Heute ist ein ganz besonderer Tag. Ein besonderer Tag im Kindergarten. Denn kurz bevor der Kindergarten für heute zu Ende geht, hat Hanne, die Betreuerin von Connys Igelgruppe, etwas Aufregendes mitzuteilen.
2: So, nun seid mal etwas ruhig. Ich habe euch noch was zu sagen. Hallo, nun hört doch mal zu. Also, ich habe eine Überraschung für euch.
3: Oh, toll, was denn?
4: Dürfen wir morgen so viel Eis essen, wie wir wollen?
5: Oh ja, das wäre toll.
6: Ich würde nur Erdbeereis essen.
7: Ich nehme Schokolade.
8: Ich möchte einen ganz großen Becher mit viel Sahne.
9: Oh ja, und mit ganz vielen Früchten.
10: Ich will Spaghetti-Eis.
2: Nein, nein, nein, kein Eis, sondern etwas ganz anderes. Also, ich verrate es euch. Am nächsten Donnerstag gibt es ein Schlaffest im Kindergarten. Wir werden alle hier im Kindergarten übernachten.
11: Oh, toll!
12: Klasse!
13: Mann, das wird spannend!
14: Und können wir da unsere Eltern mitbringen?
8: Quatsch, das ist doch ohne Eltern.
15: Müssen wir unsere Betten mitbringen?
2: Nein, Laura. Eure Betten können zu Hause bleiben. Wir schlafen einfach auf Matratzen oder Isomatten in unserer kleinen Turnhalle.
16: Darf denn mein Stoffhund mit den Hasenohren mit?
2: Ja, klar. Jeder von euch kann ein Kuscheltier mitbringen.
11: Ja! Ja.
7: Ohne mein Kuscheltier kann ich auch nicht einschlafen.
8: Ich auch nicht.
5: Ich will aber auch meine Taschenlampe dabei haben, weil ich will dann die ganze Nacht wach bleiben und die Mädchen erschrecken.
8: Pass lieber auf, dass wir dich nicht erschrecken.
15: Genau.
2: Ja, Lars, du kannst auch deine Taschenlampe mitbringen. Die anderen übrigens auch. Aber in der Nacht wird geschlafen und niemand erschreckt, klar?
5: Klar.
9: Hanne, ich muss aber unbedingt meinen Kater Mau mitnehmen. Geht das?
2: Nein, Conny, das geht nicht. Bei dem ganzen Trubel ist dein Mau zu Hause viel besser aufgehoben als hier.
9: Na gut.
2: Hier habt ihr jeder einen Zettel für eure Eltern. Da steht genau drauf, was ihr alles für die Nacht braucht. Passt auf, dass ihr den nicht verliert, ja?
11: Ja, ja.
2: Hier, Laura. Hier, Lars, für dich. Hier, für dich, Conny.
9: Danke.
2: Hier, Katja.
9: Danke.
2: Julia, für dich.
9: Danke.
2: Semire, du kriegst auch einen. Und hier, Son, das ist noch für dich.
9: Danke.
1: Bis sie von den Müttern abgeholt werden, malen Conny und Julia die Kissen auf den Zetteln aus. Dabei besprechen sie, wo sie schlafen werden und vor allem neben wem. Conny schläft natürlich neben Julia, aber wer darf auf die andere Seite? Semire oder Katja? Oder doch lieber Laura? Zu Hause rupft Conny sofort ihr Bettzeug aus dem Bett und stopft es in die große Reisetasche. Ihren Schlafanzug und ihr Lieblingsbilderbuch, das mit der kleinen Hexe, packt sie dazu. Obendrauf legt sie ihre Zahnbürste. Da kommt Mama ins Zimmer.
17: Nanu, Conny, was ist denn hier los? Was machst du da? Willst du verreisen?
0: Nein, Mama. Ich schlafe doch heute. Ach, Mama, das habe ich in der ganzen Aufregung glatt vergessen, dir zu sagen.
17: Ja, was denn, Conny?
0: Ich schlafe heute Nacht im Kindergarten.
17: Was?
0: Ja. Und, ach ja, ich habe ja auch noch einen Zettel von Hanne für dich.
17: Ah ja.
0: Wo habe ich den denn nur? Ach ja, hier in der Tasche. Hier ist er. Den sollt ihr lesen, hat Hanne gesagt.
17: Aha. Also, liebe Eltern, hiermit möchte ich Sie gerne informieren, dass wir planen, einen Übernachtungsplan, am Donnerstag, dem 8. im Kindergarten, und die Kinder wollen geschlafen. Aber Conny, das ist doch nicht heute Abend, sondern erst am nächsten Donnerstag.
0: Nicht heute? Oh, schade. Wann ist denn der nächste Donnerstag?
17: Genau in einer Woche, in 7 Tagen. Du musst also noch 7 Mal zu Hause schlafen, dann ist es soweit.
0: Oh, so lange dauert das noch. Oh,
17: so lange ist das gar nicht. Du wirst sehen, Conny, die 7 Tage gehen ganz schnell vorbei.
0: Hoffentlich.

0: Na, ganz so schnell, wie Mama es gesagt hatte, gehen die 7 Tage nun doch nicht vorbei. Das ist ja wohl immer so. Ich weiß noch, als ich ein Kind war, immer wenn ich mich auf etwas Schönes gefreut habe, schlichen die Tage und Stunden so langsam wie Schnecken dahin. Oh, und sogar noch langsamer. Bei Conny geht es genauso. Doch irgendwann war endlich der Abend vor dem Schlaffest gekommen. Conny liegt im Bett und kann vor Aufregung kaum einschlafen. Sie hat nämlich noch nie woanders geschlafen. Außer einmal bei Opa und Oma. Da hat sie Mama und Papa ganz doll vermisst. Doch dann hat ihr Oma so lange gute Nachtgeschichten erzählt, bis Conny doch endlich eingeschlafen ist.
1: Aber im Kindergarten erzählt bestimmt keiner so lange Geschichten. Und was ist, wenn ich mitten in der Nacht aufwache und Angst bekomme? Oder wenn ich gerade in dieser Nacht schrecklich krank werde? Oder ein Monster in den Kindergarten einbricht?
2: Aber Conny, es kann gar nichts passieren. Monster gibt es nicht. Und wenn trotzdem etwas sein sollte, kann Hanne jederzeit anrufen und Papa und ich holen dich dann sofort ab. In Ordnung?
1: In Ordnung. Ihr müsst dann aber auch die ganze Nacht zu Hause bleiben und dürft nicht weggehen.
2: Oh, klar doch, Conny. Versprochen.
1: Dann ist in Ordnung.
2: Na, siehst du. Gute Nacht, mein Liebes.
1: Gute Nacht, Mama. Ich freue mich schon so auf morgen.
2: Schlaf gut.

0: Am nächsten Tag, dem Übernachtungsdonnerstag, werden schon mittags die Betten in der Turnhalle gemacht. Lars und Katja haben die Matratzen aus ihren Kinderbetten mitgebracht.
1: Oh Mann, ist die schwer!
2: Puh, meine auch.
0: Und Conny pustet mit dem Blasebalg ihre Luftmatratze auf.
1: Oh, das dauert.
0: Emil hat seine Bettdecke mit den aufgedruckten Rennautos mitgebracht.
2: So, fertig.
0: Und Son setzt einen grünen Drachen auf sein Kuschelkissen.
2: Und da bleibst du schön sitzen.
0: Laura deckt ihren Kuschelkönig mit ihrer Bettdecke zu.
3: Jetzt hast du es schön warm.
0: Und Tobi möchte unbedingt neben Hanne schlafen und schiebt deshalb Semiras Matte weg.
2: Ich schlaf neben Hanne.
0: Da wird Semira natürlich sauer und schiebt Tobis Matte weg.
2: Nein, ich schlaf neben Hanne.
0: Doch schließlich haben alle einen Platz gefunden und dürfen einmal Probe liegen.
4: So, Kinder, und jetzt dürft ihr alle einmal Probe liegen.
5: Oh. Oh. Oh. Oh. Oh. Oh. Oh. Oh.

0: Beim Mittagessen zu Hause kann Conny gar nicht stillsitzen. Sie ist so aufgeregt. Immer wieder guckt sie aus dem Fenster, ob die Sonne endlich untergeht. Zum ersten Mal kann sie es gar nicht erwarten, dass es Zeit zum Schlafengehen ist. Sonst möchte Conny noch immer ein bisschen länger aufbleiben. Endlich ist es soweit. Papa und Mama bringen Conny zum Kindergarten. Conny drückt zum Abschied beide ganz doll und wünscht ihnen eine gute Nacht.
1: Ihr braucht keine Angst haben, heute Nacht so alleine. Ihr habt ja noch Kater Mau. Der kann auf euch aufpassen.
2: Na, dann kann ja wirklich nichts mehr passieren.
3: Ach, Conny.
0: Conny ist schon etwas mulmig zumute, als Papa und Mama gehen. Und sie drückt ganz fest ihren Teddy an sich, den sie mitgenommen hat. Tobi weint fast, als seine Mama ihm gute Nacht sagen will. Tobi will sie gar nicht gehen lassen. Und Katja zieht schon ihren Schlafanzug an. Aber es gibt noch eine Überraschung.
4: Nein, noch nicht ausziehen, sondern ganz im Gegenteil. Zieht euch alle warm an. Wir machen eine Nachtwanderung.
0: Alle ziehen sich warm an. Und Conny rückt noch einmal ihre rote Schleife zurecht. Schließlich soll die ja auch bei Nacht gut sitzen. Dann geht's los. Evelyn, die Erzieherin aus der Bärengruppe, ist auch dabei. Sie gehen durch den nahegelegenen Park. Dort sieht es jetzt viel unheimlicher aus als am Tag. Die Bäume sind fast schwarz. Kleine Äste knacken unter den Füßen. Aber es ist richtig spannend. Conny und Julia halten sich fest an den Händen. Plötzlich streicht etwas lautlos fast direkt über Connys Kopf.
4: Was war das?
5: Ach, keine Angst, Conny. Das war nur eine Fledermaus.
1: Was? Eine Fledermaus?
5: Ja. Und hier am kleinen See können wir die Fledermäuse sogar genauer betrachten.
6: Die Fledermäuse saugen einem das Blut aus. Das sind Vampire.
7: Das stimmt gar nicht. Ich weiß ganz genau, dass die Fledermäuse hier nur Insekten fressen.
6: Woher willst du das denn wissen?
7: Mein Papi arbeitet doch bei einem Naturschutzverein. Und ich habe mit ihm auch schon mal die Fledermäuse hier beobachtet.
0: Alle gucken gespannt, wie die Tiere über das Wasser huschen und Mücken jagen. Auf dem Rückweg ist es noch viel dunkler als vorher. Man kann den Weg beinahe gar nicht mehr sehen. Gut, dass fast alle Taschenlampen dabei haben. Als wir wieder beim Kindergarten sind, gibt es noch eine Überraschung. Im Hof brennt ein Lagerfeuer, das Holger, der Mann von Hanne, angezündet hat. Es gibt heiße Würstchen mit Brötchen.
8: Wow!
1: Oh, jetzt merke ich, dass ich furchtbaren Hunger habe.
7: Ich auch.
6: Und ich erst.
4: Na, dann haut mal rein. Und wer will, kann sich auch ein Stockbrot am Lagerfeuer rösten.
0: Das wollen natürlich alle. Evelyn hilft, den Teig über den Stab zu rollen. Und Hanne und Holger passen auf, dass sich niemand am Feuer verbrennt. Das Stockbrot schmeckt richtig lecker. Doch so langsam werden einige Kinder müde. Jolanda fallen immer wieder die Augen zu. Es ist Zeit, schlafen zu gehen. Draußen löscht Holger das Feuer, dann geht er nach Hause. Drinnen ziehen alle ihre Schlafanzüge an und gehen zum Waschen und Zähneputzen. Nachts sieht der Kindergarten ganz anders aus. Conny, Julia und Laura rennen erstmal durch alle Räume, bevor sie in den Waschraum gehen. Hier putzen sie ihre Zähne um die Wette. Wer schafft es, am längsten zu putzen? Laura gibt als Erste auf. Conny verschluckt sich beinahe am Zahnpastaschaum. Und so gewinnt Julia. Aber beim Waschen machen alle drei nur Katzenwäsche. Es dauert lange, bis alle Kinder in ihren Betten liegen. Emir braucht Hilfe bei den Knöpfen am Schlafanzug.
4: So, Emir, das war der letzte Knopf.
1: Danke.
4: Bitte.
0: Lars will nicht aufhören, auf seiner Matratze rumzuhüpfen. Mit einem Mal fängt Tobi an zu weinen. Seine Mama ist jetzt ganz allein und hat bestimmt Angst. Hanne tröstet ihn.
5: Ach, ist Ist ja gut, Tobi. Deine Mutter hat bestimmt keine Angst.
0: Conny bekommt auch sofort Heimweh und muss schlucken. Doch da fängt Hanne an, eine Gute-Nacht-Geschichte zu erzählen.
5: Es war einmal vor langer, langer Zeit, vor Millionen von Jahren. Es gab nur Tiere und Pflanzen auf der Erde und noch keine Menschen. Da langweilte sich die Sonne am Himmel, weil sie immer so alleine war und niemanden hatte, mit dem sie mal über dies und das plaudern konnte.
0: Schnell schlafen die Kinder dabei ein und wachen nicht einmal mehr auf, als Hanne mit Blitzlicht ein Foto macht.

0: Am nächsten Morgen wird Conny von einem Kissen geweckt, das ihr an den Kopf fliegt. Sie ist gleich hellwach.
1: Oh, wer war das?
2: Guten Morgen, Conny.
1: Laura? Na, warte. Und hier.
2: Nicht getroffen, nicht getroffen. Edge.
3: Doch, mich. Hier hast du's.
4: Oh, na, warte, Lars. Das kriegst du wieder.
3: Mach doch, mach doch.
0: Nach der Kissenschlacht heißt es für alle, waschen und anziehen, denn das Frühstück ist fertig. Es gibt Brötchen und Wurst, Käse, Honig oder Marmelade. Und es gibt warme Milch oder Kakao. Alle Kinder essen und trinken tüchtig. Es war schließlich eine anstrengende Nacht. Und das macht hungrig und durstig. Dann nach dem Frühstück sollen alle Kinder beim Aufräumen helfen. Doch Conny und Julia haben dazu gar keine Lust. Sie verstecken sich schnell auf dem Erwachsenenklo gegenüber dem Kindergartenbüro. Julia dreht den Schlüssel herum. Beide kichern und freuen sich. Hier findet sie bestimmt keiner. Doch nach einer Weile wird es den beiden langweilig.
1: Die anderen sind jetzt sicher schon mit dem Aufräumen fertig.
4: Glaube ich auch.
1: Gut, gehen wir wieder zurück. Hm?
4: Mach wieder auf.
1: Gut. Mann, geht das schwer. So. Zu. Geht nicht auf.
4: Dreh den Schlüssel andersrum.
1: Mach ich. Nix. Funktioniert auch nicht.
4: Was ist denn das nur? Wieso geht die Tür nicht auf?
1: Du bist schuld.
4: Nein, du.
1: Gar nicht wahr. Du wolltest hier rein.
4: Stimmt nicht.
1: Ich probier's nochmal. Mann, wir sind eingesperrt.
4: Hilfe! Hilfe!
1: Hilfe! Hilfe!
4: Wir sind hier auf dem Klo eingesperrt.
1: Hilfe!
5: Seid ihr das?
1: Ja, wir sind hier eingeschlossen.
4: Hol uns hier raus.
1: Die Tür lässt sich nicht aufschließen.
5: Okay, pass auf, Conny. Du ziehst den Schlüssel jetzt aus dem Schloss, ja? Ich habe hier einen Ersatzschlüssel. Und mit dem schließe ich die Tür von hier aus auf.
1: Gut, Hanne. So, der Schlüssel ist draußen.
5: Gut, dann schließe ich jetzt auf. So, und jetzt raus mit euch. Und macht sowas nie wieder. Schließt euch nie wieder irgendwo ein. Verstanden?
1: Ja, Hanna.
4: Wir machen das bestimmt nie wieder.
5: Okay.
1: Versprochen.
0: Jetzt räumen alle Kinder ihre Sachen ein und setzen sich zum Schlusskreis zusammen. Jeder erzählt hier, was ihm am Schlaffest am besten gefallen hat. Dann singen sie das Abschlusslied. Nach dem Lied springen alle auf und rennen auf den Flur. Dort warten schon die Mütter oder Väter auf ihre Kinder. Conny rennt gleich in Mamas und Papas Arme. Sie hat ja so viel zu erzählen.
1: Oh, Mama, es war ganz, ganz toll.
6: Das freut mich aber, Conny. Und willst du heute Abend wieder im Kindergarten übernachten?
1: Nein, Mama. Jetzt schlafe ich erstmal wieder zu Hause.
7: Na, da freuen wir uns aber alle.
1: Aber nächste Woche?
6: Ja, was ist nächste Woche?
1: Nächste Woche will ich bei Julia übernachten.

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1: Radino und die Polsterschlacht. Heute ist ein ganz besonderer Abend. Radinos Freund Benny darf heute bei Radino übernachten. Das wird ein Spaß. Es läutet an der Tür. Hurra, Benny ist da. Die Freunde haben sich viel vorgenommen. Zuallererst laufen sie zu Mama in die Küche und essen die Pizza, die schon die ganze Zeit so herrlich duftet. Dann bauen sie im Wohnzimmer eine riesige Kugelbahn auf. Sie sind wahre Meister im Kugelbahn aufbauen. Und dann möchten sie noch Schokoladeneis essen. Die Zeit vergeht immer so schnell, wenn Benny da ist. Radino hat eine Idee. Um Zeit zu sparen, möchte er das Bett für seinen Gast besonders schnell herrichten und Benny hilft ihm dabei. In Radinos Zimmer gibt es eine zusätzliche Matratze für Gäste, die legen sie vor Radinos Bett. Schnell ist ein Leintuch darüber gespannt. Die zusätzliche Decke haben sie auch schon in Mamas Schrank gefunden. Jetzt noch schnell einen Polster. Radino weiß, dass sich Gäste Polster in der großen Truhe im Vorzimmer befinden. Er öffnet die Truhe und versucht, einen Polster herauszuziehen. Doch das geht gar nicht so leicht, weil noch so viele andere Sachen darin sind. Mit einem Ruck gelingt es ihm schließlich, doch der Polster fliegt durch die Luft und landet auf Bennys Kopf. Benny fängt ihn, muss lachen und wirft ihn zurück. Radino nimmt noch mehr Polster aus der Truhe und wirft sie laut lachend seinem Freund entgegen. Die Polsterschlacht ist in vollem Gange. Benny wird von einem Polster am Bauch getroffen, Radino am Rücken. Der nächste segelt an Benny vorbei und landet in Radinos Bett. Benny schnappt ihn sich sogleich und schleudert ihn zurück. Als die beiden einen Moment verschnaufen, sehen sie, dass sich in der Zimmermitte ein riesiger Polsterhaufen gebildet hat. Sie schauen sich an und wissen beide, was jetzt zu tun ist. Kreischend stürzen sie sich auf den Haufen und landen in einer riesigen Federnwolke. Huch! Ein Polster ist aufgeplatzt und tausende kleine Federn füllen den Raum. Sie schweben durch die Luft und landen sanft am Bett, am Boden, am Kasten, am Schreibtisch, einfach überall. Wie schön das ist. Es sieht aus, als ob es im Zimmer schneit. Die Buben wussten bis jetzt gar nicht, dass ein Polster aus so vielen Federn besteht. Ihre Augen leuchten vor Freude. Sie blasen die Federn hoch in die Luft, graben ihre Hände in die weiße Pracht und können nicht aufhören zu lachen. Am liebsten würde Radino als Ganzes in dieser dinotastisch-kuschelig-wolkenweichen Füllung versinken. Da kommt Mama ins Zimmer. Oje, oje. Sie hat definitiv nicht so viel Freude mit den Federn wie die Kinder. Was tun? Die Federn müssen wieder in den Polster zurück, sagt sie. Aber wie? Mama möchte keine Spielverderberin sein, also beschließt sie, einen Wettbewerb auszurufen. Jeder muss, so schnell wie er kann, möglichst viele Federn einsammeln. Wer den größeren Haufen hat, hat gewonnen. Auf los geht's los! Es ist gar nicht so leicht. Die Federn fliegen bei jeder Bewegung davon. Hatschim! Niest Radino immer wieder, weil die Federn so sehr in der Nase kitzeln und fängt schon wieder an zu lachen. Benny stimmt immer öfter in das Nieskonzert ein und muss mitlachen. Und auch Mama muss kräftig niesen und so ist die Luft schon wieder erfüllt von unzähligen kleinen Federn. Da denkt Radino, die Federn wollen vielleicht nicht mehr in die Polsterhülle zurück. Sie wollen frei und fröhlich herumfliegen. Doch so voller Federn kann sein Zimmer auch nicht bleiben. Er hat eine Idee. Er holt einige Blätter Bastelpapier und viel Klebstoff. Auf das Papier streicht er eine dünne Schicht Kleber und lässt es durch eine Federnwolke gleiten. Sieh da, die Federn kleben am Papier. Schon ist es ganz voll und das sieht wunderschön aus. Benny macht es ihm nach. Aus dem Federnpapier schneiden sie Engelsflügel, einen Mond, Sterne und kleine Vögel aus. Also lauter Dinge, die fliegen können oder am Himmel stehen. Aus diesen Federnfiguren basteln sie schneeweiße Mobiles, die sich sanft drehen. Schön ist der neue Federschmuck. Mama gefällt sehr, was die Buben da tun. Und so beschließt sie, die Polsterhülle in den nächsten Tagen einfach neu befüllen zu lassen. Trotzdem müssen sie die restlichen Federn noch mit dem Staubsauger aus dem Zimmer entfernen. Selbst das ist nicht so einfach. Die kleinen Federn haben sich überall im Zimmer versteckt. Danach sind die Buben richtig müde. Sie schlüpfen ganz schnell unter ihre Bettdecken. Über ihnen hat Mama die Federnmobiles an der Lampe aufgehängt. Als Radino und Benny die Augen schließen, träumen sie von weichen Federwolken, flauschigen Vögelchen, federleichten Sternen und einem Mond im Federpelz, der sie sanft und dinotastisch kuschelig einhüllt. Achim! Niest Radino noch einmal in seiner Traumwelt voller weißer Federn.
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0: 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Es ist 19.03 Uhr.
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0: jetzt bitte, bitte, bitte, bitte. Was wünschst du dir denn?
1: Dass du mit mir mal auf den Rummel gehst.
0: Ah, und was noch?
1: Und dass ich alle Kinder einladen darf, dass du uns sehr viel Pudding machst und dass es ganz, ganz lustig wird.
0: Nein.
1: Ist das nicht etwas zu viel?
0: Nein, nein, das geht gerade noch. Mal sehen. Aber jetzt musst du schlafen.
1: Papi, einen Moment noch.
0: Was willst du denn noch?
1: Ich will dich bloß noch etwas lieb haben, weil du so lieb bist.
0: Glaubst du, dass ich das bin, ja?
1: Ja, oh ja.
0: Also, gute Nacht, du lause Junge. Schlaf schön.
1: Nein, du isst noch unser Lied oder eine Geschichte. Was dir lieber ist, mir ist egal.
0: Na schön. Mir ist auch egal. Also,

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4: Ach, das kann doch wohl nicht wahr sein.
3: Ungeduldig schimpfte Paul mit sich selbst.
4: Ich habe den Zauberspruch jetzt schon 100 Mal ausprobiert, aber es klappt einfach nicht. Ach.
3: Paul war ein Zauberer. Genau genommen war er erst ein Zauberlehrling. Aber wenn es nach ihm gegangen wäre, dann wäre er am liebsten jetzt schon einer von den großen Magiern. Sein Lehrer war Mario Mio, der damals beste Zauberer der Welt. Man sagte, er sei so gut, dass er Lollis vom Himmel regnen lassen könne. Und wer das kann, muss schon ein sehr guter Zauberer sein.
5: Paul, du bist ja noch ein Kind. In deinem Alter kannte ich gerade einmal 2 Zaubersprüche und du kennst schon 10. Komm, wir üben noch einmal, sagte Mario Mio und klopfte Paul ermutigend auf die Schulter.
3: Gemeinsam nahmen sie den Zauberstab in die Hand, berührten damit den Rand des großen schwarzen Zylinders, der vor ihnen lag, und sprachen:
5: Zauber, Zauber, Fidibus, gib dem Kaninchen einen Kuss.
3: Es gab einen Knall und etwas Rauch, und aus dem Hut sprang ein lebendiges Kaninchen. Mario Mio schnappte sich das kuschelige Tier und streckte es Paul entgegen. Dieser gab dem Kanickel einen kleinen Kuss und es verschwand ebenso plötzlich wieder im Nichts.
5: Geht doch, meinte der große Zauberer. Probier's doch einfach als Hausaufgabe heute Nachmittag noch ein paar Mal. Dann wird es auch klappen. Daran glaube ich ganz fest.
3: Paul war traurig. Hatte er doch den Trick nicht alleine ausführen können, sondern nur mit Mario Mios Hilfe. Zu Hause angekommen, schnappte er sich den alten Hut seines Vaters und verschwand sofort in seinem Zimmer.
4: Zauber, Zauber, Fidibus, gib dem Kaninchen einen Kuss,
3: wiederholte er die gelernten Worte. Und siehe da, es machte Puff, und aus dem Hut guckten 2 Kaninchenohren heraus. Paul wollte sehen, was für ein Prachtexemplar er erzaubert hatte. Doch als er die Ohren berührte, merkte er, dass sie nicht echt waren. Es war kein lebendes Kaninchen, nein, es war ein Kuscheltier aus Plüsch. Och, der Lehrling schnaubte vor Wut und schmiss den Ranzen in die Ecke.
4: Ich bin immer noch kein guter Zauberer. Ich kann noch nicht einmal ein echtes Kaninchen aus dem Hut zaubern,
3: seufzte er und war den Tränen nahe.
4: Ich probiere es nur noch ein einziges Mal, meinte
3: er trotzig zu sich selbst. Er nahm das Tier und wollte es durch einen Kuss verschwinden lassen. Doch siehe da, als er seine Lippen zum Küssen ansetzen wollte, machte es plötzlich plopp. Und wo eben noch ein Plüschtier war, waren auf einmal 2. Er küsste es nochmal und schon waren es 3. Er war überrascht und dachte nach.
4: Wenn ich das Kaninchen jetzt noch ein paar Mal küsse, könnte ich für alle Kinder in meiner Zauberklasse ein Plüschtier zaubern. Die würden sich freuen.
3: Wie gesagt, so getan. Nach 5 Minuten Küsschen geben, war das Zimmer voller Kuscheltiere. Paul war glücklich. Auch wenn er immer noch nicht zu den großen Zauberern gehörte, konnte er doch mit seinem Trick überall auf der Welt Kinder glücklich machen. Das war schön.
4: Als er an diesem Abend im Bett lag und seine Plüschtierschar anschaute, dachte er:
1: Manchmal ist es doch toll, ein Zauberlehrling zu sein.
4: Und mit einem Lächeln schlief er ein.
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3: Bossy Bär, Bossy Bär, Bossy Bär.
4: Wer hat die Möhrennase geklaut? Es ist ein herrlicher Wintertag. Der Himmel ist blau und der Schnee glitzert in der Sonne. Vor dem Frühstück hat Bussebär die Vögel gefüttert und nun baut er mit Bello einen großen Schneemann. Die Augen und der Mund sind schon fertig. Nun steckt Bussi dem Schneemann noch eine Möhre als Nase ins Gesicht. Doch etwas fehlt.
5: »Wir brauchen noch einen Topf als Hut«, ruft Bello.
4: Gesagt, getan. Die beiden verschwinden im Haus, um einen Topf zu suchen. Als sie wieder in den Garten kommen, bleibt Bello vor Schreck stehen.
5: »Das gibt es doch nicht! Wo ist die Möhrennase hin? Irgendjemand hat sie geklaut und nun steht der Schneemann ohne Nase da. Wir müssen im Schuppen nachsehen«, meint Bello.
4: Bussibär versucht, die Tür zu öffnen. Doch sie klemmt und will einfach nicht aufgehen.
5: »Lass mich mal ran«, sagt Bello.
4: Er nimmt einen riesengroßen Anlauf und saust auf die Tür zu. Einen Spalt breit geht sie nun auf. Die beiden quetschen sich durch. Bussi und Bello schauen sich um und trauen ihren Augen kaum. Im Schuppen hat sich jemand einen kleinen Vorratskeller angelegt. Überall liegen Nüsse, Äpfel und angeknabberte Möhren herum. Und wer liegt dick und kugelrund in der Ecke und schläft? Eine Freundin von Maus Mimi, die sich wohl gerade erst den Bauch mit den Leckereien vollgeschlagen hat. Auf dem Regal sitzt Eichhörnchen Puschel und hält erschrocken eine Nuss zwischen den Pfötchen. Bello ist stinksauer und knurrt die Maus an.
5: »Was hast du mit der Möhrennase von unserem Schneemann gemacht?«
4: Die Maus rappelt sich verschlafen auf.
6: »Warum weckst du mich auf? Ich habe so schön geschlafen.«
7: »Wir hatten so einen großen Hunger«, erklärt Puschel.
8: »Na ja, wer Hunger hat, der darf sich auch was zu essen nehmen«, meint Bussi. »Aber nur anknappern und liegen lassen, das ist nicht nett.«
6: »Kein Problem, wir werden alles restlos aufessen«,
4: sagt die Maus. Jetzt müssen alle lachen, auch Bello.
5: »Aber eine angeknapperte Möhre müsst ihr uns lassen, sonst hat unser Schneemann keine Nase«, sagt Bello.
4: Puschel schnappt sich eine Möhre und rennt nach draußen. Die anderen folgen ihm. Schnell hüpft er auf den Schneemann und steckt die Möhrennase in den Schneekopf.
8: »Das sieht ja wirklich lustig aus«, meint Bussibär.
4: Bello holt noch einen alten Schal und einen Besen aus dem Haus. Dann bewundern alle den wunderschönen Schneemann mit der angeknabberten Möhrennase.
8: Zauberhafte Träume wünscht dir dein Bussibär.
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4: Jule hat keine Angst im Dunkeln. Heute kann Jule es kaum bis zum Abendessen erwarten. Da sitzt immer die ganze Familie um den Tisch. Mama und Papa, Jule und Ben. Und jeder darf von seinem Tag erzählen. Wir feiern im Kindergarten ein Ritterfest, platzt Jule gleich heraus. Es gibt Wettspiele und ein Festessen und wir verkleiden uns wie auf einer Ritterburg.
5: Ha, und was machen die Mädchen? Grinst Ben. Dürft ihr die tapferen Ritter bedienen? Dann bring mir doch gleich mal den Käse, du Burgfräulein.
4: Ben ist Jules großer Bruder. Und eigentlich ganz nett. Aber manchmal könnte Jule ihm seinen Käse in die Haare schmieren.
5: Deinen Käse kannst du dir selbst holen, ruft Jule empört. Mädchen können auch tapfere Ritter sein.
4: Ich bin genauso tapfer wie die Jungs, schimpft Jule beim Zähneputzen immer noch. Ich werde eine Ritterin. So zornig stößt sie die Worte heraus, dass eine ganze Ladung Schaum auf dem Spiegel landet. Und da muss Jule doch ein bisschen kichern.
5: Heute bist du wohl eher ein schaumspuckender Drache, lacht auch Papa.
4: Ärgere dich nicht mehr über Ben. Manchmal ist dein Bruder eben auch nicht besonders ritterlich. Und jetzt geht's ab ins Bett, kleiner Drache. Wie jeden Abend liest Papa Jule noch eine Geschichte vor. Heute natürlich eine Rittergeschichte. Darin hat ein feuerspuckender Drache das schönste Burgfräulein geraubt. Keiner traut sich in die Drachenhöhle, um sie zu befreien. Endlich kommt ein tapferer Ritter, den Drachen austrickst und das schöne Fräulein rettet. Jule kuschelt sich an ihren Stoffdrachen.
5: Manchmal ist es vielleicht doch nicht so schlecht, ein Burgfräulein zu sein.
6: Aber ich werde trotzdem eine Ritterin,
4: murmelt sie noch, bevor sie langsam einschläft. Mitten in der Nacht wacht Jule auf. Ihr Herz klopft wie wild. Hinter dem Fenster sieht Jule einen riesigen Schatten. Dann hört sie ein wildes Fauchen. Ob das der Drache aus der Geschichte ist? Bestimmt will der Drache mich rauben, denkt Jule. Der weiß ja nicht, dass ich eine Ritterin bin und kein Burgfräulein. Auch eine Ritterin darf mal Angst haben, beschließt Jule. Ganz laut ruft sie, Papa! Papa! Und da fliegt auch schon die Tür auf.
5: Was ist denn los, Jule? Ruft Papa atemlos. Hast du schlecht geträumt?
4: Ich hab Angst, antwortet Jule. Da sitzt ein Drache vor meinem Fenster. Papa nimmt Jule ganz fest in den Arm.
5: Keine Angst, flüstert er. Ich bin ja bei dir. Ich beschütze dich.
4: Papa schaut zum Fenster.
5: Stimmt. Es sieht wirklich so aus, als würde da etwas sitzen.
4: Auf Zehenspitzen schleicht Papa zum Fenster. Er zieht den Vorhang zur Seite. Und da ist nichts.
5: Ich kann keinen Drachen sehen, sagt Papa.
4: Aber ich habe ihn doch gehört. Und auch gesehen, sagt Jule und tapst zu Papa. Gemeinsam öffnen sie das Fenster. Ganz vorsichtig schauen sie hinaus. Und da sehen sie das fauchende Ungeheuer. Es sind sogar zwei. Zwei Katzen stehen sich auf dem Rasen gegenüber. Kitty, die Katze von nebenan, und ein großer fremder Kater. Wütend starren sich die beiden an. Kitty macht einen Buckel. Das Fell des Katers sträubt sich wild. Und dann geht es los. Der Kater faucht Kitty an und Kitty faucht zurück. Mindestens so laut wie ein neunköpfiger Drache.
5: Das war das Drachenfauchen, seufzt Jule erleichtert.
4: Ja, das klingt wirklich fast wie ein Drache, findet Papa. Aber die Katzen wollen dich zum Glück bestimmt nicht rauben. Papa schließt das Fenster. Da lacht er.
5: Schau mal, der Busch vor dem Fenster hat den Schatten gemacht. Er sieht wirklich fast wie ein Drache aus.
4: Ja, aber wenn man es weiß, nicht mehr so sehr, findet Jule. Trotzdem schneiden wir morgen ein paar Zweige ab, schlägt Papa vor. Jule nickt. Sie ist froh, dass sich alles aufgeklärt hat. Ganz beruhigt ist Jule aber noch nicht. Eigentlich weiß ich ja, dass es keine Drachen gibt. Aber das weiß der Drache doch nicht, befürchtet sie. Was soll ich denn machen, wenn er doch kommt?
5: Vielleicht kannst du dich dann in eine Ritterin verwandeln, schlägt Papa vor. Dann bekommt der Drache selbst Angst und haut ab.
4: Das ist gut, so mache ich es, stimmt Jule zu. Eine tapfere Ritterin raubt der Drache bestimmt nicht.
6: Und eine tapfere Ritterin hat auch keine Angst im Dunkeln.
5: Gähnend kuschelt sich Jule in ihre Decke. Dann schlaf gut, meine kleine Ritterin. Papa gibt Jule einen dicken Gute-Nacht-Kuss und macht das Licht aus. Jule gähnt. Sie gähnt noch einmal und schon ist sie eingeschlafen.
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2: 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Du willst die europäische Sumpfschildkröte, Smaragdeidechsen oder den Feuersalamander ganz von nah betrachten und alles über diese faszinierenden Tiere herausfinden? 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
3: Der Mann und der Mond.
4: Das Leben auf dem Mond muss doch sehr einsam sein,
3: stellte Jonathan eines Tages fest.
4: Der Mann im Mond lebt da immer ganz allein, ohne Freunde. Und dann muss es doch auch noch unglaublich langweilig sein. Ich könnte das nicht.
3: Sein Vater unterbrach ihn. Jonathan, wenn du glaubst, dass der Mann da oben auf dem Mond nichts zu tun hat, dann hör mir mal gut zu. Und einsam ist er übrigens auch nicht.
5: Jonathan lauschte gespannt den Worten seines Vaters.
3: Der Mann im Mond steht jeden Morgen um Punkt 5.30 Uhr auf und putzt die großen Krater mit einem feuchten Staubtuch. Wenn er damit fertig ist, begibt er sich auf die andere Seite des Mondes und joggt eine gute Stunde. Nach dem Frühstück fängt er an, Tausende von Glühlampen auszuwechseln, die in der Nacht zuvor kaputt gegangen sind. Das dauert gerne mal bis zum späten Nachmittag. Da bleibt keine Zeit zum Mittagessen. Und um Punkt 17 Uhr gibt es schon Abendessen, damit er pünktlich, wenn es dann bei uns auf der Erde dunkel wird, überall auf dem Mond die Lampen anknipsen kann.
5: Jonathan hing an den Lippen seines Vaters, der ihm so viele spannende Dinge über den Mann im Mond erzählte.
4: »Aha«, meinte er, »dann hat er ja eine Menge zu tun den ganzen Tag, aber einsam ist er trotzdem.«
5: Der Vater überlegte kurz.
3: Nein, einsam ist er eigentlich nicht, denn wenn er mit seinen Arbeiten fertig ist, setzt er sich an sein Riesenfernrohr, das so groß ist wie ein Leuchtturm, und beobachtet den ganzen Abend, wie die kleinen Erdenkinder zu Bett gehen. Er ist somit überhaupt nicht allein. Im Gegenteil, er kennt ja alle Kinder dieser Welt so gut wie kaum ein anderer. Er begleitet sie jeden Abend mit seinen Blicken aus der Ferne und schaut, dass es ihnen gut geht. Auch dir guckt er bestimmt gerade zu. Ah, sieh mal, da oben. Er hat das Licht schon angemacht.
5: Jonathan blickte aus seinem Kinderzimmerfenster direkt zu dem hell erleuchteten Mond.
4: Hallo Mondmann, rief er in die Dunkelheit. Wenn du mich schon sehen kannst, kannst du mich ja vielleicht auch hören. Du bist ja so ein fleißiger Mann. Danke, dass du für uns da bist und dass wir uns nicht vor der Dunkelheit fürchten müssen. Nun schlaf auch du, wenn du kannst, und schau morgen gerne wieder bei mir rein.
5: Er war sich sicher, dass der Mann im Mond ihn sehen würde, und deshalb winkte er ihm zum Schluss noch einmal freundlich zu.
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3: Alles ohne Ende. Oder? Socke braucht noch 5 Minuten. Langsam wird es dunkel im Rabenwald. Der Mond ist bereits aufgegangen und die ersten Sterne funkeln am Himmel.
4: Aufsitzen.
3: Der kleine Rabe Socke und der kleine Dachs sitzen in der Dachshöhle auf dem Boden und spielen Karten.
4: Oh nein, das war wirklich gut.
3: Die beiden sollen heute pünktlich schlafen gehen. So. Frau Dachs ist nämlich am nächsten Morgen nicht da. Sie kann sie nicht wecken. Und anders als der kleine Dachs schafft es Socke allein nicht, rechtzeitig aufzustehen.
5: Abmarsch ins Bett. Und du ins Nest, Socke.
6: Oh.
5: Ohne mich kommst du morgen sonst nicht aus den Federn.
6: Welche Federn? Meinst du Rabenfedern?
5: Jetzt stell dich nicht dümmer an, als du bist, kleiner Rabe. Du weißt genau, wenn ich dich nicht wecke, schläfst du bis Mittag.
6: Och, nur noch 5 Minuten.
4: Ich mach schon, Mama.
3: Socke spielt in aller Seelenruhe weiter, während der kleine Dachs brav ins Bett geht.
4: Gute Nacht, Mama. Kommst du noch mal?
5: Natürlich. Das tue ich doch jeden Abend. Und dann knipse ich auch dein Nachtlicht an.
4: Oh, prima. Ich beeil mich.
5: Socke, ab ins Nest. Sofort.
6: Ja, ja, gleich. Du, kleiner Dachs, wollen wir noch eine Runde Karten spielen? Diesmal gewinne ich bestimmt.
4: Aber wir sollen doch schlafen, Socke.
6: Machen wir doch auch. Nur noch ein Spiel, versprochen.
4: Na gut. Oh, aber nicht schummeln.
6: Ich schummle nie. Großes Raben-Ehrenwort.
3: Socke und der kleine Dachs amüsieren sich wie Bolle und spielen eine Runde. Und dann noch eine.
4: Und gewonnen. Na, ich hab gewonnen. Siehst du, Socke?
6: Aber das nächste Mal gewinne ich. Wirst du schon sehen.
4: Nö, werde ich nicht.
6: Wirst du doch.
5: Socke, kleiner Dachs, jetzt sind die 5 Minuten rum. Schluss für heute.
4: Ist gut, Mama.
6: Ja, gleich. Ich muss nur noch eben gewinnen. Dann wird geschlafen. Großes Raben-Ehrenwort.
3: Der kleine Rabe gewinnt aber nicht. Deshalb machen die beiden noch ein Spiel. Und noch eins. Bis Socke plötzlich seinen Schnabel um die Ecke steckt.
5: Oh, Socke, was hast du versprochen?
6: Aber der kleine Dachs hat gerade schrecklich Durst bekommen. Ich bring ihm nur rasch ein Glas Milch.
5: Ach so, hast du auch Durst?
6: Ja, unbedingt. Meine Kehle ist schon ganz rau, hörst du?
5: Na, dann nimm dir auch ein Glas. Sonst kommst du gleich nochmal an. Und wenn ihr ausgetrunken habt, gehst du. Abgemacht?
6: Ja, abgemacht. Nur noch 5 Minuten, wirklich.
5: Aber dann ist endgültig Schluss.
3: Frau Dachs gibt also nach und reicht dem kleinen Raben 2 Gläser Milch. Der verschwindet wieder im Kinderzimmer. Aber nach einer Weile hört sie die beiden immer noch kichern. Also geht Frau Dachs hinterher.
5: Ins Bett, kleiner Dachs, sofort.
4: Ja, Mama.
5: Und Socke, was habe ich gesagt? Du machst jetzt einen Abflug.
6: Ich kann aber noch nicht. Stulle hat doch versprochen, dass er uns gute Nacht sagt.
5: Stulle ist bei Tante Törtchen.
6: Aber er kommt heute wieder. Ohne seine gute Nacht kann ich auf gar keinen Fall einschlafen.
5: Jetzt stell dich doch bitte nicht so an.
6: Nein, mach ich ja gar nicht. Aber Stulle hat es versprochen. Und was man verspricht, muss man halten. Ich warte.
5: Es ist schon dunkel, kleiner Rabe. Und du bist doch bestimmt müde.
6: Nur noch 5 Minuten. Wirklich.
4: Können wir nicht noch warten, Mama?
6: Bitte.
4: Bitte.
5: Also ich weiß nicht. Eigentlich...
6: Bitte, Frau Dachs. Stulle ist bestimmt gleich da.
3: Und tatsächlich, da kommt das Wildschwein auf seinen Skatern angedüst. Und läuft geradewegs ins Kinderzimmer.
4: Stulle, da bist du ja.
6: Wo warst du denn so lange? Wir warten ja hier schon eine Ewigkeit.
7: Ich habe meinen Zug verpasst. Aber jetzt bin ich da, wie versprochen.
6: Und? Wie war's bei Tante Törtchen auf dem Bauernhof?
4: Was habt ihr denn alles gemacht?
6: Bist du auch mit den Kühen durchs Dorf galoppiert?
7: Klar bin ich das. Aber wir haben doch noch viel mehr erlebt. Also...
3: Ausführlich erzählt das Wildschwein den beiden alle seine Reiseabenteuer. Frau Dachs hat es sich in der Zwischenzeit im Wohnzimmer gemütlich gemacht. Sie sitzt im Fernsehsessel und schaut einen Schafskrimi. Lange wird sie sich nicht mehr gedulden.
8: Stulle ist ja jetzt da. Also ab ins Nest, Socke. Und Stulle, für heute ist es genug.
6: Nur noch 5 Minuten.
8: Nein, morgen ist auch noch ein Tag.
3: Frau Dachs taucht in der Tür des Kinderzimmers auf.
8: Jetzt wird geschlafen. Und das gilt für alle.
7: Aber morgen ist Spielzeugtag.
4: Oh, stimmt, ja.
6: Ja, genau. Das hatte ich total vergessen. Beim Wolf ist morgen Spielzeugtag. Wir müssen noch besprechen, was jeder mitbringt. Da müssen wir noch hin. Bitte, Frau Dachs.
3: Frau Dachs überlegt kurz, ist dann aber einverstanden.
8: Na schön. Dann lauf noch kurz zum Wolf. Aber danach gehst du schlafen, kleiner Rabe. Und kommst heute auch nicht mehr wieder. Das gilt auch für dich, Stulle.
6: Großes Raben-Ehrenwort. Danke, Frau Dachs.
7: Ja, danke schön.
4: Darf ich auch mit Mama?
8: Nein, du bleibst im Bett. Keine Widerrede. Gute Nacht.
4: Gute Nacht.
3: Frau Dachs knipst noch schnell das Nachtlicht an und verschwindet wieder im Wohnzimmer. Socke und Stulle dagegen machen sich auf den Weg zum Wolf. Der ist noch wach. Und natürlich dauert es eine Ewigkeit, bis die drei sich geeinigt haben, wer welches Spielzeug mitbringt. Schließlich soll alles da sein, was sie zum Spielen brauchen und nichts doppelt gemoppelt. Als alles besprochen ist, machen sich Stulle und Socke auf den Rückweg.
7: Ich glaube, ich gehe schlafen. Dann bin ich morgen schon ganz früh wach und wir können gleich spielen.
6: Von mir aus? Nachtstulle.
7: Nachtsocke.
3: Socke ist sehr zufrieden. Er hat genau, was er will.
6: Der Wolf wird sein Feuerwehrauto mitbringen. Damit spiele ich doch so gern.
3: Das muss er unbedingt noch dem kleinen Dachs erzählen. Also flattert er hinüber Richtung Dachshöhle, um seinen Freund zu wecken.
6: Hoho, kleiner Dachs. Hoho.
3: Aber Frau Dachs weiß das zu verhindern. Sie ist jetzt richtig wütend.
8: Oh, du verschwindest jetzt, aber sofort.
6: Och, ohne Schreien. Das regt kleine Raben auf. Und wenn du so laut bist, wacht der kleine Dachs auf und fängt an zu weinen. Dann können wir überhaupt nicht mehr schlafen.
8: Ja, entschuldige. Es war nicht so gemeint. Komm, ich bring dich jetzt zu deinem Nest.
6: Och.
3: Aber Socke will nicht.
6: Mir ist schlecht. Kann ich bei dir schlafen?
8: Nein, das geht nicht. Mein Bett ist viel zu schmal.
6: Dann schläfst du eben bei mir. Bei mir ist genug Platz.
8: Aber, kleiner Rabe.
3: Frau Dachs ist nicht überzeugt. Doch Socke nimmt sie an die Hand und zieht sie mit sich zum Rabenbaum. Gemeinsam klettern sie die Leiter hinauf und versuchen dann, sich in seinem Nest zurechtzufinden. Vergeblich.
8: Es geht wirklich nicht. Das ist mir zu hoch.
6: Na gut, dann schlafen wir beide eben bei dir in der großen Hängematte.
3: Frau Dachs ist inzwischen ziemlich erschöpft und so müde, dass sie sich auf alles einlässt. Also laufen die beiden wieder zurück zur Dachshöhle und klettern in die Hängematte.
6: Siehst du, hier ist genug Platz für uns beide.
8: Jetzt wird aber endlich geschlafen, Socke. Gute Nacht.
6: Nacht, Frau Dachs.
3: Der kleine Rabe kuschelt sich an sie und im Nu ist Frau Dachs eingeschlafen. Nur Socke ist glockenwach.
6: Bei dem Geschnarche kann ja kein Rabe schlafen. Ich glaube, ich fliege lieber doch in mein Nest.
3: Der kleine Rabe flattert hinüber zum Rabenbaum und macht es sich in seinem Nest gemütlich. Jetzt wird er auch bald schlafen. Aber nicht gleich. Er liest noch ein wenig in seinem Bilderbuch. Nicht mehr lange. Nur noch 5 Minuten.
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0: Liebe Freunde, groß und klein, irgendwann muss Ende sein. Der Dino geht jetzt schlafen. Zählt ihr auch schon zu den Braven? 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
1: Zwölf Stunden. Bloß leise tönt der Herzschlag nach dem langen Arbeitstag. Die Leidenschaft erschlafft, brennt nur noch schemenhaft. Ist der Mann förmlich ausgelaugt, er fürwahr zu nichts mehr taugt.
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jetzt. Ich bin gerade am Laderheim und ich weiß eh, es ist spät, aber wenn ich allein bin, weißt du, dann gehst du mir schon ein bisschen hoch. Geh, rufst halt zurück, oder? Oder ich ruf nochmal an und du hilfst.

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